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0: Danke.
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1: Von der Wahl ausgeschlossen. Die russische Politologin Jekaterina Schulmann, die seit 2022 im deutschen Exil lebt, sagte dem Bayerischen Rundfunk vor einigen Tagen, die Behörden beobachteten genau, wer wählen gehe. Zitat: So weiß das System, wer bereit ist mitzumachen und wer vielleicht weniger bereit ist. Die Politologin Sabine Fischer sagte der Zeit, mit der Wahl solle eine Art Normalität hergestellt und gezeigt werden, dass man die Situation unter Kontrolle habe. Der CDU-Außenpolitiker Hart erklärte, die Wahl sei eine Farce. Der polnische Ministerpräsident Tusk rechnet für die kommenden Wochen mit einer weiteren Verstärkung der russischen Angriffe auf die Ukraine. Tusk sagte im Parlament in Warschau, allen Quellen zufolge sei im Spätherbst und Winter der bislang kritischste Moment im Krieg zu erwarten. Nach Einschätzung von Geheimdiensten umfasse der Plan Russlands auch hybride Angriffe auf Länder, die der Ukraine Beistand leisteten, darunter Polen. Es bestehe ein reales Risiko, dass Drohnen auf das Gebiet eines oder mehrerer NATO-Staaten an der Ostflanke der Allianz stürzten und dass Moskau dies dann offiziell als Unfall darstelle. Ziel sei es dabei, den Zusammenhalt in der NATO zu schwächen. Tusk will die Ukraine heute besuchen, um mit Präsident Zelensky zu sprechen. Bundeskanzler Merz und US-Präsident Trump haben ihr in der vergangenen Woche verschobenes Telefonat nachgeholt. Regierungssprecher Cornelius sagte, bei dem Gespräch sei es um die nächsten Schritte zur Beendigung des Krieges in der Ukraine gegangen. Merz habe die Verabschiedung von Sanktionen gegen Russland durch den US-Kongress gewürdigt. Eigentlich war das Telefonat anlässlich des Jahrestages der Anschläge vom 11. September geplant gewesen. Die Bundesregierung sagte das Telefonat aber ohne Angaben von Gründen ab und verschob es. Unmittelbar davor hatte Trump den Wahlerfolg der laut Landesverfassungsschutz gesichert rechtsextremen AfD in Sachsen-Anhalt gewürdigt. Die Bundesregierung hatte die Äußerungen kritisiert. Zum Abschluss seiner mehrtägigen USA-Reise nimmt Bundesverteidigungsminister Pistorius heute den ersten Kampfjet vom Typ F-35 für die deutsche Luftwaffe in Empfang. Dafür wird Pistorius in Fort Worth im Bundesstaat Texas bei dem Rüstungsunternehmen Lockheed Martin erwartet. Die Bundesregierung hatte 2022 bei dem Konzern insgesamt 35 Maschinen bestellt. Die Tarnkappenjets sollen den veralteten Tornado ersetzen. Die ersten 8 F-35-Maschinen für die deutsche Luftwaffe bleiben zunächst in den USA, wo deutsche Piloten und Techniker an ihnen ausgebildet werden. Ab 2027 sollen dann erste Maschinen auf dem Fliegerhaus Büchel in der Eifel stationiert werden. Der ADAC und der Zentralverband des deutschen Handwerks fordern wegen der hohen Kraftstoffpreise eine Senkung der Stromsteuer. Eine ADAC-Sprecherin sagte der Rheinischen Post aus Düsseldorf, das würde private Haushalte entlasten und einen weiteren Anreiz für den Kauf von Elektroautos schaffen. Neben fehlenden Lademöglichkeiten sei der hohe Anschaffungspreis ein Grund, warum Verbraucher zögerten. Handwerkspräsident Dietrich sprach sich ebenfalls für eine geringere Stromsteuer aus, ebenso wie für eine Senkung der Lohnnebenkosten. Er sagte dem Redaktionsnetzwerk Deutschland, die Regierung dürfe sich aber nicht um eine Lösung der strukturellen Probleme herumdrücken. Nach einem Bericht des Portals Table Briefings sollen Bundeskanzler Merz und Finanzminister Klingbeil am Abend über mögliche Entlastungen beraten haben, ebenso wie die Fraktionsspitzen von Union und SPD. Im Wahlkampf in Berlin hat es nach Recherchen des Senders RBB in der Zeit von Anfang August bis Mitte September hunderte Straftaten gegen die antretenden Parteien gegeben. Der RBB bezieht sich auf eine Statistik der Polizei. Daraus geht hervor, dass sich die meisten Straftaten gegen die AfD richteten. So gab es beispielsweise insgesamt 39 Angriffe auf Parteimitglieder und Wahlkampfhelfer. In 18 Fällen waren Anhänger der AfD betroffen, Grüne und Linke jeweils in 8 Fällen. Erfasst wurden Beleidigungen, Einschüchterungen und auch Fälle von körperlicher Gewalt. In mehr als 1200 Fällen wurden Wahlplakate beschädigt, was unter den Straftatbestand der Sachbeschädigung fällt. Auch hier war die AfD mit 801 Fällen das häufigste Ziel. In Berlin wird am Sonntag das Abgeordnetenhaus neu gewählt, in Mecklenburg-Vorpommern der Landtag. Nach einem versuchten Brandanschlag auf die Synagoge in Wuppertal hat die Polizei nach eigenen Angaben einen Tatverdächtigen festgenommen. Demnach handelt es sich um einen 37-jährigen Afghanen, der Polizei bekannt ist und nach ersten Erkenntnissen allein handelte. Der Staatsschutz übernahm die Ermittlungen. Der Mann soll am Nachmittag auf den Treppenstufen der Bergischen Synagoge in Barmen eine brennbare Flüssigkeit entzündet haben. Das Feuer konnte schnell gelöscht werden. Es gab keine Verletzten, der Sachschaden ist gering. Der Zentralrat der Juden in Deutschland und die orthodoxe Rabbinerkonferenz Deutschlands verurteilten die Tat. Die französische Regierung plant im Haushalt für 2027 Einsparungen in Höhe von 54 Milliarden Euro. Premierminister Le Cornu sagte der Zeitung Le Figaro, man müsse die unaufhaltsam steigenden Ausgaben deutlich bremsen. Ohne diesen Schritt würde das Defizit im nächsten Jahr auf mehr als 6,5% des Bruttoinlandsproduktes steigen. Die Regierung steht wegen der Lage an den Anleihemärkten und der Unzufriedenheit der Bevölkerung über steigende Lebenshaltungskosten unter Druck. Anfang der Woche lag die Rendite für 10-jährige Staatsanleihen bei mehr als 4,5% und damit auf dem höchsten Stand seit 18 Jahren. Der Haushaltsentwurf soll Ende des Monats ins Parlament eingebracht werden, das politisch gespalten ist. Die sozialistischen Abgeordneten haben ihre Unterstützung bereits ausgeschlossen. Die rechtsgerichtete Partei Rassemblement National hat sich bisher nicht klar positioniert. Die US-Regierung erlaubt hochrangigen Vertretern des iranischen Regimes die Einreise zur Generaldebatte der UNO-Vollversammlung in New York. Das US-Außenministerium gab bekannt, man habe Visa für die Teilnahme an den Sitzungen erteilt. Die Delegation, zu der nach Agenturberichten auch Präsident Pezeshkian und Außenminister Araghchi zählen, unterliegt aber Reisebeschränkungen innerhalb der Vereinigten Staaten. Die USA und der Iran befinden sich seit Ende Februar in einem militärischen Konflikt. Auch US-Präsident Trump wird bei der UNO-Generalversammlung, zu der Vertreter aus rund 140 Staaten erwartet werden, eine Rede halten. Laut dem Portal Axios will Trump die Veranstaltung auch dazu nutzen, um mit Vertretern von Golfstaaten über den Konflikt mit dem Iran zu sprechen. Fußball-Bundesligist TSG Hoffenheim ist mit einer Niederlage in die Europa-League-Saison gestartet. Die Mannschaft von Trainer Christian Ilzer verlor beim griechischen Vertreter OFI Kreta mit 0:2. Und hier noch einmal die Übersicht. In Russland wird zum ersten Mal seit Beginn des Angriffskrieges gegen die Ukraine eine Parlamentswahl abgehalten. Kritiker sprechen von einer Scheinabstimmung. Die Debatte über Entlastungen der Bürger angesichts der hohen Kraftstoffpreise in Deutschland dauert an. Die USA haben die Einreise einer hochrangigen Delegation des iranischen Regimes zur Generaldebatte der UNO-Vollversammlung genehmigt. Das Wetter. Wechselbewölkt und etwas Regen südlich der Donau trocken, 17 bis 23 Grad. Am morgigen Samstag in der Nordhälfte gebietsweise Regen, in der Südhälfte nach Nebelauflösung heiter, 19 bis 26 Grad. Die weiteren Aussichten am Sonntag im Norden meist stark bewölkt und zeitweise Regen, der bis zum Abend auch in den Süden zieht. Im südlichen Baden-Württemberg noch zeitweise sonnig, 17 bis 27 Grad. Das waren die Nachrichten.
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2: Heute ist Freitag, der 18. September. Am Mikrofon begrüßt Sie Dirk Oliver Heckmann. Schönen guten Morgen. In Russland, da sind 110 Millionen Wählerinnen und Wähler dazu aufgerufen, eine neue Duma zusammenzusetzen. Von einer Wahl kann nicht wirklich die Rede sein, denn die Wähler haben die Wahl zwischen einer Kreml-Partei und neun Kreml-nahen anderen. Es ist der erste Urnengang seit Beginn des Angriffskriegs gegen die Ukraine. Kritik wird in Moskau eher vorsichtig geäußert.
3: Ehrlich gesagt glaube ich, dass sich an der neuen Zusammensetzung der Duma nichts ändern wird. Und selbst wenn sich ein Teil ihrer Zusammensetzung ändert, wird sich dadurch nicht viel an unserer Politik ändern.
2: Soweit ein Wähler in Moskau. Wir berichten gleich anschließend. Außerdem in Texas, USA, wird heute Finanzminister Pistorius das erste von bis zu 35 bestellten F-35-Kampfflugzeugen

0: er von sogenannten Wahlen sprechen sollte, denn mit demokratischen Maßstäben ist dieser Urnengang nicht zu vergleichen. Die Wahl, die erste seit Beginn des Angriffskriegs gegen die Ukraine, sie dient vor allem dazu, die Herrschaft von Wladimir Putin nach außen hin zu legitimieren. Sabine Adler ist unsere Russland-Expertin hier im Deutschlandfunk. Frau Adler, wird denn diese Abstimmung irgendeinen Einfluss auf die Machtverhältnisse oder auf Russlands Angriffskrieg haben?
1: Also wegen des Krieges ist die Wahl ja schon mal nicht frei und sie ist auch nicht fair, weil sie eben unter Kriegsrecht stattfindet, auch wenn das offiziell nicht verhängt worden ist. Und wie wir gerade auch schon gehört haben, in diesem einen O-Ton aus Moskau, 10 Parteien gibt es, die antreten. Alle unterstützen den Kreml und Putin. Somit ist völlig egal, wer von welcher Partei, wie viele Personen da in die Duma kommen. Sie machen ja gar keine andere Politik. Und das ist für junge Leute vor allem wirklich entscheidend. Und entsprechend gering ist das Interesse für sie an der Wahl. Denn sie gucken auf das, was nach der Wahl kommt, und befürchten eben eine Mobilisierung, also dass sie eingezogen werden in die Armee. Und die einzige Partei, die gegen den Krieg ist, also Jabloko, die ist auch von einer solchen Konkurrenzpartei aus der Duma ausgeschaltet worden. Sie darf nicht auf der Parteienliste antreten, aber einzeln für Direktmandate. Und da gab es jetzt zum Beispiel in Kaliningrad und Saratow Morddrohungen gegen Jabloko-Kandidaten. Wahlwerbung von Jabloko ist im Petersburg zum Beispiel vom Hochhaus entfernt worden, und Jabloko-Wahlbeobachter werden überhaupt nicht zugelassen, jedenfalls erklärtermaßen nicht in Moskau, in Tula oder in St. Petersburg.
0: Sie haben es gesagt, Jabloko, die einzige Partei, die für Frieden eintritt, ganz offen auch. Hätte denn diese Partei eigentlich ein überzeugendes Konzept, wie man zu einem Ende des Krieges gegen die Ukraine kommen könnte?
1: Also das Wahlkampfmotto für Frieden und gegen ein Leben in Angst, das hat unglaublich viele, vor allem junge Leute, angesprochen. Und da war die Begeisterung eben auch wirklich groß und die Umfragewerte, die stiegen, und deshalb hat man so nervös reagiert bei den anderen Duma-Parteien. Aber gerade in diesem Punkt eben, wie so ein Konzept aussehen könnte, da ist die Partei doch erstaunlich vage geblieben. Also Jabloko hat vor einem Atomkrieg zum Beispiel gewarnt, ein Waffenstillstandsabkommen gefordert, aber auch nicht gesagt, wie man das jetzt irgendwie erreichen könnte, wer sich dafür einsetzen sollte, und überhaupt keinen Friedensplan vorgelegt. Also zum Beispiel alles, was zu Gebietsfragen, zu Sicherheitsgarantien oder zu Reparationszahlungen zu sagen wäre, da blieb Jabloko quasi ohne Antwort.
0: In den russisch besetzten und dann ja auch annektierten Gebieten der Ukraine findet diese Wahl, dieser Urnengang ja ebenfalls statt. Was bedeutet denn so eine Wahl unter Besatzung für die Ukraine dort?
1: Im Grunde genommen ist es eigentlich nur ein Loyalitätsbeweis, der von der Bevölkerung erwartet wird, also Loyalität zur Besatzungsmacht. Und man weiß laut Völkerrecht, dass solche Wahlen in besetzten Gebieten absolut völkerrechtswidrig sind. Und seit dem 29. August, also weit, weit vor dem heutigen Tag, wurden und werden die Wähler dort zur Wahl gedrängt. Die Bewohner werden wirklich auf der Straße abgepasst und genötigt, ihre Stimmen in mobilen Wahlurnen abzugeben. Und begleitet werden diese Wahlhelfer von bewaffneten Soldaten. Die sind angeblich zum Schutz der Wahlhelfer da, aber natürlich versteht jeder das Signal, das ist eben eine Bedrohung für die Bürger, die da unbedingt ihre Stimme abgeben sollen. Und wer sich weigert zu wählen, der landet auf der Liste der sogenannten Illoyalen, und dem droht dann zum Beispiel der Entzug der Rente oder der Sozialhilfe. Und das sind Methoden, die die ukrainischen Bewohner schon aus der sogenannten Russifizierungszeit kennen, also als die Besatzer einmarschiert sind in ihre Städte und Dörfer. Wer sich da geweigert hat, einen russischen Pass zu beantragen, der hat eben sowas auch schon erlebt.
0: Völlig klar, also der Ausgang der Wahl bringt wohl keine Überraschung. Gibt es trotzdem irgendwelche Indikatoren, an denen sich ablesen lässt, wie die Stimmung eigentlich in Russland derzeit ist?
1: Also es ist relativ schwierig. Normalerweise könnte man sagen, die Wahlbeteiligung oder die Zahl der ungültigen Stimmen, das wären solche Indikatoren. Nun ist es aber so, dass die Ergebnisse ja vorgegeben sind. Also die Beamten Land auf, Land ab haben Vorgaben bekommen, dass zum Beispiel das Ergebnis für die Kreml-Partei Einiges Russland über 50% liegen muss.

0: muss. Oder dass zum Beispiel die Wahlbeteiligung über 50% liegen muss. Und da ist es eben wirklich so, dass man weiß, dass am Ende nicht wer wählt, sondern wer zählt, die Entscheidung bringt. Und wenn man sich die Berichte anhört, zum Beispiel aus Belgorod, da haben die Lehrer die Aufforderung bekommen, in dieser Woche schon nachmittags zum Wählen zu kommen, also im Verlauf der Woche vor dem heutigen Tag. Und sie sollten dann für 2 bis 3 Personen gleich mitwählen. Also so viel zur fairen Wahl.
1: Jetzt wird ja bis Sonntag gewählt. Hat das was mit der Größe des Landes zu tun oder was ist der Grund dafür?
0: Na, da man das ja in früheren Jahren auch an einem Tag geschafft hat, wäre das ja nicht ganz so die Erklärung. Also in Kamtschatka, Chukotka, da ging es eben ganz im Osten heute Morgen um 8 offiziell los. Das Militär wählt wie in den besetzten Gebieten auch schon seit Ende August. Und offiziell wird gesagt, dass diese 3 Wahltage aus Sicherheitsgründen nötig sind. Aber es ist jetzt so, entgegen der Zusicherung, dass die Wahldaten für die elektronische Wahl sicher sind, hat es einen schwerwiegenden Hackerangriff auf die Daten der Wahlkommission gegeben. Also da ist dieses Sicherheitsversprechen schon mal nicht eingehalten worden. Und tatsächlich ist der eigentliche Grund der, dass die Wahlbeobachter über so lange Zeit viel, viel größere Schwierigkeiten haben zu kontrollieren, was eigentlich in den Wahllokalen und bei der Auszählung geschieht.
1: In Russland wird ab heute bis Sonntag eine neue Duma zusammengesetzt. Informationen und Einschätzungen waren das von unserer langjährigen Russland-Korrespondentin Sabine Adler. Dankeschön.

0: Betont freundlich gingen Boris Pistorius und sein amerikanischer Amtskollege Pete Hegseth, der sich ja Kriegsminister nennt, miteinander um, beim Zusammentreffen der beiden in Washington zu Beginn der Woche. Heute lässt sich der deutsche Verteidigungsminister im US-Bundesstaat Texas den ersten von bis zu 35 F-35 Tarnkappenbomber übergeben, die Deutschland in den USA erworben hat, sehr zur Freude von US-Präsident Trump. Christina Nagel.
1: Am Donnerstagabend landet Verteidigungsminister Boris Pistorius auf dem Militärflughafen von Fort Worth in Texas. Mit an Bord der Regierungsmaschine sind Abgeordnete des Deutschen Bundestags und Vertreter der deutschen Rüstungsindustrie. Sie alle werden mit dabei sein, wenn der erste deutsche F-35-Kampfjet offiziell vom Hersteller Lockheed Martin übergeben wird. Der Anfang einer neuen Ära für die Luftwaffe, sagt Pistorius mit Blick auf das, was kommt.
2: Morgen ist in der Tat ein bedeutender Tag, weil wir morgen den ersten Schritt machen zum vollständigen Ersatz der Tornados, die für uns essentiell waren für die nukleare Teilhabe.
1: Bisher waren es die Tornados, die im Ernstfall von Seiten der Bundeswehr US-Atomwaffen transportiert hätten. Weil sie aber in die Jahre gekommen sind, werden sie nun nach und nach ersetzt durch die F-35 aus US-Produktion.
2: Es ist das modernste Flugzeug der Welt, das modernste Kampfflugzeug. Von daher ist es schon damals ein folgerichtiger Schritt gewesen, diese 35 zu bestellen.
1: Die Entscheidung für das US-Modell war kurz nach Russlands Angriff auf die Ukraine im März 2022 gefallen. Damals noch unter der Ägide von Verteidigungsministerin Christine Lambrecht. Die veranschlagten Kosten knapp 10 Milliarden Euro. Für das Modell von Lockheed Martin sprach aus Sicht der Fachleute einiges. Es ist ausgelegt für US-Atomwaffen und es wird von anderen Verbündeten bereits genutzt. Ein vielseitig einsetzbarer Tarnkappen-Kampfjet der fünften Generation, der technisch in der Lage ist, aus vielen Daten Gesamtlagebilder zu erstellen. Ein ausgereiftes System, erklärte Beauftragte des Inspekteurs der Luftwaffe für die F-35, Oberst Thomas Kohlrich, im Bundeswehr-Podcast nachgefragt.
3: Auch ganz wichtig, ich kann sicherstellen, dass alle meine Mitglieder der Formation auch das gleiche Lagebild haben. Das gibt mir ganz neue Möglichkeiten, auch taktisch zu agieren, weil ich auch viel weniger kommunizieren muss.
1: Sorgen, dass sich Deutschland damit noch abhängiger von US-Systemen machen könnte, teilt er nicht. Das Programm sei ein multinationales Projekt, der angeblich eingebaute Ausschalter, der Killswitch, sei nicht mehr als ein Mythos.
3: Es ist natürlich so wie bei jeder modernen IT, wenn irgendwann Updates ausbleiben oder auch Datenbanken veralten, dann sinkt irgendwo der Einsatzwert. Es können in der Nutzung auch irgendwann mal dann Probleme auftreten.
1: Damit aber rechnet weder er noch der Verteidigungsminister, weil es um die gemeinsame Sicherheit geht, um gemeinsame Interessen. Und die scheinen wieder eine größere Rolle zu spielen. Pistorius' Gesprächspartner in den USA haben dieses Mal einen anderen Ton angeschlagen. Weil Deutschland mehr in Rüstung investiert, Führung übernimmt und die USA auf zusätzliche Produktionskapazitäten angewiesen sind, eröffnen sich neue Perspektiven.
2: Ich bin kein Freund von Enthusiasmus in solchen Phasen, weil wir alle wissen, die Halbwertszeit vieler Dinge hat sich deutlich reduziert. Ich setze darauf, dass das, was wir jetzt auf den Weg gebracht haben, dass das Früchte trägt.
1: Dazu gehört die feierliche Übergabe der ersten deutschen F-35, die ein symbolischer Akt ist. Denn vorerst bleiben die Maschinen in den USA. Sie werden nach Arkansas verlegt, wo die Ausbildung der Piloten stattfindet. Im Herbst 2027 sollen die ersten Kampfjets dann beim taktischen Luftwaffengeschwader stationiert werden im rheinland-pfälzischen Büchel, wo die explodierenden Kosten für den Umbau der Basis für das neue Flugzeug immer wieder Schlagzeilen machen. Offen ist, ob noch weitere F-35 geordert werden. Der Bedarf wird in Fachkreisen durchaus gesehen, der hohe Preis und die anspruchsvolle Wartung des Hightech-Jets allerdings auch.
0: Deutschland erhält heute den ersten US-Tarnkappenbomber. Christina Nagel war das.

0: In Dublin treffen sich heute die Finanzministerinnen und Finanzminister der EU. Mit dabei Lars Klingbeil von der SPD. Er kommt mit einem Vorschlag im Gepäck, der in Europa nicht einhellig auf Zustimmung stoßen dürfte, nämlich mit dem Vorschlag, milliardenschwere Übergewinne der Mineralölkonzerne wegzusteuern, um Entlastungen für Verbraucherinnen und Verbraucher für die hohen Spritpreise zu finanzieren. Moritz Küpper.
1: Lars Klingbeil bleibt beharrlich.
2: Meine Vorschläge liegen seit Monaten auf dem Tisch. Seit Monaten.
1: Stellt der Bundesfinanzminister und SPD-Vorsitzende bei seinem Besuch gestern im VW-Werk in Niedersachsen fest, als er im Zuge der Debatte um die hohen Spritpreise auf Maßnahmen angesprochen wird.
2: Und deswegen werben wir auch dafür, dass es Entlastung gibt. Das ist die Übergewinnsteuer, das ist der Spritpreisdeckel.
1: Die Initiative, eine sogenannte Übergewinnsteuer für Mineralölkonzerne einzuführen, schwelt schon länger. Vor knapp einem Monat hat Klingbeil zusammen mit seinen Amtskollegen aus Italien, Spanien, Polen, Portugal und Österreich einen Brief an die irische Ratspräsidentschaft, namentlich an den Vizeregierungschef und Finanzminister von Irland, Simon Harris, geschrieben. Der andauernde Konflikt im Nahen Osten bleibt der Hauptfaktor für den Anstieg der Energiepreise. Ölgesellschaften verzeichnen insgesamt hohe Profitabilität, heißt es darin. Zu diesem Zweck müssen wir das Problem der hohen Energiepreise angehen und einen EU-weiten Rahmen zur Besteuerung von Übergewinnen erörtern. Dies soll, so die Reaktion der irischen Ratspräsidentschaft, nun im Rahmen des informellen Finanzministertreffens in Dublin geschehen. Es gehe darum, so heißt es von verschiedenen Seiten, ein Stimmungsbild unter den EU-Mitgliedstaaten zu bekommen. Am Dienstag hatte Polens Ministerpräsident Donald Tusk angekündigt, dass die Regierung das zuvor vom Präsidenten blockierte Gesetz über eine Steuer auf außergewöhnliche Gewinne von Kraftstoffunternehmen erneut vorlegen wolle. Im Vorfeld des Treffens der Finanzminister nun wurde jedoch darauf verwiesen, dass, gerade im Interesse des gemeinsamen Binnenmarktes, ein einheitlicher Rahmen geschaffen werden solle. Dies war auch einst im Brief der 6 Mitgliedstaaten betont worden. Nötig sei ein, Zitat, gemeinsamer EU-Mechanismus, um den Binnenmarkt zu schützen und die unterschiedlichen Situationen der Mitgliedstaaten sowie der Interessenträger zu berücksichtigen. Damit sollen auch Fehler, die bei der letzten Gewinnabschöpfung im Jahr 2022 gemacht wurden, vermieden werden. Im Zuge des Mittagessens der Finanzminister nun zu Beginn des Treffens in Dublin soll darüber geredet werden. Mit dem Betrag, es könnte sich um einen hohen dreistelligen Millionenbetrag handeln, hieß es, sollen dann Entlastungsmaßnahmen gegenfinanziert werden können. Welche sei offen. Allerdings, innerhalb der Bundesregierung gibt es auch Widerspruch. Bundeswirtschaftsministerin Katharina Reiche von der CDU stellt sich gegen eine Übergewinnsteuer. Diese sei rechtlich unsicher und verhindere notwendige Investitionen in mehr Raffineriekapazität in Deutschland.
0: Finanzminister Klingbeil wirbt für die sogenannte Übergewinnsteuer auf europäischer Ebene. Moritz Küpper war das.

Die Unzufriedenheit mit der Leistung der Deutschen Bahn, sie ist erheblich und das schon seit Jahren. Deshalb waren die Erwartungen groß, die verknüpft waren mit der neuen Bahnchefin Evelyn Paller. Ein Jahr ist sie jetzt im Amt. Wie urteilen Bahninteressen?

0: Industrie, Fahrgastverband und private Bahnen über die Arbeit, Pallas und die Politik der Bundesregierung. Mehr dazu von Johannes Frevel.
1: Sanierte Gleise werden nicht pünktlich fertig. Ein Teil der geplanten Arbeiten wird auf später verschoben. Neubaustrecken sind oft nicht pünktlicher. Die ganz große Erfolgsgeschichte beim Thema Infrastruktur konnte die neue Bahnchefin Evelyn Paller in ihrem ersten Amtsjahr nicht präsentieren.
2: Sie können mir glauben, auch ich bin verärgert, dass das nicht funktioniert hat, dass das nicht geklappt hat.
1: Es soll etwas weniger gleichzeitig, dafür aber sehr viel länger saniert werden. Vieles liegt nicht in der Hand der Bahnchefin selbst, sondern des Eigentümers Bund. Für die Bahnindustrie sind diese Kurswechsel und die fehlende Planbarkeit bei Finanzierung von Aufträgen ein Problem, macht Sarah Stark, Hauptgeschäftsführerin des Verbands der Bahnindustrie, deutlich.
3: Ist das nicht der Fall, fehlt uns Planungsperspektive und wir können die notwendigen Kapazitäten, sowohl was das Personal als auch das Gerät anbelangt, nicht entsprechend aufbauen.
1: Marode Infrastruktur, Baustellen und Umleitungen treffen nicht nur die staatseigene Bahn, sondern auch deren private Frachtwettbewerber. Sie verlieren Industriekunden an die Lastwagenkonkurrenz. Seit 2022 sah die Verkehrsleistung im Schienengüterverkehr um 18% zurückgegangen, rechnet Nele Wesseln, Geschäftsführerin des Verbandes privater Güterbahnen, mit Hinweis auf die nächste Korridorsanierung vor. Es hapert bei Umleitungen.
4: Berlin leerte die Korridorsanierung, die im Oktober starten soll, weil das Umleitungskonzept, das wird jetzt nicht rechtzeitig fertig und die Branche muss mit den Konsequenzen jetzt einfach leben. Und da haben wir einfach ein grundlegendes Managementproblem.
1: Bahnchefin Paller kann sich im ersten Amtsjahr zugutehalten. Betriebswirtschaftlich sieht es wieder besser aus für die Bahn. Einige Fahrgastthemen wurden angegangen. Aus Sicht von Detlef Neuss vom Fahrgastverband Pro Bahn reicht das allein aber nicht.
5: In diesem Jahr sind vor allen Dingen Kleinigkeiten auf den Weg gebracht worden. Mehr Sicherheit in Bahnhöfen, mehr Sauberkeit. Man hat auch versucht, die Fahrgastinformation in den Bahnhöfen besser zu gestalten. Viel mehr ist bisher leider nicht passiert.
0: Die neue Bahnchefin Evelyn Paller ist jetzt ein Jahr im Amt. Die große Trendwende ist bisher jedenfalls ausgeblieben. Johannes Frevel war das.

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1: Uhr 6:30, die Nachrichten. Der CDU-Außenpolitiker Hart hat die Parlamentswahl in Russland als Farce bezeichnet, deren Ergebnis letztlich schon vor der Auszählung feststehe. Hart teilte mit der Partei Jabloko habe Präsident Putin auch die letzte gewichtige Stimme der Opposition ausgeschlossen. Das sei ein Zeichen der Schwäche, denn Putin wisse, dass seine Beliebtheitswerte angesichts der steigenden Inflation, der hohen Zahl an Kriegsopfern und der zunehmend spürbaren ukrainischen Gegenangriffe auf russisches Territorium gesunken seien. Die Parlamentswahl dauert bis Sonntag. Ein klarer Sieg der Regierungspartei Geeintes Russland gilt als sicher. Es ist die erste Wahl der Staatsduma mit ihren 450 Abgeordneten seit Beginn des russischen Angriffskrieges im Frühjahr 2022. Insgesamt sind mehr als 110 Millionen Menschen zur Stimmabgabe für eine der 10 kremlnahen Parteien aufgerufen. Kremlchef Putin stellt die Abstimmung als Votum für einen Sieg des Landes im Ukraine-Krieg dar. Der polnische Ministerpräsident Tusk rechnet für die kommenden Wochen mit einer weiteren Verstärkung der russischen Angriffe auf die Ukraine. Tusk sagte im Parlament in Warschau, allen Quellen zufolge sei im Spätherbst und Winter der bislang kritischste Moment im Krieg zu erwarten. Nach Einschätzung von Geheimdiensten umfasse der Plan Russlands auch hybride Angriffe auf Länder, die der Ukraine Beistand leisteten, darunter Polen. Es bestehe ein reales Risiko, dass Drohnen auf das Gebiet eines oder mehrerer NATO-Staaten an der Ostflanke der Allianz stürzten und dass Moskau dies dann als offiziellen Unfall darstelle. Ziel sei es, den Zusammenhalt in der NATO zu schwächen. Der ADAC und der Zentralverband des Deutschen Handwerks fordern wegen der hohen Kraftstoffpreise eine Senkung der Stromsteuer. Eine ADAC-Sprecherin sagte der Rheinischen Post aus Düsseldorf, das würde private Haushalte entlasten und einen weiteren Anreiz für den Kauf von Elektroautos schaffen. Handwerkspräsident Dietrich sprach sich gegenüber dem Redaktionsnetzwerk Deutschland ebenfalls für eine geringere Stromsteuer aus, ebenso wie für eine Senkung der Lohnnebenkosten. Auch das Umweltbundesamt wirbt für einen schnelleren Umstieg auf Elektromobilität. Präsident Messner sagte der deutschen Presseagentur, um den Übergang zu verstärken, sollte die bestehende Kaufprämie ergänzt werden durch Instrumente wie zinsgünstige Kredite oder andere Finanzierungshilfen. So sinke die Abhängigkeit von fossilen Kraftstoffen. Im Wahlkampf in Berlin hat es nach Recherchen des Senders RBB in der Zeit von Anfang August bis Mitte September hunderte Straftaten gegen die antretenden Parteien gegeben. Der RBB bezieht sich auf eine Statistik der Polizei. Daraus geht hervor, dass sich die meisten Straftaten gegen die AfD richteten. So gab es beispielsweise insgesamt 39 Angriffe auf Parteimitglieder und Wahlkampfhelfer. In 18 Fällen waren Anhänger der AfD betroffen, Grüne und Linke jeweils in 8 Fällen. Erfasst wurden Beleidigungen, Einschüchterungen und auch Fälle von körperlicher Gewalt. Gemeldet wurden zudem 16 Straftaten gegen Parteieinrichtungen. In mehr als 1200 Fällen wurden Wahlplakate beschädigt, was unter den Straftatbestand der Sachbeschädigung fällt. Auch hier war die AfD mit 800 Einfällen das häufigste Ziel. In Berlin wird am Sonntag das Abgeordnetenhaus neu gewählt, in Mecklenburg-Vorpommern der Landtag. In Bolivien hat die Nationalversammlung den seit Juni geltenden Ausnahmezustand verlängert. Nach langer Debatte stimmte eine Mehrheit der Abgeordneten für die Pläne von Präsident Paz. Innenminister Oviedo erklärte, der Ausnahmezustand und die Möglichkeit, das Militär gegen die Proteste einzusetzen, hätten die Lage im Land beruhigt. Kritiker sprechen von Repression. Paz hatte den Notstand nach wochenlangen Protesten und Blockaden von Gewerkschaften und Opposition ausgerufen. Ausgelöst wurden die Aktionen durch Maßnahmen der Regierung, darunter die Streichung von Treibstoffsubventionen. Bei Auseinandersetzungen mit Sicherheitskräften kamen 22 Menschen ums Leben. Das Wetter. Wechselnd bewölkt mit längeren, heiteren Abschnitten, vor allem in der Nordhälfte gebietsweise Schauer, Höchstwerte 17 bis 23 Grad. Morgen in der Nordhälfte bewölkt und gebietsweise Regen, in der Südhälfte nach Auflösung örtlicher Nebelfelder heiter, Temperaturen 19 bis 26 Grad. Die weiteren Aussichten: am Sonntag Regen in Baden-Württemberg und Bayern, zeitweise sonnig, 17 bis 27 Grad. Das waren die Nachrichten.
0: Sie hören die Morgenandacht von Felicitas Richter von der Katholischen Kirche.
2: Wie stellt ihr euch eigentlich Gott vor? Das habe ich einmal meine Schülerinnen und Schüler in der 4. Klasse im Religionsunterricht gefragt. Und ich bitte die Kinder als Antwort, ein Bild zu malen. Ein Junge malt einen alten Mann mit langem weißen Bart. Weil er so alt ist und alles weiß, sagte er. Ein Mädchen malt schließlich eine Wolke und sagt dazu: Ich habe keine Ahnung, irgendwie wie Luft. Ein anderer Junge denkt lange nach. Dann malt er ein buntes Puzzle und erklärt: Ich glaube, jeder Mensch, jedes Tier und jede Pflanze ist wie ein Puzzlestein. Und wenn man alle Puzzlesteine zusammensetzt, dann ist das Gott. Für einen Moment war es still im Raum. Ich weiß noch genau, was ich dachte. Was für ein schönes Bild. Vor kurzem habe ich den Jungen von damals als erwachsenen Mann wieder getroffen. Und plötzlich hatte ich die Szene wieder lebendig vor Augen. Denn dieses Gottesbild hat mich über all die Jahre begleitet, wenn ich mich selbst gefragt habe: Wer ist Gott für mich? Wenn ich mir Gott als einen gütigen alten Mann auf einer Wolke vorstelle, dann scheint er einer zu sein, der mich beschützt, der aber auch alles sieht und beobachtet und irgendwie nicht dazugehört zu meinem Leben. Das ist bei dem Bild vom Puzzle ganz anders. Es bedeutet für mich, ich bin Teil einer Schöpfung, zu der jeder Mensch, jedes Tier, jeder Stein gehört. Franziskus von Assisi hat vor rund 800 Jahren in seinem Sonnengesang ein ähnliches Bild gezeichnet. Er nennt Sonne und Wind seine Brüder, Mond und Wasser seine Schwestern und die Erde seine Mutter. Ich mag dieses Bild sehr, denn darin stehe ich als Mensch nicht über der Natur. Sie ist nicht Kulisse meines Lebens. Ich gehöre dazu, als Puzzleteil dieser wunderbaren Schöpfung, in der Gott selbst gegenwärtig ist. Ein Puzzlestein ist nichts Großes. Für sich genommen ergibt er nicht einmal besonders viel Sinn. Erst zusammen mit den anderen wird ein Bild daraus. Und gleichzeitig fehlt etwas, wenn genau dieser eine Stein nicht da ist. Was für ein schöner Gedanke auch für mich selbst. Ich muss nicht das ganze Bild sein. Ich muss nicht alles können, alles verstehen, alles zusammenhalten. Ich darf ein Teil sein. Ein unverwechselbarer Teil eines viel größeren Ganzen. Und um in dem Bild des Jungen zu bleiben, auch die anderen sind solche Puzzlesteine. Der Mensch, den ich liebe. Der, der mich nervt. Der Baum vor meinem Fenster. Der Vogel auf dem Zaun. Sie sind nicht Statisten in meinem Bild. Sie gehören genauso hinein wie ich. Mein Umgang mit der Welt verändert sich, wenn ich sie so betrachte. So verrät mein Gottesbild weit mehr über mich als über Gott. Denn von meiner Antwort hängt ab, welchen Platz ich mir selbst in dieser Welt gebe und welchen ich anderen zugestehe. Natürlich weiß ich nicht, ob Gott wirklich so ist. Wahrscheinlich ist Gott auch nicht das fertige Puzzle. Vielleicht ist Gott eher das, was all diese verschiedenen Teile miteinander verbindet. Vielleicht ist Gott in jedem Einzelnen zu finden und gleichzeitig größer als alles zusammen. Jedes Bild von Gott bleibt eben ein Bild. Ob Vater oder Mutter, auch das Puzzle. Wir brauchen Bilder von Gott. Schwierig wird es erst, wenn wir vergessen, dass es Bilder sind. Vielleicht würde der junge Mann, den ich jetzt wieder getroffen habe, heute ganz anders antworten. Denn Menschen verändern sich. Und ihre Gottesbilder verändern sich mit ihnen. Seines von damals ist bei mir geblieben. Ein Geschenk, das er mir gemacht hat. Und das ist das Schöne an unseren Bildern von Gott. Keines ist das ganze Bild. Aber jedes kann meins ein Stück größer machen. Und wie stellen Sie sich Gott vor?
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0: 6.40 Uhr ist es, 20 Minuten vor 7. 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Kommenden Sonntag, da stehen ja die nächsten Landtagswahlen an, und zwar in Mecklenburg-Vorpommern und in Berlin. In der Hauptstadt haben sich alle Parteien neben den teuren Mieten ein Thema besonders auf die Fahne geschrieben, nämlich die zunehmende Vermüllung. Kandidaten machen Wahlkampf, indem sie mit Zange, Kehrblech und Schaufel ihren Wahlkreis säubern. Die Vorschläge zur Bekämpfung der Müllflut, sie sind allerdings sehr unterschiedlich. Mehr dazu von Claudia van Laak.
1: Aufstreife mit der Soko Müll im Mittelbuschweg in Neukölln. Graue, zerbrochene, asbestverseuchte Platten, schwarze Plastiksäcke mit gelbem Dämmmaterial. All das abgekippt in einer Sackgasse am Rande eines Gewerbegebietes.
2: Das Dach ist typisch für eine Kleingartenlaube, dieses Ethanitwälder. Und die Dämmung ist die, die drunter ist, unter dem Dach. Und da hat irgendjemand sein Dach erneuert.
1: Weiß der Gründer der Soko Müll im Neuköllner Ordnungsamt, der im Radio gerne Branko heißen möchte. Er öffnet einen schwarzen Plastiksack.
2: Das ist eine typische Dämmwolle, die in der DDR eingesetzt wurde. Und hier kann auch noch Asbest drin sein.
1: Etwa 2.500 Euro hätte die fachgerechte Entsorgung dieses Sondermülls gekostet.
2: Derjenige wusste, was er macht und dass er doch was kostet, der das hier entsorgt hat.
1: Seit 9 Jahren gibt es die Soko Müll. Branko kennt sich aus. Von 20 Müll-Hotspots in Neukölln sei man inzwischen auf 14 runter. Darauf ist er stolz. Branko und seine Kollegen wissen, wo und wie man die Müllsünder am besten stellt. In der Dämmerung unter Autobahnbrücken, am Rande von Kleingartenanlagen oder hier im Mittelbuschweg. Der Grund?
2: Dort vorne an der Ecke befindet sich eine Leihwagenfirma. Und gerade in den Abendstunden, wenn die Leihwagen zurück müssen, die dann leider noch voll sind vom Umzug, die werden dann hier gerne entladen.
1: Branko von der Neuköllner Soko weiß es schon seit 9 Jahren. Inzwischen bemerken es alle 3,7 Millionen Berlinerinnen und Berliner und nicht zuletzt ihre Gäste. Die Hauptstadt versinkt in illegal abgestellten Kühlschränken, kaputten Stühlen, Autoreifen, Monitoren, Pappbechern, Kronkorken und Zigarettenkippen. Und das nicht nur in den armen Stadtvierteln. In den bürgerlichen Altbaukiezen wird der Sperrmüll gerne mit dem Schild zu verschenken verbrämt.
3: Ist dreckiger geworden, ja. Glasscherben überall, die leeren Flaschen, überall der Plastikmüll. Die Leute, die stehen neben den Mülleimern, schmeißen trotzdem den Müll in die Büsche.
4: Was hier so rumliegt, Autoreifen, Matratzen, Bauzäune, Einkaufswegen ohne Ende.
1: Allein im vergangenen Jahr musste die Bundeshauptstadt 13 Millionen Euro in die Beseitigung von illegalem Müll investieren. Das Müllchaos beenden, Spielplatz ohne Spritzen, jedem Anfang wohnt ein Sauber inne. Keine Partei kommt ohne Müllplakat aus. Noch nie zuvor haben so viele Wahlkämpferinnen und Wahlkämpfer öffentlichkeitswirksam gefegt, geputzt und entsorgt. Und noch nie ist so viel Geld aus den Wahlkampfbudgets in Schaufeln, Besen, Greifer, Plastiksäcke und Taschenaschenbecher geflossen.
5: Und Stefan, du hältst auf, wollen wir es zu dritt machen? Wenn du aufhältst, dann kriegen wir das.
1: Stefan Evers macht Wahlkampf in Hellersdorf. Der CDU-Spitzenkandidat hält einen schwarzen Müllsack auf, in dem jetzt die vergammelte Saftpackung, das Laub vom letzten Herbst, leere Kaffeebecher und Zigarettenkippen verschwinden. Es riecht modrig.
6: Die Schippe liegt hinter euch.
1: Mit einem Einkaufswagen voller Müll fährt Evers an den Kameraleuten vorbei.
6: Haben wir nicht extra hier hingekarrt? Deponie auf Rädern, die wir hier direkt finden. Ist ja krass. Aber dann fahren wir das doch mal zum Anhänger rüber, oder?
1: Die Parteien überbieten sich mit Vorschlägen. Die SPD will den Sperrmüll 2-mal jährlich kostenlos abholen lassen. Die CDU will eine zentrale Sauberkeits-App für Berlin und mehr Streifen in den Bezirken. So wie die Soko Müll in Neukölln. Außerdem möchte der christdemokratische Spitzenkandidat Stefan Evers Empfänger von Sozialleistungen zum Saubermachen heranziehen.
6: Wenn es um Law and Order geht, sage ich eben auch ganz klar, erst recht in Zeiten knapper Kasse müssen sich Menschen, die staatliche Leistung beziehen, aber etwas beitragen können, auch fragen lassen, wie das am besten gelingen kann. Und dafür will ich die Angebote bereitstellen.
1: Das passt der Linken überhaupt nicht. Die linke Spitzenkandidatin Elif Eralp will stattdessen die Berliner Stadtreinigung BSR stärken.
7: Also erstens finde ich das nicht richtig, Menschen, die auf Transferleistungen angewiesen sind, zu einer Arbeit zu zwingen. Und zweitens geht es ja darum, hier gute tarifliche solche Jobs zu haben und nicht ein Euro-Jobberin, sondern das soll die BSR machen und die sollen alle gut bezahlt werden. Die machen echt einen Knochenjob und die wollen wir viel stärker unterstützen.
1: Spitzenkandidatin Eralp wuchtet jetzt gemeinsam mit einer Genossin ein zerlegtes Bett auf einen Anhänger, das zuvor an einem Baum lehnte. Alle Parteien wollen das Müllchaos beenden und deshalb ist die Chance, dass Berlin wieder sauberer wird, groß.
0: Die zunehmende Vermüllung in der Hauptstadt, eines der Themen im Berliner Wahlkampf. 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

0: Es ist eine Entwicklung, die Sozialministerin Bärbel Baas von der SPD schon lange beobachtet. Nicht zuletzt im Ruhrgebiet, nämlich systematischer Sozialmissbrauch. Organisierte Banden holen von Armut betroffene Menschen aus südosteuropäischen EU-Ländern nach Deutschland, bringen sie in sogenannten Schrottimmobilien unter, statten sie mit fingierten Arbeitsverträgen aus und lassen sich dann ergänzende Sozialleistungen, wie etwa das Kindergeld, auszahlen. Viele, auch SPD-geführte Kommunen, fordern schon lange, dem einen Riegel vorzuschieben. Jetzt haben Ministerin Baas und Innenminister Dobrindt von der CSU einen Aktionsplan vorgelegt, der den sozialen Missbrauch stoppen soll. Mehr dazu von Milan Proschek.
1: Mit dem Aktionsplan gegen Sozialleistungsmissbrauch und Ausbeutung antworten Bundesarbeitsministerin Bärbel Baas, SPD, und Bundesinnenminister Alexander Dobrindt, CSU, auf Klagen aus den Kommunen. Denn immer mehr Städte, Landkreise und Gemeinden berichten von organisiertem Sozialleistungsbetrug. Oft läuft das folgendermaßen: EU-Bürgerinnen und Bürger, vor allem aus Bulgarien und Rumänien, werden von Mittelsmännern nach Deutschland geholt. Wegen der EU-Freizügigkeit können sie hier Sozialleistungen beantragen. Oft behalten die Mittelsmänner aber diese ein und drängen die eigentlichen Leistungsempfängerinnen und Empfänger zudem in teils ausbeuterische Wohn- und Beschäftigungsverhältnisse. Der Aktionsplan sagt solchen menschenhandelsähnlichen Strukturen den Kampf an.
2: So, dass wir auch die Kommunen entlasten auf der einen Seite, aber ihnen vor allen Dingen auch die Handlungsmöglichkeiten geben. Dazu haben wir uns im Ressortkreis mit vielen zuständigen Ministerinnen und Ministern zusammengeschlossen. Denn wer das System missbraucht, der muss eben auch mit Folgen rechnen.
1: So Arbeitsministerin Bärbel Baas Anfang Juli bei der Ankündigung des Plans. Wie genau aber will der Bund den Kommunen helfen? Zum einen durch einen besseren Datenaustausch zwischen den Behörden, zum anderen durch eine klarere Sprache. Gesetze sollen präzisiert werden, Kommunen vom Bund klarere Anweisungen erhalten. Und was zuletzt besonders diskutiert wurde: verurteilte Straftäter, die nicht zur Haft erscheinen, sollen keine Sozialleistung mehr erhalten können. Und auch die sogenannten Schrottimmobilien erwähnt der Aktionsplan. Oft leben die Menschen, die Sozialleistungsbetrug begehen, in solchen Wohnhäusern. Kommunen sollen mehr Möglichkeiten bekommen, gegen sie vorzugehen, bis zur Enteignung. Das Bundeskabinett will den Aktionsplan noch im September beschließen und die Maßnahmen bis zum Jahreswechsel umsetzen.
0: Informationen aus unserem Hauptstadtstudio waren das von Milan Proschek. Und zugehört hat Janine Wissler von der Partei Die Linke. Sie ist dort stellvertretende Vorsitzende der Bundestagsfraktion und zuständig für Arbeit, Umverteilung und soziale Sicherheit. Schönen guten Morgen, Frau Wissler.
3: Guten Morgen, Herr Heckmann.
0: Bärbel Baas sagt, sie zeige klare Kante gegen Ausbeutung und Leistungsbetrug und sagt, ausländische Beschäftigte seien ja wichtig für Deutschland. Was aber nicht geht, sagt sie, ist die Freizügigkeit auszunutzen, um Menschen auszubeuten und ihre Not für organisierten Missbrauch auszunutzen. Was ist dagegen zu sagen?
3: Dagegen ist erstmal nichts zu sagen. Die Frage ist, wo setzt man an? Und für uns ist es wichtig, dass man Armut und Ausbeutung bekämpft und nicht die Betroffenen von Armut und Ausbeutung, dass denen dann noch weitere Nachteile entstehen. Also wir haben ja, oder finde ich einfach, dass es Punkte gibt, wo einfach nicht vernünftig angesetzt wird. Also zum Beispiel das ganze Thema Missbrauch und Betrug. Ich hätte mir gewünscht, dass ein ganz großer Punkt auf dieser Liste gewesen wäre, dass man endlich gegen Mindestlohnbetrug vorgeht. Ja, also dass Menschen, dass geschätzt 6 Milliarden Euro Schaden im Jahr entstehen, weil Menschen der gesetzliche Mindestlohn, der eigentlich vorgeschrieben ist, der Menschen vorenthalten wird. Ja. Und hier sind über 2 Millionen Beschäftigte von betroffen. Also das Problem ist deutlich größer. Und da hätte ich mir gewünscht, dass man dagegen stark auch vorgeht. Das fordern wir seit Jahren. Gesetzlicher Mindestlohn ist wichtig, aber man muss ihn eben auch kontrollieren. Gegen Schrottimmobilien vorzugehen ist absolut richtig. Also sowohl mit der Bauaufsicht, auch dass man solche Immobilien notfalls auch unter Zwangsverwaltung stellt oder sogar enteignet. Das ist natürlich richtig. Dass man auch vor allem gegen solche Dinge wie Mietwucher vorgeht. Also ich war häufig mit den Gewerkschaften auf den Spargelfeldern, auf den Erdbeerfeldern, wo gerade auch rumänische, bulgarische, ukrainische Beschäftigte ausgebeutet werden und denen dann noch 250 Euro Miete abgezogen wird dafür, dass sie irgendwie im Sechsbettzimmer wohnen, in irgendwelchen Abrissbuden. Natürlich muss dagegen vorgegangen werden.
0: Kriminelle Banden, Frau Wissler, die zocken seit Jahren enorme Geldmittel vom Staat ab und lassen ganze Familien dafür leiden. Kann das denn aus Ihrer Sicht so bleiben?
3: Natürlich müssen wir müssen die Menschen schützen, unbedingt. Also nur, ich finde jetzt gerade bei diesen 10 Punkten sind viele Punkte dabei, die am eigentlichen Problem vorbeigehen, ja, und die überhaupt nicht jetzt zielgerichtet da ansetzen, wo man ansetzen müsste. Und was halt immer so ein bisschen mitschwingt ist, es kommen Beschäftigte aus osteuropäischen Staaten, aus anderen Staaten, die jetzt hier irgendwie den Sozialstaat missbrauchen würden. Das schwingt da ja immer mit.
0: Naja, es wird ja schon ganz klar der Kontext zur organisierten Kriminalität ja auch dargestellt und dargelegt. Und da gibt es ja auch eine ganze Reihe von Maßnahmen, die dagegen vorgehen sollen.
3: Ja, deswegen würde ich auch sagen, ich würde das ja auch differenziert betrachten. Also wie gesagt, das Vorgehen gegen Schrottimmobilien halten wir für richtig, dass man da etwas tut. Aber man muss eben wirklich an die Strukturen ran, und die Leidtragenden dürfen nicht die Menschen sein, die ohnehin schon von der Ausbeutung betroffen sind. Deshalb ist das ganz wichtig, und da finde ich halt, dass Maßnahmen fehlen und dass viele Maßnahmen in diesem Katalog überhaupt nicht zielgerichtet sind und am eigentlichen Problem vorbeigehen. Das ist die Kritik daran, die wir haben. Und
0: welche Nachteile sehen Sie denn, Frau Wissler? Sie haben gerade gesagt, ist verbunden mit Nachteilen für die Menschen, die eben aus Rumänien und Bulgarien zum Beispiel unter Tatsachenbehauptungen hier nach Deutschland geholt werden. Aber bei diesem Maßnahmenkatalog, welche Nachteile sehen Sie denn für diese Betroffenen?
3: Naja, also ich finde jetzt diesen groß diskutierten Punkt zum Beispiel, wenn es einen Haftbefehl gibt, muss man die Sozialleistungen streichen. Das klingt ja erstmal total logisch.
0: Jetzt da
3: muss
0: sind man Sie nicht
3: mal
0: dafür.
3: Sagen, dass niemand, also erstens ist es eine völlige Scheindebatte, keiner kann sagen, wie viele Menschen betrifft das überhaupt. Also
0: aber es gibt solche Fälle.
3: Ist das tatsächlich ein Problem? Ja, aber wir haben ja auch nachgefragt, gibt es dazu Zahlen? Die kann ja keiner sagen. Ist es tatsächlich ein großes Problem, über das wir hier reden? Und dann will ich einfach nur mal auf die Folgewirkungen drauf hinweisen. Also ich will nur sagen, dass wenn beispielsweise ein Vater mit Haftbefehl gesucht wird und dann die Sozialleistung komplett gekürzt wird, das dazu führen könnte, dass beispielsweise Frauen und Kinder die Wohnung verlieren. Also ich finde, solche Folgewirkungen muss man ja auch bedenken.
0: Das heißt, Sie wären schon dafür, Frau Wissler, wenn ich da kurz einhaken darf, dass eben Personen, nach denen per Haftbefehl gesucht wird, die untergetaucht sind, dass die weiterhin fleißig Sozialhilfe beziehen dürfen.
3: Also wie gesagt, ich halte es für eine völlige Scheindebatte und für ein Scheinproblem, was wir haben, wenn niemand das Problem wirklich beziffern kann. Um wie viele Menschen geht es denn hier faktisch?
0: Ist das so wichtig, wie viele das betrifft? Oder ist es nicht, muss man nicht jeden Missbrauch auch bekämpfen?
3: Naja, gut, also ich sag mal, wenn wir so viel über Steuerbetrug reden würden, wie über den angeblichen Sozialleistungsbetrug, wo wir über ganz andere Dimensionen reden. Nein, ich halte das wirklich für eine Ablenkungsdebatte. Also niemand kann beziffern, um wie viel es hier eigentlich geht. Und deswegen glaube ich, ist das jetzt nicht das größte Problem, was man hier angehen muss. Ja, das hat die AfD lauthals gefordert und dann hat es Markus Söder lauthals gefordert und jetzt ist es irgendwie in diesem Punktekatalog mit drin.
0: Naja, es gibt auch viele SPD-Politiker, gerade in den Kommunen, die das beklagen, ne?
3: Ja, wie gesagt, wenn man nachfragt, dann kann einem niemand sagen, um wie viel es hier eigentlich geht, ne? Und ein ausgestellter Haftbefehl bedeutet auch nicht automatisch, dass jemand verurteilt ist. Das will ich auch sagen, ne? Also, aber ich finde halt, dass man wirklich da ansetzen muss, wo wir wirklich Zahlen, auch die Zahlen ja haben, über massenhaften Betrug, ja? Und da reden wir über Mindestlohnbetrug und da reden wir eben über die krasse Ausbeutung von Saisonarbeitskräften zum Beispiel, wo wir immer wieder gefordert haben, da muss man doch ran. Und ich sage Ihnen nur, es ist ja auch eine Bundesregierung, die zum Beispiel erlaubt, dass ausländische Saisonkräfte, über 3 Monate lang ohne sozialversicherungsfrei beschäftigt werden dürfen. Ne? Das sind Ausbeutungsverhältnisse, wo man doch dringend vorgehen muss. Also ich meine, es gibt ausländische Saisonkräfte, die auf den deutschen Feldern arbeiten, die dann krank werden und hochverschuldet wieder zurückfahren. Also es gab Forderungen sogar aus der Bundesregierung, dass man für die Saisonkräfte den Mindestlohn aussetzt. Also deswegen hier anzusetzen, die Menschen zu schützen, zu sagen, wir müssen das kontrollieren, dass Menschen nicht in Abrissbuden wohnen, ihnen noch richtig Geld dann abgezogen wird, die Menschen zu schützen, das halten wir natürlich für absolut richtig. Da muss man was machen. Aber wir müssen aufpassen, dass wir in dieser Debatte auch durch die Ausdrucksweise eben nicht die Leute, die Opfer solcher Machenschaften sind, eben nicht die Leute dann am Ende stigmatisieren, sondern wirklich ihnen zielgerichtet geholfen wird und eben wirklich gegen Menschenhandel, gegen organisierte Kriminalität vorgegangen wird. Aber wir eben auch über die deutschen Unternehmen reden müssen, die davon profitieren und die genau damit Gewinne machen, dass ausländische Arbeiter derartig ausgebeutet werden.
0: Sie haben jetzt mehrfach gesagt, die Regierung sollte stärker darauf achten, dass auch Verstöße gegen Mindestlohnbestimmungen geahndet werden. Aber das ist ja in diesen Punkten ja enthalten. Ich zitiere mal aus dem Papier: Wir erweitern die Kompetenzen der Bundesagentur für Arbeit. Seit dem 1. Juli 2026 gelten nun Anzeigepflichten für Jobcenter an die Behörden der Zollverwaltung, wenn ein Verdacht auf Schwarzarbeit oder Mindestlohnverstößen besteht. Das heißt, Sie verkürzen das Papier der beiden Minister um diesen Punkt.
3: Nein. Also ich meine, die Bundesregierung würde ja nie sagen, dass Mindestlohnbetrug in Ordnung ist, ja, sondern die Frage ist ja, was tut man praktisch dagegen? Und es ist eben auch so, dass dann wirklich auch Personal aufgestockt wird, weil es muss ja auch kontrolliert werden. Ne? Und wenn man sich anschaut, das ist ja auch eine Kritik auch der kontrollierenden Behörden, dass sie sagen, wir können überhaupt nicht so viel kontrollieren, weil wir das Personal überhaupt nicht haben. Ja? Und deswegen eben viele Menschen um den Mindestlohn geprellt werden. Wir als Linke haben so ein Meldeportal gemacht für Mindestlohnbetrug, wo sich Menschen bei uns melden können, wenn sie eben um Mindestlohn betrogen werden. Und das erleben wir ja tagtäglich. Ne? Also natürlich steht dann da auf dem Papier, dass die Leute Mindestlohn bekommen. Aber das sind Reinigungskräfte, wo halt gesagt wird, ihr müsst in so und so viel Stunden so und so viel Büros reinigen, wo klar ist, dass sie das gar nicht schaffen können, länger arbeiten und dann dem Mindestlohn unterlaufen wird. Oder Paketboten beispielsweise, ja? Wo einfach klar ist, man kann diese Anzahl von Paketen in einer gewissen Zeit gar nicht ausliefern. Das heißt also, auf dem Papier bekommen die Menschen den Mindestlohn, aber er wird unterlaufen oder eben im Bereich der Saisonarbeit, der Landwirtschaft, der, dass die Menschen Mindestlohn bekommen, aber dann eben 300 Euro pro Monat abgezogen wird für das Zimmer im Sechsbett, für das Sechsbettzimmer oder eben in dem Werkzeugkosten abgezogen werden. Also dieses Unterlaufen, und da muss man gegen vorgehen, und da kann die Bundesregierung, da reicht es eben nicht zu sagen, wir wollen da was gegen machen, sondern da muss man eben auch wirklich praktische Maßnahmen haben und das eben auch personell aufstocken, damit es überhaupt möglich ist, das zu kontrollieren.
0: Die stellvertretende Vorsitzende der Linksfraktion im Deutschen Bundestag, Janine Wissler, war das. Wir haben gesprochen über den Aktionsplan, den sogenannten, von Sozialministerin Baas und Innenminister Dobrindt gegen Sozialmissbrauch. Frau Wissler, danke für Ihre Zeit.
3: Vielen Dank, schönen Tag.
0: 6:59 Uhr ist es.

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4: Es ist jetzt 7 Uhr. Sie hören nun die aktuellen Meldungen mit Benita Heukamp.
5: In Göttingen soll auf defensive Architektur verzichtet werden. Das möchte die Linke und Volt-Ratsgruppe in der heutigen Stadtratssitzung erreichen. In dem entsprechenden Antrag fordert sie, bei städtischen Gebäuden und Arealen bereits bestehende defensive Elemente zurückzubauen oder durch Alternativen zu ersetzen. Bei neuen Projekten sollen sie gänzlich gemieden werden. Mit der defensiven Architektur würden bestimmte Personengruppen aus dem städtischen Raum ferngehalten werden. Ein Beispiel dafür seien die Bänke vor der Stadthalle, auf denen eine erwachsene Person durch die Metallbügel nicht ausgestreckt liegen könne. Oft richte sich so eine Bauweise gegen Obdachlose, Jugendliche oder Drogenabhängige. Durch defensive Architektur, so die Ratsgruppe, würden soziale Probleme verdrängt und Inklusion noch schwieriger gestaltet werden. Über den Antrag wird der Rat heute in seiner Sitzung ab 16 Uhr entscheiden. Das Göttinger Unternehmen Füwe System GmbH und Co. KG gewinnt den großen Preis des Mittelstandes. Vergeben wird der Preis von der Oskar-Patzelt-Stiftung. Diese begründet ihre Entscheidung damit, dass das Unternehmen es schafft, analoge Experimente mit digitalen Formaten zu verbinden. Hinzu komme seine Entwicklung zum globalen Innovations- und Serviceführer für naturwissenschaftliche Lehrmittel. Außerdem hebt die Jury den Einsatz des Unternehmens für die Umwelt, Gesellschaft und die Region hervor. Nordheims Landrätin Astrid Klinkert-Kittel ist offiziell aus ihrem Amt verabschiedet worden. Ihre zweite Amtszeit endet am 31. Oktober, nach gut 10,5 Jahren an der Spitze des Landkreises. Bei der Feierstunde würdigten unter anderem die Kreistagsvorsitzende Frauke Heiligenstadt und Ministerpräsident Olaf Lies per Videobotschaft ihr Wirken. Klinkert-Kittel selbst blickt auf viele kleine Bausteine ihrer Amtszeit zurück. Besonders erwähnte sie die Einrichtung eines eigenen Demokratieförderungsreferats, das erste dieser Art in einer niedersächsischen Kreisverwaltung.
4: Das war Benita Heukamp mit den lokalen Nachrichten. Ich ergänze noch einmal mit einem Blick auf das Wetter und den Verkehr. In Göttingen messen wir aktuell 13 Grad, in Hahnmünden und Bad Gandersheim sind es ebenfalls 13 Grad. In der Region soll es heute noch bis höchstens 21 Grad ansteigen. Sonne und Wolken wechseln sich in den nächsten Tagen ab und es werden Höchstwerte um 20 Grad erreicht. Für Sonntagvormittag ist Regen und ein auffrischender Wind angesagt.

0: In Northeim ist die Kreisstraße 410 zwischen Hammstedt und Elvershausen bis voraussichtlich Ende September voll gesperrt. Im Zuge der Bauarbeiten kann es zu Änderungen im Busverkehr kommen. Fahrgäste werden gebeten, auf Aushänger an den Haltestellen zu achten und sich rechtzeitig zu informieren. Die Braunschweiger Gasse in Northeim ist noch bis zum 25.09. voll gesperrt. Grund sind Fassadenarbeiten während dieser Zeit im Bereich der Hausnummern 3 und 4. Der Iltisweg in Dreilinden in Osterode ist bis Freitag, den 25. September, voll gesperrt. Grund für die Sperrung ist die Neuverlegung von Stromleitungen durch die Harzenergie. Die Löhnstraße in Herzberg am Harz ist derzeit voll gesperrt. Betroffen ist der Bereich zwischen der Hebelstraße und der Buschstraße, Grund unter anderem die Erneuerung der Wasserleitung und der Fahrbahndecke. Das Ganze geht bis zum 30. Oktober. Im Bereich der Wagnerstraße des Hainholzweges in Göttingen finden aktuell umfangreiche Arbeiten an der Versorgungsinfrastruktur statt. Dafür ist die Wagnerstraße ab dem Friedhof-Nansenweg bis einschließlich des Kreuzungsbereichs in Hainholzweg voll gesperrt. Der Hagenweg in Göttingen ist aktuell voll gesperrt. Grund sind Arbeiten zum Hochwasserschutz und zum Fernwärmeausbau. Auch die Straßenoberfläche wird saniert. Die Vollsperrung erfolgt ab der Einfahrt zur Musa im Hagenweg bis zur Einfahrt des Supermarktes im Marschmühlenweg. Die Zufahrt zur Musa bleibt dabei gewährleistet. Neben dem Autoverkehr gilt die Sperrung auch für die Geh- und RadfahrerInnen. Geschwindigkeitskontrollen sind heute vorgesehen im Landkreis Göttingen in Bovenden, Roosdorf, Bad Grund, Hattorf am Harz und Osterode am Harz. Im Landkreis Northeim wird geblitzt im Raum Moringen, Dassel. Die semistationäre Messanlage Alice wird bis voraussichtlich Montag, den 21.09. im Raum Karlfeld eingesetzt. Ihnen allen eine gute und vor allem sichere Fahrt, wenn Sie gerade unterwegs sind. Das waren die Stadtradio Göttingen Lokalnachrichten. Die nächste Ausgabe hören Sie zur nächsten vollen Stunde, also um 8 Uhr. Und um halb schalten wir rüber zu den überregionalen und internationalen Meldungen unserer KollegInnen vom Deutschlandfunk.
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0: Hallo und herzlich willkommen hier bei Mittendrin, dem Morgenmagazin im Stadtradio Göttingen. Mein Name ist Leonina Saldino und ich begleite Sie heute Morgen durch die Sendung. Schön, dass Sie eingeschaltet haben. In der heutigen Sendung hören Sie einen Ausblick auf die 11. Tanzkulturwoche. Dort haben wir einen Teaser zum Gespräch mit Leah Eastwood, der Vorsitzenden des Vereins Kultur in der alten Fechthalle. Außerdem ist eine Sammlung von rund 5000 Steinen aus dem All im Max-Planck-Institut eingezogen. Mehr dazu erfahren Sie gleich hier bei uns, dem Stadtradio Göttingen. Vorher starten wir aber mit Musik. Meine kleine Schwester Adelina hört zu und wünscht sich Taylor Swift, also spielen wir das natürlich auch.

0: Tierisch getanzt, musiziert und gemalt wird diesmal in der 11. Tanzkulturwoche vom 19. bis zum 27. September. Vor allem zum Ausprobieren und Mitmachen ist das Programm gedacht. Dabei ließen sich Judith Kara als künstlerische Leiterin und Lia Eastwood, die Vorsitzende des Vereins Kultur in der alten Fechthalle, von Erich Kästners Erzählung Die Konferenz der Tiere inspirieren. Diese wurde zum Festival in einem Karneval der Tiger verwandelt, begleitet von Workshops, Mitmachkonzerten, Kulturgottesdienst und Aufführungen, in denen Tanz, Musik und bildende Kunst gemeinsame Fantasien entwickelt. In unserer Reihe im Gespräch flanieren wir heute mit Lia Eastwood durch die 11. Tanzkulturwoche. Mit ihr hat Tina Fiebiger ein Programm zu entdecken, erleben und mitmachen erkundet.
1: Lia, du hast dich mit Judith für diese Tanzkulturwoche auf Tiere, tierischen Gestus, Bewegungen, Ausdrucksformen verständigt. Gab es dafür einen Anlass oder ein Motiv?
2: Es sind verschiedene Quellen. Wir saßen zusammen und es ist immer schön, wenn man für so ein Projekt auch so ein Überthema hat. Und da kamen wir so ein bisschen auf die Idee, initial von Erich Kästner die Konferenz der Tiere zu nehmen und darauf aufzubauen, tierische Projekte zu machen, in dieser Form, wie wir sie dann auch anbieten bei der 11. Tanzkulturwoche.
1: Nun haben ja Tiere einen ganz anderen Bewegungsapparat und Gestus und das gibt ja eine Fülle von Variationen, mit denen man probieren kann. Das Probieren und Erkunden ist ja auch Teil des Programms.
2: Auf jeden Fall. Wichtig war uns, dass wir für viele Altersgruppen was anbieten, für ganz klein bis ganz groß. Dann mögen wir gerne dieses Art, wir nennen das mal so ein bisschen Crossover zwischen der Tanzwelt und verschiedenen Genres wie bildende Kunst, Kampfkunst, Musik, Theater, und in der Form haben wir dann dieses Programm zusammengestellt. Auch mit verschiedenen Formaten, mit Workshops einmal, dann mit Mitmachkonzerten. Dann gibt es auch noch in der St. Johanneskirche den Kulturgottesdienst, der ist auch wirklich was Besonderes.

0: fantasievolles Federtier kunterbunt gemalt. Und Lili Stehling hat da mal eine sehr schöne Hand und sehr viel Feingefühl, mit den Kindern und Jugendlichen zu arbeiten. Da sind wir auch sehr gespannt auf das Ergebnis, was dann auch vorgestellt wird bei der Abschlussveranstaltung. Zu der kommen wir aber, glaube ich, noch.
1: Was sind die besonderen Elemente beim Ausdruck im Flamenco? Das ist ein Workshop für Teens und junge Erwachsene.
0: Das finde ich auch sehr spannend und da bin ich auch sehr neugierig, gerade auch junge Menschen damit anzusprechen. Ich denke, Flamenco ist ja sehr, sehr körperbetont. Also das ist auch etwas, was wir sehr spannend fanden. Den Körper als Resonanzraum zu benutzen, das finde ich auch interessant. Also ich lasse mich da auch überraschen, werde da auch vorbeischauen und mir das mal angucken, was da passiert.
1: Flamenco gilt ja als sehr emotional ausdrucksstarker Tanz, wo es also wild und leidenschaftlich zugeht und wo auch der Gestus oder die einzelnen Schritte und Bewegungen eine besondere Bedeutung haben.
0: Ja, was Ana Castillo da beschreibt, das hat mir sehr gut gefallen, also dass sie mit diesen Jugendlichen mit der Musik arbeiten und Mut machen wollen. Also über den Körper ein positives Gefühl zu vermitteln und wieder so ein bisschen Mut und ja, eine Lebendigkeit da reinzubringen.
1: Wie ein befreiendes Element.
0: Ich hoffe,
1: dass man in der Bewegung erspürt.
0: Ja.
1: Man befreit sich quasi von seinen körperlichen Bedrängtheiten, auch den emotionalen, indem man sie rauslässt.
0: Also da bin ich wirklich neugierig. Also das hört sich sehr, sehr spannend an. Das ist mir auch sehr, sehr gespannt.
1: Du sprachst ja schon von dem Gottesdienst.
0: Das ist ein Kulturgottesdienst.
1: In der Johanneskirche Tier Tanz Franz. Das ist ja eine sehr seltsame Kombination. Was verbirgt sich dahinter?
0: Ich glaube, da steckt auch die Idee dahinter, so ein bisschen die Schöpfungsgeschichte nochmals aufzugreifen und auch das Thema, in dem Fall geht es ja auch um die Tiere. Man träumt, also der Wolf im Schafspelz, und da wird wohl etwas zitiert aus der Bibel. Ich bin leider nicht bibelfest, aber ich werde mir das auch anschauen und ich glaube, diesen Angang, diesen tierischen Angang zu diesem Thema, das musikalisch aufzugreifen, als offener Kulturgottesdienst an einem Ort, der meiner Meinung nach in Göttingen sehr lebendig ist, die sehr viel dafür tun, dass Kultur in so einem schönen Raum eben angeboten wird.
1: Im Titel, also Tier Tanz Franz, bei Franz ist ja Franz von Assisi gemeint, der auch sehr viele Motive von Tieren im Dialog, im Kontrast und auch in der Gewalt geschildert hat.
0: Ja, schön beschrieben, so auf den Punkt gebracht, auf jeden Fall.
1: Und das findet dann auch eine Ausdrucksform, diese Form des Kontrastierenden.
0: Fall, genau, also miteinander. Es wird Flamenco mit Musik kombiniert und dieses Thema wird da mit Ana Castillo und Bernd Eberhard und Anna Maria Klassen eben aufgegriffen.
1: Aber das Thema Flamenco, das zieht sich so ein bisschen durch die Woche. Es gibt ja noch eine weitere Veranstaltung bei Concerto Iberico, wo das Thema Flamenco auch wieder anklingt.
0: Das bot sich tatsächlich an, das aufzunehmen und auch speziell auch, dass das nicht nur für Erwachsene angeboten wird, eben auch für Jugendliche. In dem Fall ist es tatsächlich eine Performance und keine Mitmachaktion. Da wird eben mit dem Rhythmus gearbeitet und mit klassischen Instrumenten kombiniert. Das finde ich auch sehr spannend.
2: Das war Tina Fiebiger im Gespräch mit Lia Eastwood, der Vorsitzenden des Vereins Kultur in der Alten Fechthalle, mit einem Ausblick auf das Programm der 11. Tanzkulturwoche vom 19. bis zum 27. September. 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Das vollständige Interview mit Lia Eastwood können Sie im Laufe des Tages auf unserer Webseite hören.

0: Es ist ein Highlight für das Göttinger Max-Planck-Institut für Sonnensystemforschung. Eine Sammlung von 4780 Steinen aus dem All ist in Frankfurt aus dem Senckenberg-Forschungsinstitut in den Justus von Liebigweg eingezogen. Wie Petra Bendrich erfahren hat, freuen sich die ForscherInnen des Max-Planck-Institut für Sonnensystemforschung nun damit forschen zu können.
1: Es ist eine Auszeichnung, dass eine Meteoritensammlung aus dem Senckenberg-Forschungsinstitut und Naturmuseum Frankfurt nach Göttingen an das Max-Planck-Institut für Sonnensystemforschung umgesiedelt wurde. Das hängt zusammen mit der Berufung des Kosmochemikers Professor Thorsten Kleine ans MPS. Die Forschungssammlung ist sehr umfangreich. Ihr neuer Kurator ist Dr. Jan Hellmann.
2: Also wir haben hier knapp 5000 Proben von ungefähr 1900 verschiedenen Meteoriten.
1: Zuvor wurde die Sammlung von Dr. Jutta Zipfel wissenschaftlich und kuratorisch bewahrt und ausgebaut. Die Sammlung umfasst verschiedene Meteoritenklassen und ist ein Abbild außerirdischer Gesteinskörper, die auf die Erde gestürzt sind. Die Sammlung zählt zu den vielfältigsten der Welt. Ziel der Forschenden ist es zu verstehen, wie unsere kosmische Heimat vor 4,6 Milliarden Jahren entstanden ist und wie sie sich weiterentwickelt hat. Meteorite sind steinerne Zeugen dieser Ereignisse. Meteorite sind Bruchstücke von Körpern der Geburtsstunde des Sonnensystems. Bei einem Großteil handelt es sich um sogenannte Chondrite.
2: Chondrite sind quasi die primitivsten Meteorite, die wir haben. Das sind quasi kosmische Sedimente. Das heißt, die sind aus dem sogenannten solaren Nebel entstanden und haben einfach alles, was da war, aufgenommen. Und dann ist aber nichts weiter passiert. Die heißen Chondrite, weil sie sogenannte Chondrin enthalten. Das sind kleine Schmelzkügelchen, die im solaren Nebel entstanden sind. Und danach sind sie benannt.
1: Die Proben sind 4,6 Milliarden Jahre alt. Noch wird am MPD umgebaut und die neuen Labore müssen noch fertiggestellt werden. Ab Frühjahr 2027 soll die Sammlung zu bestimmten Anlässen auch für die Öffentlichkeit zugänglich gemacht werden. Dann können Interessierte auch besondere Highlights bestaunen.
2: Ja, wir haben hier auch Mond- und Mars-Meteorite tatsächlich. Wir bauen gerade unsere Sammlung an Mars-Meteoriten aus, weil wir damit aktiv forschen gerade. Gerade umfasst die Sammlung ungefähr 40 verschiedene Mars-Meteorite. Generell geht es uns darum, Mars besser zu verstehen, wie er entstanden ist und wie er sich dann weiterentwickelt hat.
1: Die Meteoritensammlung soll den Forschenden helfen, die Frühgeschichte des Sonnensystems zu rekonstruieren und zu verstehen, wie die Planeten im Sonnensystem entstanden sind und wie die Erde zu dem Ort wurde, den wir heute kennen.
0: Sie hörten einen Beitrag von Petra Bendrich zu den außerirdischen Kostbarkeiten, die der Erforschung unseres Sonnensystems dienen und die ab 2027 auch der Öffentlichkeit zugänglich gemacht werden. 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

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Aktuell ist es 7.26 Uhr. In einigen Minuten hören Sie die überregionalen und internationalen Nachrichten mit dem Deutschlandfunk. Vorher geht es aber weiter mit Friday I'm in Love von The Cure.

0: 7.30 Uhr die Nachrichten. Die Finanzminister der EU kommen heute zu einem zweitägigen Treffen in Dublin zusammen. Es wird erwartet, dass es auch um mögliche Begrenzungen der Treibstoffpreise geht, die infolge des Iran-Krieges europaweit gestiegen sind. Auch der Vorschlag von Bundesfinanzminister Klingbeil soll diskutiert werden. Er setzt sich für eine Übergewinnsteuer ein, mit der krisenbedingte Profite der Mineralölkonzerne abgeschöpft werden könnten. Für diesen Vorschlag sind auch Österreich, Italien, Portugal, Polen und Spanien. Fachleute weisen jedoch darauf hin, dass solch eine Steuer rechtlich schwierig umzusetzen ist. Italien bereitet angesichts wachsender Sicherheitsbedenken in der Meerenge Bab al-Mandab eine mögliche Marinemission zum Schutz seiner Handelsschifffahrt vor. Verteidigungsminister Crosetto teilte mit, er habe die Marine angewiesen, alles Notwendige vorzubereiten, um die sichere Durchfahrt italienischer Schiffe zu gewährleisten. Das Land wolle dabei nicht auf eine gemeinsame Entscheidung der EU warten, betonte Crosetto. Hintergrund sind Sorgen um die Schifffahrt im Roten Meer und damit die Zufahrt zum Suezkanal, nachdem die mit dem Iran verbündeten Houthi-Rebellen die Kontrolle über Teile der jemenitischen Küste übernommen haben. Störungen der wichtigen Schifffahrtsrouten würden die Transportkosten in die Höhe treiben, Lieferungen verzögern und letztlich zu höheren Preisen für Familien und Unternehmen führen, erklärte Crosetto. In Russland hat die Parlamentswahl begonnen, die bis Sonntag dauern wird. Ein klarer Sieg der Regierungspartei Geeintes Russland gilt als sicher. Eine echte Opposition ist nicht zugelassen. Es ist die erste Wahl der Staatsduma mit ihren 450 Abgeordneten seit Beginn des russischen Angriffskrieges gegen die Ukraine im Frühjahr 2022. Insgesamt sind mehr als 110 Millionen Menschen zur Stimmabgabe für eine der 10 kremlnahen Parteien aufgerufen. Die Wahl findet erstmal als auch in den von Russland kontrollierten Teilen der völkerrechtswidrig annektierten ukrainischen Regionen Luhansk, Donetsk, Saporischja und Cherson statt. Die linken Politikerin Wissler hat den Aktionsplan der Bundesregierung gegen Sozialbetrug als nicht zielgerichtet kritisiert. Wissler sagte im Deutschlandfunk, die vorgestellten Maßnahmen gingen am eigentlichen Problem vorbei. Die stellvertretende Fraktionsvorsitzende der Linken im Bundestag forderte schärfere Kontrollen beim Mindestlohn und mehr Einsatz bei der Bekämpfung von Menschenhandel und organisierter Kriminalität. Die jetzige Debatte stigmatisiere hingegen die Opfer von Ausbeutung und übernehme teilweise Narrative der AfD, meinte Wissler. Das Vorhaben der Bundesregierung umfasst 10 Maßnahmen, durch die Anreize reduziert werden sollen, in die Sozialsysteme einzuwandern. Leistungen bekommt demnach künftig nur noch, wer sich als EU-Ausländer rechtmäßig 5 Jahre lang in Deutschland aufgehalten hat. Vorgesehen ist unter anderem auch, Personen, die mit vollstreckbarem Haftbefehl gesucht werden, keine Grundsicherung mehr zu zahlen. In Deutschland ist die Zahl der überschuldeten Menschen gestiegen. Wie aus einer Studie des Hamburger Instituts für Finanzdienstleistungen IFF hervorgeht, waren im vergangenen Jahr rund 5,7 Millionen Erwachsene überschuldet, rund 110.000 mehr als im Vorjahreszeitraum. Besonders betroffen sind demnach Alleinerziehende. Die mittlere Schuldenhöhe der analysierten Fälle lag bei gut 19.000 Euro pro Person. Als häufigster Auslöser einer Überschuldung gelten gesundheitliche Probleme. Es folgen Arbeitslosigkeit bzw. reduzierte Erwerbsarbeit sowie gescheiterte Selbstständigkeit. Das Konsumverhalten ist laut der Studie der vierthäufigste Grund. Das IFF erstellt den Überschuldungsreport jedes Jahr und stützt sich dabei auf Angaben von Schuldnerberatungsstellen in ganz Deutschland. Als überschuldet gelten Menschen, die nicht in der Lage sind, ihre Schulden zu bezahlen, selbst wenn sie ihren Lebensstandard senken. Das Wetter. Wechselbewölkt mit längeren, heiteren Abschnitten. Vor allem in der Nordhälfte gebietsweise Schauer, Höchstwerte 17 bis 23 Grad. Morgen in der Nordhälfte bewölkt und gebietsweise Regen, in der Südhälfte nach Auflösung örtlicher Nebelfelder heiter. Temperaturen 19 bis 26 Grad. Die weiteren Aussichten: am Sonntag Regen, in Baden-Württemberg und Bayern zeitweise sonnig, 17 bis 27 Grad. Das waren die Nachrichten.
1: Vielen Dank an die KollegInnen vom Deutschlandfunk für die Nachrichten und das Wetter für Deutschland. Ich ergänze noch einmal mit einem Blick auf das Wetter hier in Südniedersachsen. In Göttingen messen wir aktuell 13 Grad. In Hahnmünden und Bad Gandersheim sind es ebenfalls 13 Grad. In der Region soll es heute noch bis höchstens 20 Grad ansteigen. Sonne und Wolken wechseln sich in den nächsten Tagen ab und es werden Höchstwerte um 20 Grad erreicht. Für Sonntagvormittag ist... Entschuldigung. Für Sonntagvormittag ist Regen und ein auffrischender Wind angesagt.

0: Das junge Theater bekommt rote Haare. Denn es bringt das beliebte Familienstück von Alice Kaut nach Göttingen, Meister Eder und sein Pumuckel. Vor der Premiere haben wir mit Regisseur Johannes Kalle Schäfer gesprochen. Das Stück ist sein Regiedebüt. Interviewt hat ihn Elisabeth Christine Fricke.
1: Sie inszenieren jetzt Mucke. Warum unbedingt dieses Stück?
2: Also, das Stück wurde mir vorgeschlagen, angeboten. Wir haben verschiedene Dinge überlegt und Angelika Zacek, die neue Intendantin, hat unter anderem das vorgeschlagen und ich habe gesagt, ja, das finde ich cool und hat sozusagen die Leitung vom Theater entschieden, dass es gab noch eine andere Reihe von Überlegungen. Genau. Es hat sofort zu mir gesprochen. Ne? Ich wusste sofort mindestens drei Sachen, die mich daran wirklich sehr inhaltlich interessieren und die Fantasie ging sofort los.
1: Und was wären die drei Dinge, an das Sie sofort gedacht haben?
2: Und zwar die Beziehung von Meister Eder zu dem Pumuckl, also diese Unterschiedlichkeit der Figuren. Das ist ja eine Art, wie gesagt, könnte auch eine Vater-Sohn-Geschichte sein. Ich habe auch einen Sohn, der mir sehr am Herzen sehr nahe steht und sehr am Herzen liegt und so. Und diese Geduld, die er für den aufbringt und so, das finde ich alles sehr interessant und erzählenswert. Und dann eben auch die Fantasie, die er mitbringt, dass man nicht immer alles so machen muss, wie es alle machen. So, das sehe ich da auch drinne. Das ist quasi das dritte schon dann wieder auch diese Anarchie, die der hat, dass er so ein Punk ist und dass er immer alles verdreht und umdreht und nochmal anders denkt. Das finde ich super spannend.
1: Was unterscheidet Sie zum Beispiel zum Original? Also man kennt ja die Ferienserie, die Jahre gelaufen ist und jetzt auch neu aufgelegt wurde. Und was macht sozusagen das Stück hier gleich oder unterschiedlich? Also was macht diese Einzigartigkeit des Stückes hier in Göttingen aus?
2: Der Spieler, der muss halt quasi wie ein Flummi über die Bühne springen und das kann man nicht zeichnen, das muss er wirklich machen. Das heißt, er braucht eine körperliche Fitness total, die er mitbringt, der Philipp Michael Schlöter heißt er. Das ist erstmal die Herausforderung sozusagen, dass der verschwindet, da muss man sich Magie überlegen, die man Film sozusagen leichter herstellen kann. Und dann gibt es eben auch, sehe ich, immer eine künstlerische Freiheit oder sowas wie eine Handschrift oder meinen Geschmack und meine Ideen, die baue ich natürlich da drin ein, so, ohne jetzt das Original zu verfälschen oder die Erzählung, die ich da drin sehe, zu verfälschen. Aber ich reichere das, soweit ich kann, viel wie mir einfällt, an mit Zeug, was mir dazu einfällt. Ja.
1: Und wird das mit Musik unterlegt? Also läuft die währenddessen oder wird währenddessen gesungen? Oder wie kann man sich das vorstellen?
2: Es gibt viele musikalische, sehr viele Toneinsätze. Ich habe gestern die ganzen Sounddateien rübergespielt zu der E-Technik und ich glaube, es sind 77 Dateien. Und also es gibt sozusagen sehr viel Licht- und Toneinsätze. Damit arbeiten wir viel. Es läuft auch mal natürlich was drunter und es gibt einen Schlusssong, den ich selber geschrieben habe, produziert habe mit einem Freund von mir. Es gibt viel Musik, viel Sound. Es ist rasant.
1: Das Ensemble besteht ja jetzt aus etwas erfahrenen Schauspielern und drei jungen Schauspielern. Wie läuft diese Zusammenarbeit? Läuft die gut oder?
2: Das läuft gut. Jan Reinhardt, der den Meister Eder spielt, der ist so ein bisschen so ein Ankerpunkt die ganze Zeit natürlich gewesen, weil die AnfängerInnen, die sind natürlich noch ein bisschen mehr auf der Suche. Die wissen noch nicht genau, was ihre Aufgaben sind und wie man auf der Bühne spielen muss. Das muss man denen natürlich, das lernt man erst über die Jahre. Ich habe da auch bestimmt 10 Jahre für gebraucht, bis ich dann irgendwie so gedacht habe, okay, jetzt bist du langsam auf dem Level, wo es okay ist. Da so. Manche sind da viel schneller. Und so, wie gesagt, der Pumuckl-Darsteller, der ist auch schon ein bisschen weiter, der ist auch schon ein bisschen älter als die beiden anderen. Und da habe ich ein großes Glück mit dem. Und die beiden anderen machen das auch super.
1: Sie meinten ja, Sie waren ja Vorschauspieler und jetzt ist das Regiedebüt. Und was würden Sie sagen, was so die Herausforderung bei diesem Wechsel ist? Vom Schauspieler zum Regisseur?
2: Man muss halt ganz viele Sachen auf dem Schirm haben. Gerade dadurch, dass ich jetzt keine Bühnenbildnerin oder Bühnenbildner habe. Ich hatte Gott sei Dank Hilfe. Max Klesen hat mir total geholfen, ein langjähriger Freund von mir, der hier auch inszeniert. Der hat mir total geholfen, das umzusetzen, was ich sozusagen als Vision hatte, als ich gedacht habe, wie soll denn die Werkstatt aussehen und so. Aber dadurch, dass ich das mache, das Kostüm mache, den Sound mache und die Fassung mache und gleichzeitig noch die Schauspieler angucken muss und denen sagen muss, wie sie zu spielen haben am besten, ist das eine wahnsinnige Herausforderung und ist total viel. Aber alles davon macht mir große Freude und ich habe das Gefühl, durch diese 20 Jahre, die ich den Beruf mache und am Theater bin, kenne ich auch ganz viel. Ich habe auch meine Ausbildung nochmal angefangen zwischendurch zum Bühnentechniker, also Veranstaltungstechnik und das habe ich aber abgebrochen, weil das nichts für mich war. Aber ich habe sozusagen auch die andere Seite gesehen. So, das heißt, ich habe auch schon ganz viel Musik gemacht in Stücken und so. Ich bringe schon ganz viel mit, glaube ich, und das spielt mir total in die Karten. Ich habe das Gefühl, ich bin genau da jetzt, wo ich hingehöre. Also das macht mir großen Spaß und die Abteilung hier, das ganze Haus ist sehr, sehr sympathisch, sehr zugewandt und die machen alles Mögliche möglich und so. Das ist ein Riesengeschenk für mich auf jeden Fall.
0: Dies war ein Interview mit Regisseur Johannes Kalle Schäfer. Er feiert mit Meister Eder und sein Pumuckl sein Regiedebüt. Die Premiere ist am 4.10.

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1: Im Nörgelbuff tritt heute Abend die schwedische Band Ocracy auf. Die Musik der Band orientiert sich an den Melodien von The Beatles and The Helicopters. Nach ihrer Debütsingle ist die Band zu einer der begehrtesten Bands in Schweden geworden. Die Tickets können bereits jetzt online gekauft werden. Es wird morgen Abend aber auch eine Abendkasse geben. Das Konzert startet dann um 21 Uhr im Nörgelbuff. Eine Familienfeier kann manchmal ziemlich hart sein. Da eskaliert ein einfaches Gespräch schon mal schnell und endet in einem Streit. Die Autorin Lara Ermer rät, den Kopf nicht in den Sand zu stecken, sondern mit voller Kraft in den nächsten Streit zu starten. In ihrer Show zum Buch Alle gegen alle zeigt Erna heute Abend auf humorvolle Weise, wie mit solchen Streitigkeiten ihrer Meinung nach umgegangen werden sollte und untermauert ihre Argumente mit Fakten aus psychologischen Studien. Ihr Ziel ist es, dass Sie als ZuschauerInnen anschließend gelassener durchs Leben gehen können. Die Comedy-Show startet heute Abend um 20.15 Uhr im Apex. Was, wenn Faust eine Frau wäre? Fatma Aydemir erzählt den Klassiker Faust von Goethe heute ganz neu. Dr. Margarete Faust, eine gefeierte Professorin der Gender Studies, ist in einer Krise. Denn nach einem Skandal steht sie ziemlich unter Druck. Eines Abends steht plötzlich Mephisto vor der Tür und macht ihr ein Angebot, das sie eigentlich nicht ausschlagen kann. Oder etwa doch? Um welches Angebot es sich handelt und wie Margarete Faust entscheidet, erfahren Sie heute bei der Aufführung von Dr. Mutter Faust im Jungtheater. Los geht es um 20 Uhr. Das war der Veranstaltungskalender, zusammengestellt von Caroline Zarske.

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1: Es ist jetzt 8 Uhr. Sie hören nun die aktuellen Meldungen mit Benita Heukamp.
2: In Göttingen soll auf defensive Architektur verzichtet werden. Das möchte die Linke und Volt-Ratsgruppe in der heutigen Stadtratssitzung erreichen. In dem entsprechenden Antrag fordert sie, bei städtischen Gebäuden und Arealen bereits bestehende defensive Elemente zurückzubauen oder durch Alternativen zu ersetzen. Bei neuen Projekten sollen sie gänzlich gemieden werden. Mit der defensiven Architektur würden bestimmte Personengruppen aus dem städtischen Raum ferngehalten werden. Ein Beispiel dafür seien die Bänke vor der Stadthalle, auf denen eine erwachsene Person durch die Metallbügel nicht ausgestreckt liegen könne. Oft richte sich so eine Bauweise gegen Obdachlose, Jugendliche oder Drogenabhängige. Durch defensive Architektur, so die Ratsgruppe, würden soziale Probleme verdrängt und Inklusion noch schwieriger gestaltet werden. Über den Antrag wird der Rat heute in seiner Sitzung ab 16 Uhr entscheiden. Das Göttinger Unternehmen Füwe System GmbH und Co. KG gewinnt den großen Preis des Mittelstandes. Vergeben wird der Preis von der Oskar-Patzelt-Stiftung. Diese begründet ihre Entscheidung damit, dass das Unternehmen es schafft, analoge Experimente mit digitalen Formaten zu verbinden. Hinzu komme seine Entwicklung zum globalen Innovations- und Serviceführer für naturwissenschaftliche Lehrmittel. Außerdem hebt die Jury den Einsatz des Unternehmens für die Umwelt, Gesellschaft und die Region hervor. Nordheims Landrätin Astrid Klinkert-Kittel ist offiziell aus ihrem Amt verabschiedet worden. Ihre zweite Amtszeit endet am 31. Oktober, nach gut 10,5 Jahren an der Spitze des Landkreises. Bei der Feierstunde würdigten unter anderem die Kreistagsvorsitzende Frauke Heiligenstadt und Ministerpräsident Olaf Lies per Videobotschaft ihr Wirken. Klinkert-Kittel selbst blickt auf viele kleine Bausteine ihrer Amtszeit zurück. Besonders erwähnte sie die Einrichtung eines eigenen Demokratieförderungsreferats, das erste dieser Art in einer niedersächsischen Kreisverwaltung.
1: Das war Benita Heukamp mit den Lokalnachrichten. Ich ergänze noch einmal mit einem Blick auf das Wetter und den Verkehr. In Göttingen messen wir aktuell 13 Grad, in Hahnmünden und Bad Gandersheim sind es ebenfalls 13 Grad. In der Region soll es heute noch bis höchstens 19 Grad ansteigen. Sonne und Wolken wechseln sich in den nächsten Tagen ab und es werden Höchstwerte um 20 Grad erreicht. Für Sonntagvormittag ist Regen und ein auffrischender Wind angesagt. In Nordheim ist die Kreisstraße 410 zwischen Hammenstedt und Elvershausen bis voraussichtlich Ende September voll gesperrt. Im Zuge der Bauarbeiten kann es zu Änderungen im Busverkehr kommen. Fahrgäste werden gebeten, auf Aushänge an den Haltestellen zu achten und sich rechtzeitig zu informieren. Die Braunschweiger Gasse in Nordheim ist noch bis zum 25.09. vollgesperrt. Grund sind Fassadenarbeiten während dieser Zeit im Bereich der Hausnummern 3 und 4. Der Iltisweg in Dreilinden in Osterode ist bis Freitag, dem 25. September, vollgesperrt. Grund für die Sperrung ist die Neuverlegung von Stromleitungen durch die Harzenergie. Die Löhnstraße in Herzberg am Harz ist derzeit vollgesperrt. Betroffen ist der Bereich zwischen der Hebelstraße und der Buschstraße. Grund sind unter anderem die Erneuerung der Wasserleitung und der Fahrbahndecke. Das Ganze geht bis zum 30. Oktober. Im Bereich der Wagnerstraße und des Hainholzweges in Göttingen finden aktuell umfangreiche Arbeiten an der Versorgungsinfrastruktur statt. Dafür ist die Wagnerstraße ab dem Friedhof-Nanzenweg bis einschließlich des Kreuzungsbereichs Hainholzweg vollgesperrt. Der Hagenweg in Göttingen ist aktuell vollgesperrt. Grund sind Arbeiten zum Hochwasserschutz und zum Fernwärmeausbau durch die Straßenoberfläche. Auch die Straßenoberfläche wird saniert. Die Vollsperrung erfolgt ab der Einfahrt zur Musa im Hagenweg bis zur Einfahrt des Supermarktes in dem Marschmühlenweg. Die Zufahrt zur Musa bleibt dabei gewährleistet. Neben dem Autoverkehr gilt die Sperrung auch für den Geh- und Radverkehr. Geschwindigkeitskontrollen sind heute vorgesehen im Landkreis Göttingen in Bovenden, Roosdorf, Bad Grund, Hattorf am Harz und Osterode am Harz. Im Landkreis Northeim wird geblitzt im Raum Moringen-Dassel und die semistationäre Messanlage Alice wird bis voraussichtlich Montag, den 21.09. im Raum Kahlefeld eingesetzt. Ihnen allen eine gute und vor allem sichere Fahrt, wenn Sie gerade unterwegs sind. Das waren die Stadtradio Göttingen Lokalnachrichten. Die nächste Ausgabe hören Sie zur nächsten vollen Stunde, also um 8 Uhr. Und um halb schalten wir rüber zu den überregionalen und internationalen Meldungen unserer KollegInnen vom Deutschlandfunk.
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1: Herzlich willkommen hier bei Mittendrin, dem Morgenmagazin im Stadtradio Göttingen. Mein Name ist Leonie Nasser-Eldine und ich begleite Sie heute Morgen durch die Sendung. Schön, dass Sie eingeschaltet haben. Bevor wir mit den weiteren Beiträgen weitermachen und dann um halb zum Deutschlandfunk schalten, hören wir The Archer von Greta Van Fleet.

0: Zum 20-jährigen Festivaljubiläum hat der Kulturverein Riedmarshausen sein Bündnis mit Kultur im Kreis aufgefrischt. Zwei ebenso geistreiche wie unterhaltsame Entertainer hatte der Ehrenvorsitzende des Vereins bereits für einen Festivalabstecher nach Riedmarshausen begeistern können. In der Kulturscheune hält das Hyp-Dutch-Duo das Publikum bei Laune, das auch Matthias Heinz immer wieder begeistert hat, wie er im Gespräch mit Tina Fiebiger berichtet. Stimmung machen Hyp-Wayers und Chris Oettinger nicht nur mit Witz und Ironie, Satire und tieferer Bedeutung, sondern auch mit einem ungewöhnlichen Fundus an Instrumenten und dem konzertanten Motto Life is fine when you're on Wäscheline.
1: Matthias, als ihr mit dem Kulturverein Riedmarshausen bei Kultur im Kreis angeklopft habt, wir möchten wieder dabei sein, hattest du ja auch schon das passende Duo.
2: Erstmal feiert Kultur im Kreis ja Jubiläum, 20 Jahre. Das ist eine tolle Leistung, das ist ein tolles Programm und da kann ich nur den Hut vorziehen, was die Leute da geleistet haben und von daher schon mal an der

0: einer sehr berührenden Kabarettmusik und ein bisschen auch so Jazz-Einlagen und auch einer verwegenen Instrumentierung. Also es ist ein Flügel dabei, aber es gibt dann auch den berühmten Besenbass, also sehr ungewöhnlich. Und der Hübdatsch ist durchaus in der Lage, auf einem Gartenschlauch auch ein tolles Jazz-Solo hinzulegen.
1: Die Rede ist auch von einem Speiskübel, was immer das bedeutet.
0: Das wird das sein. Das ist, glaube ich, dieses bestimmte Bassinstrument. Und die beiden haben eine Gabe, eben halt tolle Musik und, ich sag mal, sehr gewitzte, ironische, schlagwertige Texte rüberzubringen und sich ein bisschen die Bälle auch zu spielen. Das geht auch bei denen viel improvisatorisch. Und ganz toll, was die unglaublich gut können, ist das Publikum mit einzubinden. Das heißt, es gibt einen sehr intensiven Dialog zwischen den beiden und dem Publikum. Und ich habe es ein paar Mal jetzt erlebt. Also die Leute sind hingerissen. Die haben ja auch schon den Kleinkunstpreis in Baden-Württemberg gewonnen.
1: Und lässt dann die beiden eher politisch oder was so Alltäglichkeiten und Absurditäten
0: das
1: angeht?
0: Geht,
1: ja. Oder ist das auch ein bisschen abhängig davon, was für ein Publikum ihnen lauscht?
0: Ich glaube, das geht so kreuz und quer. Man kann bei denen immer mit allem rechnen. Womit man auf jeden Fall rechnen kann, ist, dass das sprachlich sehr gewitzt ist, sehr schlagfertig und das eben gemischt mit einer sehr schlagfertigen Musik auch. Also ein wahrhaft unterhaltsamer Abend und ich habe es ein paar Mal erlebt, Standing Ovations am Ende des Abends vom Publikum. Also eine große Freude.
1: Die beiden könnten ja im Grunde auch euer jährliches Festival Jazz ohne Gleichen mal ein bisschen kabarettistisch aufmischen.
0: Das war tatsächlich eine Idee, die ich hatte. Und ich habe mit den beiden auch lange dazu verhandelt. Aber an der Stelle haben sie gesagt, nein, Schuster bleibt bei deinen Leisten. Und sagte, ihr habt so tolle Jazzmusiker da. Das ist total lieb gemeint, aber so weit lehnen wir uns jetzt nicht aus dem Fenster. Das machen wir nicht. Mhm. Fand ich schade. Ich hätte gedacht und bin auch immer noch überzeugt, das würde gut passen.
1: Aber es knüpft ein bisschen an die Jazzvorlieben in eurem Bündnis an.
0: Genau, und wir sind ja jetzt gar nicht so weit weg. Das Jazzfest liegt ja gerade hinter uns und insofern knüpft das auch ganz gut an.
1: Habt ihr denn noch mehr vor in den nächsten Monaten? So für die Aussichten?
0: Ja, also wir haben noch einiges jetzt vor, ne? Auch Workshops. Wir haben noch Schreibwerkstätten, die wir durchführen wollen. Und was mich ganz besonders freut, schon mal vielleicht der Hinweis auf den 21. November. Da wird Elisabeth Richter Kubotat kommen und aus dem Roman Die Schöpfung von Franz Fühmann lesen. Und der von mir sehr geschätzte Gitarrist Eugen Beidinger wird sie begleiten. Elisabeth ist eine grandiose Vorleserin, natürlich auch schon viele CDs eingelesen, hat ein riesen Literaturprogramm inzwischen entwickelt, ist sehr begehrt als Vorleserin. Sie hat am Deutschen Theater in Berlin gewirkt und beim Berliner Ensemble unter tollen Leuten gespielt. Aber irgendwann hatte sie den Theaterbetrieb über und hat sie gesagt, ich mache mich jetzt selbst auf eigene Wege. Und das war eine gute Entscheidung.
1: Ihr macht ja mit eurem Kulturbündnis ganz viele Exkursionen in ganz unterschiedliche Richtungen. Also Musik ist ein Schwerpunkt in der Kulturschorne.
0: Literatur ist Theater. Also wir haben wirklich unterschiedlichste Dinge, weil wir, glaube ich, auch alle sehr neugierig sind. Und der rote Faden, glaube ich, zwischen allen Stilen und allen Angeboten, die wir machen, ist, dass immer es uns wichtig ist, in den Dialog, in die Beziehung zum Publikum zu kommen. Also das ist ein ganz wichtiger Ansatzpunkt bei uns, weil gerade in diesen Zeiten, wo Dialoge wieder so wichtig sind, dass man Brücken auch baut, sind wir sehr froh, dass wir ein Programm haben, von dem wir doch hoffen, dass dieses Programm die Menschen zusammenführt.
1: So gesehen wirft das Duo, was jetzt am Wochenende die Kulturscheune unterhaltsam aufmischt, den Ball dann gleich ins Feld, ins Publikumsfeld.
0: So, aber da kann man sich drauf verlassen, genau. Samstagabend, 20 Uhr in der Kulturscheune in Rittmershausen.
1: Musik und Entertainment, das klingt so schlicht. Es ist etwas mehr.
0: Es ist deutlich mehr, ja.
2: Das war Tina Fiebiger im Gespräch mit Matthias Heinz, dem Ehrenvorsitzenden des Kulturvereins Rittmershausen, zum Gastspiel des Hübdatsch. Dutch Duo beim Festival Kultur im Kreis am Samstagabend. Konzertbeginn ist um 20 Uhr in der Kulturscheune in Riedmarshausen. Weitere Informationen zum Festivalprogramm Kultur im Kreis vom 15. August bis zum 27. September finden

Es ist 8.20 Uhr. 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In einigen Minuten schalten wir zu den überregionalen und internationalen Meldungen unserer KollegIn vom Deutschlandfunk. Vorher aber gibt es einen kleinen Fun Fact. Der Sänger Leonard Cohen ist heute vor 17 Jahren während eines Konzerts aufgrund von einer Lebensmittelvergiftung auf der Bühne zusammengebrochen, während des Songs Bird on the Wire. Es ging ihm danach natürlich gut und jetzt spielen wir den Song ohne Unterbrechung hier im Stadtradio.

0: 8.30 Uhr die Nachrichten. In Deutschland ist die Zahl der überschuldeten Menschen gestiegen. Wie aus einer Studie des Hamburger Instituts für Finanzdienstleistungen IFF hervorgeht, waren im vergangenen Jahr rund 5,7 Millionen Erwachsene überschuldet, rund 110.000 mehr als im Vorjahreszeitraum. Besonders betroffen sind demnach Alleinerziehende. Die mittlere Schuldenhöhe der analysierten Fälle lag bei gut 19.000 Euro pro Person. Als häufigster Auslöser einer Überschuldung gelten gesundheitliche Probleme. Es folgen Arbeitslosigkeit bzw. reduzierte Erwerbsarbeit sowie gescheiterte Selbstständigkeit. Das Konsumverhalten ist laut der Studie der vierthäufigste Grund. Das IFF erstellt den Überschuldungsreport jedes Jahr und stützt sich dafür auf Angaben von Schuldnerberatungsstellen in ganz Deutschland. Als überschuldet gelten Menschen, die nicht in der Lage sind, ihre Schulden zu bezahlen, selbst wenn sie ihren Lebensstandard senken. Als Entlastung für die hohen Kraftstoffpreise empfiehlt der Wirtschaftsweise Gabriel Felbermayr die gezielte Förderung bedürftiger Haushalte. Felbermayr sagte im Deutschlandfunk, Direktzahlungen an einkommensschwache Personen seien für den Staat deutlich günstiger als beispielsweise ein Tankrabatt. Der Wirtschaftswissenschaftler begrüßte zudem die Überlegung, die Stromsteuer zu senken. Der Elektromobilität gehöre die Zukunft. Günstigere Strompreise könnten hier die richtigen Anreize setzen. Eine mögliche Übergewinnsteuer, wie sie unter anderem von Finanzminister Klingbeil gefordert wird, sieht Felbermayr kritisch. Hier gäbe es zu viele ungeklärte Fragen und rechtliche Unsicherheiten. Stattdessen müssten Monopolkommission und Kartellamt schneller zu Ergebnissen kommen, um den Wettbewerb zu sichern und Absprachen der Mineralölkonzerne zu verhindern. Felbermayr ist Direktor des Österreichischen Institutes für Wirtschaftsforschung und seit März Mitglied des Sachverständigenrates Wirtschaft. In dieser Funktion berät er die Bundesregierung in wirtschaftspolitischen Fragen. Zum Abschluss seiner USA-Reise nimmt Bundesverteidigungsminister Pistorius heute den ersten Kampfjet vom Typ F-35 für die deutsche Luftwaffe in Empfang. Dazu wird Pistorius in Fort Worth in Texas beim Rüstungsunternehmen Lockheed Martin erwartet. Die Bundesregierung hatte 2022 bei dem Konzern 35 Maschinen bestellt. Die Tarnkappenjets sollen den veralteten Tornado ersetzen. Die ersten 8 Maschinen für die deutsche Luftwaffe bleiben zunächst in den USA, wo deutsche Piloten und Techniker an ihnen ausgebildet werden. In Russland hat die Parlamentswahl begonnen, die bis Sonntag dauern wird. Ein klarer Sieg der Regierungspartei Geeintes Russland gilt als sicher. Eine echte Opposition ist nicht zugelassen. Es ist die erste Wahl der Staatsduma mit ihren 450 Abgeordneten seit Beginn des russischen Angriffskrieges gegen die Ukraine im Frühjahr 2022. Insgesamt sind mehr als 110 Millionen Menschen zur Stimmabgabe für eine der 10 kremlnahen Parteien aufgerufen. Die Wahl findet erstmals auch in den von Russland kontrollierten Teilen der völkerrechtswidrig annektierten ukrainischen Regionen Luhansk, Donetsk, Saporischja und Cherson statt. Kremlchef Putin stellt die Abstimmung als Votum für einen Sieg des Landes im Ukraine-Krieg dar. Australien verschärft seine Visabestimmungen. Wie die Regierung in Canberra mitteilte, will sie die Zahl der Menschen verringern, die länger in Australien bleiben, als ihr Visum eigentlich erlaubt. Zuletzt war diese Zahl demnach auf 77.000 Menschen gestiegen. Wer die Gültigkeitsdauer seines Visums überschreite, müsse darum künftig mit Abschiebehaft rechnen. Auch für Teilnehmer des Programms Working Holiday Maker gibt es laut Mitteilung Neuerungen. Wer sein Visum nach einem Jahr verlängern möchte, muss sich für das zweite und dritte Jahr einem Losverfahren stellen. Auch müsse man sich verpflichten, in ländlichen Regionen zu arbeiten. Die Maßnahmen sind Teil einer größeren Einwanderungsreform. Das Wetter. Wechselnd bewölkt mit längeren, heiteren Abschnitten. Vor allem in der Nordhälfte gebietsweise Schauer. Höchstwerte 17 bis 23 Grad. Morgen in der Nordhälfte bewölkt und gebietsweise Regen. In der Südhälfte nach Auflösung örtlicher Nebelfelder heiter. Temperaturen 19 bis 26 Grad. Die weiteren Aussichten. Am Sonntag Regen, in Baden-Württemberg und in Bayern zeitweise sonnig. 17 bis 27 Grad. Das waren die Nachrichten.
1: Vielen Dank an die KollegInnen vom Deutschlandfunk für die Nachrichten und das Wetter für Deutschland. Ich ergänze jetzt noch einmal mit dem aktuellen Wetter hier in Südniedersachsen. In Göttingen messen wir aktuell 13 Grad, in Hahnmünden sind es ebenfalls 13 Grad und Bad Gandersheim sind es 14 Grad. In der Region soll es heute noch bis höchstens 19 Grad ansteigen. Sonne und Wolken wechseln sich in den nächsten Tagen ab und es werden Höchstwerte um 20 Grad erreicht. Für Sonntagvormittag ist Regen und ein auffrischender Wind angesagt. Jetzt gerade ist es 8.35 Uhr und hier geht es jetzt weiter mit mittendrin dem Morgenmagazin im Stadtradio Göttingen. Mein Name ist Leonina Saldina und ich begleite Sie nun durch die Sendung. Sie hören gleich einen Ausblick auf die 11. Tanzkulturwoche. Tina Wiebiger war im Gespräch mit Lina Eastwood, der Vorsitzenden des Vereins Kultur in der alten Fechthalle. Vorher aber hören wir Alice von Ella Red und Peggy.

0: Das Heimatmuseum Nordheim bietet am kommenden Samstag erneut eine Anlaufstelle für historisch Interessierte. Zum zweiten Mal findet dort die kostenlose Fundberatung statt, bei der Bürgerinnen und Bürger private Gegenstände begutachten lassen können. Charlene Rekewitsch hat vorab mit Mitbegründer Fabio Peter über die anstehende Aktion gesprochen.
1: Versteckte Schätze aus der Kommode, alte Sammlerstücke oder mysteriöse Funde aus dem Nachlass. Wer zu Hause noch unentdeckte Schätze liegen hat, bekommt morgen im Heimatmuseum Nordheim Antworten. Bei einer kostenlosen Fundberatung können Bürgerinnen und Bürger ihre Objekte von Experten begutachten lassen. Was genau sich hinter der Aktion verbirgt, erklärt Mitbegründer Fabio Peter.
2: Also am Samstag in Nordheim im Heimatmuseum findet eine sogenannte Fundberatung statt. Es gibt eine ähnliche Sendung im ersten deutschen Fernsehen, die ich jetzt mal namentlich nicht nennen möchte, aufgrund von potenziellen Rechtsproblemen. Da geht es darum, dass Menschen hier aus der Region alte Dinge mitbringen können von sich zu Hause, wo sie sich schon immer gefragt haben, was ist das, wie alt ist das, hat das vielleicht auch einen Wert, hat das vielleicht auch einen regionalen Wert. Und diese Dinge können sie dann mit ins Heimatmuseum bringen nach Nordheim. Und Dr. Stefan Teuber, der Stadtarchivar, wird auch dort sein und ich werde auch dort sein. Und dann werden wir uns die gemeinsam anschauen und vielleicht entdecken wir ja Schätze. Es geht aber da jetzt nicht darum, wie gesagt, den finanziellen Wert rauszuschlagen, sondern die Region zu bereichern und potenziell eben auch das Museum.
1: Ob wertvolles Einzelstück oder schlichtes Erinnerungsstück. Das Angebot richtet sich an alle Interessierten, ganz unabhängig davon, ob sich hinter dem Mitbringsel am Ende eine echte Rarität verbirgt. Die Grundidee zu diesem Beratungsformat entstand ursprünglich durch eine ganz bestimmte Entdeckung auf einem Flohmarkt.
2: Ursprünglich entstand das Ganze so oder daraus, dass ich auf einem Berliner Flohmarkt eine alte Ton, in Anführungsstrichen Vase, gefunden habe und Dr. Stefan Teuber anrief und ihn fragte, ob er das irgendwie kaufen würde und potenziell das dann eben mit ins Museum aufnehmen wolle, weil es mir irgendwie sehr alt vorkam. Und da hat er gesagt, sofort mitnehmen, das Ding ist über 2000 Jahre alt und da habe ich mir dann gedacht, ich bin ja vielleicht nicht der Einzige, dem das schon mal passiert ist. Und das stand ja in einer Kiste auf einem Flohmarkt, wo man sich im Nachhinein gedacht hat, das war ein Entrümpler, der es dann gestellt hat. Hätte er Ahnung davon gehabt, dann wäre es vielleicht an ganz anderen Orten jetzt gewesen. Und diese Ahnung eben, da waren wir eben drüber.
1: Die Begutachtung verpflichtet zu nichts. Die mitgebrachten Gegenstände verbleiben grundsätzlich im Besitz der Bürgerinnen und Bürger. Wer möchte, kann ausgewählte Objekte dem Heimatmuseum jedoch temporär als Leihgabe zur Verfügung stellen.
2: Die Idee ist, das dann auch in verschiedenen Vitrinen auszustellen im Heimatmuseum. Und es sind sogenannte Wechselvitrinen, also man macht das dann regional, also temporär, dass man sagt, wir machen das jetzt mal für 3 Monate da rein oder jetzt haben wir mal was Größeres, das kommt neben die Vitrine etc. Und je mehr Zuspruch da ist, desto mehr wird natürlich auch ausgestellt. Ne?
1: Die kostenlose Fundberatung im Heimatmuseum Nordheim findet morgen von 10 bis 13 Uhr statt. Interessierte können in diesem Zeitraum ohne Voranmeldung mit ihren Objekten vorbeikommen und diese von den Experten begutachten lassen.
0: Das war ein Beitrag von Charlene Rekewitsch über die am Samstag anstehende kostenlose Fundberatung im Nordheimer Heimatmuseum.

0: 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Tierisch getanzt, musiziert und gemalt wird diesmal in der 11. Tanzkulturwoche vom 19. bis zum 27. September. Vor allem zum Ausprobieren und Mitmachen ist das Programm gedacht. Dabei ließen sich Judith Karrer als künstlerische Leiterin und Lia Eastwood, die Vorsitzende des Vereins Kultur in der alten Fechthalle, von Erich Kästners Erzählung Die Konferenz der Tiere inspirieren. Diese wurde zum Festival in einem Karneval der Tiger verwandelt, begleitet von Workshops, Mitmachkonzerten, Kulturgottesdienst und Aufführungen, in denen Tanz, Musik und bildende Kunst gemeinsame Fantasien entwickelt. In unserer Reihe im Gespräch flanieren wir heute mit Lia Eastwood durch die 11. Tanzkulturwoche. Mit ihr hat Tina Fiebiger ein Programm zu entdecken, erleben und mitmachen erkundet.
1: Lia, du hast dich mit Judith für diese Tanzkulturwoche auf Tiere, tierischen Gestus, Bewegungen, Ausdrucksformen verständigt. Gab es dafür einen Anlass oder ein Motiv?
2: Es sind verschiedene Quellen. Wir saßen zusammen und es ist immer schön, wenn man für so ein Projekt auch so ein Überthema hat. Und da kam mir so ein bisschen auf die Idee, initial von Erich Kästner die Konferenz der Tiere zu nehmen und darauf aufzubauen, tierische Projekte zu machen, in dieser Form, wie wir sie dann auch anbieten bei der 11. Tanzkulturwoche.
1: Nun haben ja Tiere einen ganz anderen Bewegungsapparat und Gestus und das gibt ja eine Fülle von Variationen, mit denen man probieren kann. Das Probieren und Erkunden ist ja auch Teil des Programms.
2: Auf jeden Fall. Wichtig war uns, dass wir für viele Altersgruppen was anbieten, für ganz klein bis ganz groß. Dann mögen wir gerne dieses Art, wir nennen das mal so ein bisschen Crossover zwischen der Tanzwelt und verschiedenen Genres wie bildende Kunst, Kampfkunst, Musik, Theater. Und in der Form haben wir dann dieses Programm zusammengestellt. Auch mit verschiedenen Formaten, mit Workshops einmal, dann mit Mitmachkonzerten. Dann gibt es auch noch in der St. Johanneskirche den Kulturgottesdienst. Der ist auch wirklich was Besonderes, wo auch die Pastorin selber, Frau Klassen, dann selber auch live sozusagen auch noch Musik macht. Also diese tierische Kommunikation zwischen den verschiedenen Künstlern und Anbietern, das war unser Anliegen.
1: Mit dem Körper tanzen, mit der Musik tanzen, mit den Farben tanzen, ja? Wenn man beim Thema Tanz bleibt. Also Bewegungsformen.
2: Verschiedene Sinne auch ansprechen. Also wie zum Beispiel der erste Workshop mit Lilly Stehling, der dann auch für die ziemlich jungen Kinder, 6 bis 12 Jahre, gedacht ist. Dort kann man sich anmelden und tierische Fabelwesen mit Lilly Stehling erarbeiten.
1: Fantasievolles Federtier.
2: Genau, fantasievolles Federtier, kunterbunt gemalt. Und Lilly Stehling hat da mal eine sehr schöne Hand und sehr viel Feingefühl, mit den Kindern und Jugendlichen zu arbeiten. Da sind wir auch sehr gespannt auf das Ergebnis, was dann auch vorgestellt wird bei der Abschlussveranstaltung. Zu der kommen wir aber, glaube ich, noch.
1: Was sind die besonderen Elemente beim Ausdruck im Flamenco? Das ist ein Workshop für Teens und junge Erwachsene.
2: Das finde ich auch sehr spannend und da bin ich auch sehr neugierig, gerade auch junge Menschen damit anzusprechen. Ich denke, Flamenco ist ja sehr, sehr körperbetont. Also das ist auch etwas, was wir sehr spannend fanden. Den Körper als Resonanzraum zu benutzen, das finde ich auch interessant. Also ich lasse mich da auch überraschen, werde da auch vorbeischauen und mir das mal angucken, was da passiert.
1: Flamenco gilt ja als sehr emotional ausdrucksstarker Tanz, wo es also wild und leidenschaftlich zugeht und wo auch der Gestus oder die einzelnen Schritte und Bewegungen eine besondere Bedeutung haben.
2: Ja, was Anna Castillo da beschreibt, das hat mir sehr gut gefallen, also dass sie mit diesen Jugendlichen mit der Musik arbeiten und Mut machen wollen. Also über den Körper ein positives Gefühl zu vermitteln und wieder so ein bisschen Mut und ja, eine Lebendigkeit da reinzubringen.
1: Wie ein befreiendes Element.
2: Ich hoffe,
1: dass man in der Bewegung erspürt.
2: Ja.
1: Man befreit sich quasi von seinen körperlichen Bedrängtheiten, auch den emotionalen, indem man sie rauslässt.
2: Also da bin ich wirklich neugierig. Also das hört sich sehr, sehr spannend an. Das ist mir auch sehr, sehr gespannt.
1: Du sprachst ja schon von dem Gottesdienst.
2: Das ist ein Kulturgottesdienst.
1: In der Johanneskirche Tier, Tanz, Franz. Das ist ja eine sehr seltsame Kombination. Was verbirgt sich dahinter?
2: Ich glaube, da steckt auch die Idee dahinter, so ein bisschen die Schöpfungsgeschichte nochmals aufzugreifen und auch das Thema, in dem Fall geht es ja auch um die Tiere. Man träumt also der Wolf im Schafspelz. Und da wird wohl etwas zitiert aus der Bibel. Ich bin leider nicht bibelfest, aber ich werde mir das auch anschauen. Und ich glaube, diesen Angang, diesen tierischen Angang zu diesem Thema, das musikalisch aufzugreifen, als offener Kulturgottesdienst an einem Ort, der meiner Meinung nach in Göttingen sehr lebendig ist, die sehr viel dafür tun, dass Kultur in so einem schönen Raum eben angeboten wird.
1: Im Titel, also Tier tanzt Franz, bei Franz ist ja Franz von Assisi gemeint, der auch sehr viele Motive von Tieren im Dialog, im Kontrast und auch in der Gewalt geschildert hat.
2: Ja, schön beschrieben, so auf den Punkt gebracht, auf jeden Fall.
1: Und das findet dann auch eine Ausdrucksform, diese Form des Kontrastierenden.
2: Genau, also miteinander. Es wird Flamenco mit Musik kombiniert und dieses Thema wird da mit Ana Castillo und Bernd Eberhard und Ana Maria Klassen eben aufgegriffen.
1: Aber das Thema Flamenco, das zieht sich so ein bisschen durch die Woche. Es gibt ja noch eine weitere Veranstaltung bei Concerto Iberico, wo das Thema Flamenco auch wieder anklingt.
2: Das bot sich tatsächlich an, das aufzunehmen und auch speziell auch, dass das nicht nur für Erwachsene angeboten wird, eben auch für Jugendliche. In dem Fall ist es tatsächlich eine Performance und keine Mitmachaktion. Da wird eben mit dem Rhythmus gearbeitet und mit klassischen Instrumenten kombiniert. Das finde ich auch sehr spannend.
0: Das war Tina Fiebiger im Gespräch mit Lia Isur, der Vorsitzenden des Vereins Kultur in der Alten Fechthalle. Mit einem Ausblick auf das Programm der 11. Tanzkulturwoche vom 19. bis zum 27. September. 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Das vollständige Interview mit Lia Isur können Sie jederzeit bei uns auf der Website hören oder aber auch hier bei uns im Programm. Und zwar direkt nach dem Morgenmagazin, also um kurz nach 10. Eine Wiederholung können Sie außerdem am Samstag um 9 Uhr hören.
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1: Es ist jetzt 9 Uhr. Sie hören die aktuellen Meldungen mit Benita Heukamp.
2: In den vergangenen Monaten wurde aus mehreren Fahrzeugen im Göttinger Stadtgebiet Kraftstoff entwendet. In 6 Fällen wurde der Tank von der Unterseite aufgebohrt, in 2 weiteren wurden die Kraftstoffleitungen durchtrennt und das Benzin abgelassen. Das gab die Polizei bekannt. Betroffen seien demnach vor allem Fahrzeuge, die an eher abgelegenen und schlecht einsehbaren Orten abgestellt wurden, so etwa im Bereich Lötzener Weg, Herzberger Landstraße, Schützenanger, Kogelhof und Rheinhäuser Landstraße. Genaue Tatzeitpunkte lassen sich nicht ermitteln. Überwiegend dürften sie jedoch in den Nachtstunden liegen. Die Polizei ist nun auf der Suche nach Zeugen. Wichtig können Beobachtungen zu Personen sein, die sich an den Tatorten oder vergleichbaren Abstellorten aufgehalten und auffällig verhalten haben. Auch Beobachtungen zu mitgeführten Behältnissen oder Kanistern können von Bedeutung sein. Hinweise nimmt die Polizei Göttingen unter der 0551 491 2115 entgegen. In Göttingen soll auf defensive Architektur verzichtet werden. Das möchte die Linke und Volt-Ratsgruppe in der heutigen Stadtratssitzung erreichen. In dem entsprechenden Antrag fordert sie, bei städtischen Gebäuden und Arealen bereits bestehende defensive Elemente zurückzubauen oder durch Alternativen zu ersetzen. Bei neuen Projekten sollen sie gänzlich gemieden werden. Mit der defensiven Architektur würden bestimmte Personengruppen aus dem städtischen Raum ferngehalten werden. Ein Beispiel dafür seien etwa die Bänke vor der Stadthalle, auf denen eine erwachsene Person durch die Metallbügel nicht ausgestreckt liegen könne. Oft richte sich so eine Bauweise gegen Obdachlose, Jugendliche oder Drogenabhängige. Durch defensive Architektur, so die Ratsgruppe, würden soziale Probleme verdrängt und Inklusion noch schwieriger gestaltet werden. Über den Antrag wird der Rat heute in seiner Sitzung ab 16 Uhr entscheiden. Das Göttinger Unternehmen Füwe System GmbH und Co. KG gewinnt den großen Preis des Mittelstandes. Vergeben wird der Preis von der Oskar-Patzelt-Stiftung. Diese begründet ihre Entscheidung damit, dass das Unternehmen es schaffe, analoge Experimente mit digitalen Formaten zu verbinden. Hinzu komme seine Entwicklung zum globalen Innovations- und Serviceführer für naturwissenschaftliche Lehrmittel. Außerdem hebt die Jury den Einsatz des Unternehmens für die Umwelt, Gesellschaft und die Region hervor.
1: Das war Benita Heukamp mit den Lokalnachrichten. Ich ergänze noch einmal mit einem Blick auf das Wetter und den Verkehr. In Göttingen messen wir aktuell 13 Grad, in Hahnmünden und Bad Gandersheim sind es jeweils 14 Grad. In der Region soll es heute noch bis höchstens 19 Grad ansteigen, Sonne und Wolken wechseln sich in den nächsten Tagen ab und es werden Höchstwerte von ca. 20 Grad erreicht. Für Sonntagvormittag ist Regen und ein auffrischender Wind angesagt. Und wir schauen auch nochmal auf die Straßen im Sendegebiet. In Northeim ist die Kreisstraße 410 zwischen Hammstedt und Elvershausen bis voraussichtlich Ende September vollgesperrt. Im Zuge der Bauarbeiten kann es zu Veränderungen im Busverkehr kommen. Fahrgäste werden gebeten, auf Aushänge an den Haltestellen zu achten und sich rechtzeitig zu informieren. Die Braunschweiger Gasse in Northeim ist noch bis zum 25.09. vollgesperrt. Grund sind Fassadenarbeiten während dieser Zeit im Bereich der Hausnummern 3 und 4. Der Iltisweg in Dreilinden in Osterode ist bis Freitag, den 25. September, vollgesperrt. Grund für die Sperrung ist die Neuverlegung von Stromleitungen durch die Harzenergie. Die Löhnstraße in Herzberg am Harz ist derzeit vollgesperrt. Betroffen ist der Bereich zwischen der Hebelstraße und der Buschstraße. Grund sind unter anderem die Erneuerung der Wasserleitung und der Fahrbahndecke. Das Ganze geht bis zum 30. Oktober. Der Bereich der Wagnerstraße und des Hainholzweges in Göttingen finden aktuell umfangreiche Arbeiten an der Versorgungsinfrastruktur statt. Dafür ist die Wagnerstraße ab dem Friedjob-Nansenweg bis einschließlich des Kreuzungsbereichs Hainholzweg voll gesperrt. Der Hagenweg in Göttingen ist aktuell voll gesperrt. Grund sind Arbeiten zum Hochwasserschutz und Fernwärmeausbau. Auch die Straßenoberfläche wird saniert. Geschwindigkeitskontrollen sind heute vorgesehen im Landkreis Göttingen in Bovenden, Roosdorf, Bad Grund, Hattorf am Harz und Osterode am Harz. Im Landkreis Nordheim wird geblitzt im Raum Moringen-Dassel. Und die semistationäre Messanlage Alice wird bis voraussichtlich Montag, den 21.09. im Raum Kahlefeld eingesetzt. Ihnen allen eine gute und vor allem sichere Fahrt, wenn Sie gerade unterwegs sind. Das waren die Stadtradio Göttingen Lokalnachrichten. Die nächste Ausgabe hören Sie zur nächsten vollen Stunde, also um 10. Und um halb schalten wir wieder rüber zu den überregionalen und internationalen Meldungen unserer KollegInnen vom Deutschlandfunk.
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Hallo und herzlich willkommen hier bei Mittendrin, dem Morgenmagazin im Stadtradio Göttingen. Mein Name ist Leonie Nasser-Eldine und ich begleite Sie heute Morgen durch die Sendung. Schön, dass Sie eingeschaltet haben. In der heutigen Sendung hören Sie in der kommenden halben Stunde einen Beitrag von dem beliebten Familienstück von Alice Kaut, Meister Eder und sein Pumuckl. Das kommt nämlich ins Junge Theater Göttingen. Vorher hören wir aber Pocahontas von Annen-Mai Kantereit.

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1: Das junge Theater Göttingen bekommt rote Haare. Denn es bringt das beliebte Familienstück von Alice Kaut nach Göttingen. Meister Eder und sein Pumuckel. Vor der Premiere haben wir mit Regisseur Johannes Kalle Schärfer gesprochen. Das Stück ist sein Regiedebüt. Interviewt hat ihn Elisabeth Christine Fricke.
2: Sie hatten jetzt Pumuckel. Warum unbedingt dieses Stück?
3: Also, das Stück wurde mir vorgeschlagen, angeboten. Wir haben verschiedene Dinge überlegt und Angelika Zacek, die neue Intendantin, hat unter anderem das vorgeschlagen und ich habe gesagt, ja, das finde ich cool und hat sozusagen die Leitung vom Theater entschieden, dass es gab noch eine andere Reihe von Überlegungen. Genau, es hat sofort zu mir gesprochen. Ne? Ich wusste sofort mindestens drei Sachen, die mich daran wirklich sehr inhaltlich interessieren und die Fantasie ging sofort los.
2: Und was wären die drei Dinge, an das Sie sofort gedacht haben?
3: Und zwar die Beziehung von Meister Eder zu dem Pumuckel, also diese Unterschiedlichkeit der Figuren. Das ist ja eine Art, wie gesagt, könnte auch eine Vater-Sohn-Geschichte sein. Ich habe auch einen Sohn, der mir sehr am Herzen sehr nahe steht und sehr am Herzen liegt und so. Und diese Geduld, die er für den aufbringt und so, das finde ich alles sehr interessant und erzählenswert. Und dann eben auch die Fantasie, die er mitbringt, dass man nicht immer alles so machen muss, wie es alle machen. So, das sehe ich da auch drinne. Das ist quasi das dritte schon dann wieder auch diese Anarchie, die der hat, dass er so ein Punk ist und dass er immer alles verdreht und umdreht und nochmal anders denkt. Das finde ich super spannend.
2: Was unterscheidet Sie zum Beispiel zum Original? Also man kennt ja die Ferienserie, die Jahre gelaufen ist und jetzt auch neu aufgelegt wurde. Und was macht sozusagen das Stück hier gleich oder unterschiedlich? Also was macht diese Einzigartigkeit des Stückes hier in Göttingen aus?
3: Der Spieler, der muss halt quasi wie ein Flummi über die Bühne springen und das kann man nicht zeichnen, das muss er wirklich machen. Das heißt, er braucht eine körperliche Fitness total, die er mitbringt. Der Philipp Michael Schlöter heißt er. Das ist erstmal die Herausforderung sozusagen, dass der verschwindet. Da muss man sich Magie überlegen, die man Film sozusagen leichter herstellen kann. Und dann gibt es eben auch, sehe ich, immer eine künstlerische Freiheit oder sowas wie eine Handschrift oder meinen Geschmack und meine Ideen, die baue ich natürlich da drin ein. So, ohne jetzt das Original zu verfälschen oder die Erzählung, die ich da drin sehe, zu verfälschen. Aber ich reichere das, soweit ich kann, viel wie mir einfällt, an mit Zeug, was mir dazu einfällt. Ja.
2: Und wird das mit Musik unterlegt? Also läuft die währenddessen oder wird währenddessen gesungen? Oder wie kann man sich das vorstellen?
3: Es gibt viele musikalische, sehr viele Toneinsätze. Ich habe gestern die ganzen Sounddateien rübergespielt zu der E-Technik und ich glaube, es sind 77 Dateien. Und also es gibt sozusagen sehr viel Licht- und Toneinsätze, damit arbeiten wir viel. Es läuft auch mal natürlich was drunter und es gibt einen Schlusssong, den ich selber geschrieben habe, produziert habe mit einem Freund von mir. Es gibt viel Musik, viel Sound. Es ist rasant.
2: Das Ensemble besteht ja jetzt aus etwas erfahrenen Schauspielern und drei jungen Schauspielern. Wie läuft diese Zusammenarbeit? Läuft die gut oder?
3: Das läuft gut. Jan Reinhardt, der den Meister Eder spielt, der ist so ein bisschen so ein Ankerpunkt die ganze Zeit natürlich gewesen, weil die AnfängerInnen, die sind natürlich noch ein bisschen mehr auf der Suche. Die wissen noch nicht genau, was ihre Aufgaben sind und wie man auf der Bühne spielen muss. Das muss man denen natürlich, das lernt man erst über die Jahre. Ich habe da auch bestimmt 10

0: was ich sozusagen als Vision hatte, als ich gedacht habe, wie soll denn die Werkstatt aussehen und so. Aber dadurch, dass ich das mache, das Kostüm mache, den Sound mache und die Fassung mache und gleichzeitig noch die Schauspieler angucken muss und denen sagen muss, wie sie zu spielen haben am besten, ist das eine wahnsinnige Herausforderung und ist total viel. Aber alles davon macht mir große Freude und ich habe das Gefühl, durch diese 20 Jahre, die ich den Beruf mache und am Theater bin, kenne ich auch ganz viel. Ich habe auch meine Ausbildung nochmal angefangen zwischendurch zum Bühnentechniker, also Veranstaltungstechnik, und das habe ich aber abgebrochen, weil das nichts für mich war. Aber ich habe sozusagen auch die andere Seite gesehen. So, das heißt, ich habe auch schon ganz viel Musik gemacht in Stücken und so. Ich bringe schon ganz viel mit, glaube ich, und das spielt mir total in die Karten. Ich habe das Gefühl, ich bin genau da jetzt, wo ich hingehöre. Also das macht mir großen Spaß und die Abteilung hier, das ganze Haus ist sehr, sehr sympathisch, sehr zugewandt und die machen alles Mögliche möglich und so. Das ist ein Riesengeschenk für mich auf jeden Fall.
1: Dies war ein Interview mit Regisseur Johannes Kalle Schärfer. Er feiert mit Meister Eder und sein Pumuckl sein Regiedebüt. Die Premiere ist am 4.10.

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1: 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Hier kommen die wichtigsten Meldungen der vergangenen 7 Tage. Göttinger Verkehrsbetriebe haben nun den Auftrag zum Neubau des Elektrobusbetriebshofs vergeben. Das vorliegende Konzept sieht unter anderem Abstellflächen für mindestens 100 Elektrobusse, Werkstätten und neue Betriebs- und Verwaltungsgebäude vor. Außerdem sollen neue Energie- und Ladeinfrastrukturen sowie mehr Parkplätze für Beschäftigte geschaffen werden. Das Ganze wird rund 60 Millionen Euro kosten. Mit dem Neubau an der Hermann-Kolbe-Straße im Gruner Industriegebiet soll 2029 begonnen werden. 2031 soll der neue Betriebshof dann in Betrieb genommen werden. Seit dem 24. August haben die Bewohner der Gruner Landstraße 9 in Göttingen weder Heizung noch Warmwasser. Rund ein Drittel von ihnen sind Kinder. Die Stadtwerke hatten die Fernwärme unterbrochen, um Druck auf die Energie, auf die Eigentümergemeinschaft auszuüben. Mehrere Ratsfraktionen kritisieren das nun scharf. Von der Sperre profitiere ausgerechnet ein Investor, der offenbar das Alleineigentum am Haus anstrebt, so eine Pressemitteilung der Grünen Ratsfraktion. Bei der Wahl des Göttinger Stadtrats können sich besonders die Grünen freuen. Sie haben mit 28,6% die meisten Stimmen einholen können. Damit werden sie künftig mit 14 Sitzen im Rat vertreten sein. Die CDU kommt auf 10 Sitze, die SPD auf 9. Trotz dieser Ergebnisse haben alle drei Parteien im Vergleich zur letzten Wahl im Jahr 2021 Einbußen hinnehmen müssen. Stärksten Zuwachs hat die Linke bekommen. Mit 15,1% kommen ihr nun 7 Sitze zu. Die Göttinger Linke ist mit einem Sitz vertreten. Im neuen Rat werden darüber hinaus auch das BSW und die AfD mit jeweils einem Sitz vertreten sein. Ebenso kommen das Bündnis für nachhaltige Stadtentwicklung, Volt und die Partei auf je einen Sitz. Die FDP hat einen Sitz verloren, künftig wird sie mit 2 Sitzen vertreten sein. Der neue Stadtrat wird aus 48 Sitzen bestehen. Offizielle Spatenstich für das Feuerwehrhaus in den Ortsteilen Gimte und Volkmarshausen ist getan. Interessierte Bürger, Politiker und Ortsbrandmeister nutzen die Gelegenheit, um einen ersten Blick auf den Bau zu werfen. Es steht hier eine 920 Quadratmeter große Nutzfläche mit Räumen für Einsatzkräfte, Ausbildung, Jugendfeuerwehr und Aufenthalt sowie Fahrzeughalle mit ausreichend Stellplätzen. Insgesamt kostet der Neubau voraussichtlich 75 Millionen, welcher mit 1 Million Euro vom Land Niedersachsen unterstützt wird. Die geplante Fertigstellung ist im Frühjahr 2028 vorgesehen. Im Fall um die Kontokündigung des Vereins Rote Hilfe e.V. ist die Sparkasse nun im Berufsverfahren gescheitert. Das Oberlandesgericht Braunschweig bestätigt damit die Entscheidung, die das Landgericht Göttingen im Januar im Eilverfahren gefällt hat. Die Sparkasse muss das Vereinskonto so lange weiterführen, bis im Hauptverfahren eine endgültige Entscheidung getroffen wird. Im Dezember hatte die Sparkasse dem Rote Hilfe e.V. Sitz in Göttingen das Konto gekündigt. Das waren die Meldungen der vergangenen 7 Tage, zusammengestellt von Nico Mader und Benita Heukamp.

0: 9.30 Uhr die Nachrichten. Der Aufwärtstrend im Wohnungsbau hält an, hat sich aber wegen höherer Bauzinsen abgeschwächt. Wie das Statistische Bundesamt mitteilte, stieg die Zahl der Baugenehmigungen im Juli im Vergleich zum Vorjahr um 1,9%. Im Juni waren es noch 13,8% gewesen. Im gesamten ersten Halbjahr war die Zahl der Baugenehmigungen um rund 15% gestiegen. Das war das stärkste Wachstum seit 10 Jahren. Dieser Anstieg erfolgte allerdings auch von einem niedrigen Niveau aus. Insgesamt wurden im Juli 22.500 neue Wohnungen genehmigt. In den 7 Monaten von Januar bis Juli waren es damit mehr als 148.000. Als Entlastung für die hohen Kraftstoffpreise empfiehlt der Wirtschaftsweise Gabriel Felbermayr die gezielte Förderung bedürftiger Haushalte. Felbermayr sagte im Deutschlandfunk, Direktzahlungen an einkommensschwache Personen seien für den Staat deutlich günstiger als beispielsweise ein Tankrabatt. Der Wirtschaftswissenschaftler begrüßte zudem die Überlegung, die Stromsteuer zu senken. Der Elektromobilität gehöre die Zukunft. Günstigere Strompreise könnten hier die richtigen Anreize setzen. Eine mögliche Übergewinnsteuer, wie sie unter anderem von Finanzminister Klingbeil gefordert wird, sieht Felbermayr kritisch. Hier gäbe es zu viele ungeklärte Fragen und rechtliche Unsicherheiten. Felbermayr ist Mitglied des Sachverständigenrats der Bundesregierung. Zum Abschluss seiner USA-Reise nimmt Bundesverteidigungsminister Pistorius heute den ersten Kampfjet vom Typ F-35 für die deutsche Luftwaffe in Empfang. Dazu wird Pistorius in Fort Worth in Texas beim Rüstungsunternehmen Lockheed Martin erwartet. Die Bundesregierung hatte 2022 bei dem Konzern 35 Maschinen bestellt. Die Tarnkappenjets sollen den veralteten Tornado ersetzen. Der Lebensmittelkonzern Nestle prüft rechtliche Schritte gegen die von Russlands Präsident Putin angeordnete Zwangsverwaltung der russischen Tochtergesellschaft. Man werde alle notwendigen Maßnahmen ergreifen, um seine Rechte zu schützen und den Fortbetrieb im Interesse der Mitarbeiter zu sichern, hieß es aus der Konzernzentrale in der Schweiz. Putin hatte gestern die russischen Vermögenswerte von Nestle unter temporäre staatliche Verwaltung gestellt. In der Vergangenheit waren ähnliche Fälle meist die Vorstufe zu einer Enteignung durch den russischen Staat. Betroffen davon waren unter anderem die Tochtergesellschaften des dänischen Bierkonzerns Carlsberg und des französischen Lebensmittelherstellers Danone. Seit Beginn der russischen Invasion der Ukraine im Februar 2022 haben sich zahlreiche westliche Konzerne aus Russland zurückgezogen. Bei russischen Drohnenangriffen auf die Region rund um die ukrainische Hauptstadt Kiew sind nach Angaben der Behörden 5 Menschen verletzt worden. Darunter seien 3 Kinder, teilte der Gouverneur der Region auf dem Kurznachrichtendienst Telegram mit. Von russischer Seite hieß es, man habe mit Drohnen ein Logistikzentrum des ukrainischen Paketdienstes Novopochta nahe der Hafenstadt Odessa angegriffen. Zudem sei ein Frachtschiff im nahegelegenen Hafen von Chornomorsk attackiert worden, schrieb das russische Verteidigungsministerium auf Telegram. Beide Ziele seien von der Ukraine für militärische Zwecke genutzt worden. Nach Angaben des Bürgermeisters von Moskau wurden zudem zahlreiche Drohnen zerstört, die auf die Hauptstadt zusteuerten. In Russland wird ab heute ein neues Parlament gewählt. Die japanische Zentralbank hat ihren Leitzins auf den höchsten Stand seit 31 Jahren angehoben. Wie die Bank of Japan in Tokio mitteilte, steigt der Schlüsselsatz von 1% auf 1,25%. Damit soll ein Anstieg der Inflation auf mehr als 2% verhindert werden. Japan folgt der US-Notenbank Federal Reserve, die ihren Leitzins am Mittwoch um 0,25 Punkte auf eine Spanne von 3,75% bis 4% angehoben hatte. Eine wachsende Zinskluft zwischen den USA und Japan hätte den Yen schwächen können. Das Wetter. Wechselbewölkt mit längeren, heiteren Abschnitten. Vor allem in der Nordhälfte gebietsweise Schauer, Höchstwerte 17 bis 23 Grad. Morgen in der Nordhälfte bewölkt und gebietsweise Regen, in der Südhälfte nach Auflösung örtlicher Nebelfelder heiter. Temperaturen 19 bis 26 Grad. Die weiteren Aussichten: am Sonntag Regen in Baden-Württemberg und Bayern, zeitweise sonnig, 17 bis 27 Grad. Das waren die Nachrichten.
1: Vielen Dank an die KollegInnen vom Deutschlandfunk für die Nachrichten und das Wetter für Deutschland. Ich ergänze jetzt noch einmal mit dem aktuellen Wetter hier bei uns in Südniedersachsen. In Göttingen messen wir aktuell 14 Grad und in Hahnmünden und Bad Gandersheim sind es jeweils 15 Grad. In der Region soll es heute noch bis höchstens 19 Grad ansteigen, Sonne und Wolken wechseln sich in den nächsten Tagen ab und es werden Höchstwerte um 20 Grad erreicht. Für Sonntagvormittag ist Regen und ein auffrischender Wind angesagt. Jetzt gerade ist es 9.35 Uhr und hier geht es weiter mit Mittendrin im Morgenmagazin im Stadtradio Göttingen. Mein Name ist Leonina Seldina und ich begleite Sie nun durch die letzte halbe Stunde dieser Sendung. Sie hören gleich noch einmal unseren Veranstaltungskalender und danach den Programmausblick. Vorher geht es aber weiter mit Killer Queen von Queen.

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1: Im Nörgelbuff tritt heute Abend die schwedische Band Ocracy auf. Die Musik der Band orientiert sich an Melodien von The Beatles und The Helicopters. Nach ihrer Debütsingle ist die Band zu einer der begehrtesten Bands in Schweden geworden. Tickets können bereits jetzt online gekauft werden. Es wird auch eine Abendkasse geben. Das Konzert startet dann um 21 Uhr. Uhr im Nörgelwurf. Eine Familienfeier kann manchmal ziemlich hart sein. Da eskaliert ein einfaches Gespräch schon schnell mal und endet in einem Streit. Die Autorin Lara Erma rät, den Kopf nicht in den Sand zu stecken, sondern mit voller Kraft in den nächsten Streit zu starten. In ihrer Show zum Buch Alle gegen alle zeigt Erma heute Abend auf humorvolle Weise, wie mit solchen Streitigkeiten ihrer Meinung nach umgegangen werden sollte und untermauert ihre Argumente mit Fakten aus psychologischer Sicht, aus psychologischen Studien. Ihr Ziel ist es, dass sie als ZuschauerInnen anschließend gelassener durchs Leben gehen können. Die Comedy-Show startet heute Abend um 20.15 Uhr im Apex. Was, wenn Faust heute eine Frau wäre? Fatma Aydemir erzählt den Klassiker Faust von Goethe heute ganz neu. Dr. Margarete Faust, eine gefeierte Professorin der Gender Studies, ist in einer Krise. Denn nach einem Skandal steht sie ziemlich unter Druck. Eines Abends steht plötzlich Mephisto vor der Tür und macht ihr ein Angebot, das sie eigentlich nicht ausschlagen kann. Oder etwa doch? Um welches Angebot es sich handelt und wie sich Margarete Faust entscheidet, erfahren Sie heute bei der Aufführung von Dr. Mutter Faust im Jungen Theater. Los geht es um 20 Uhr. Das war der Veranstaltungskalender, zusammengestellt von Caroline Zarske.

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1: Gleich um 10 Uhr hören Sie noch einmal die Lokalnachrichten. Daraufhin gibt es das vollständige Interview mit Lia Eastwood, der Vorsitzenden des Vereins Kultur in der alten Fechthalle. Sie gibt uns einen Ausblick auf das Programm der 11. Tanzkulturwoche. Von 10.30 Uhr bis 15 Uhr übernimmt dann die Musikbox und danach hören Sie eine Stunde lang regionale Sounds von MusikerInnen aus Südniedersachsen. Um 16 Uhr begrüßt Sie dann mein Kollege Kiran Puls zu Mittendrin, dem Nachmittagsmagazin. Bevor es weiter zu den lokalen Nachrichten geht, hören wir L'amour de ma vie von Billie Eilish.

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1: Es ist jetzt 10 Uhr. Sie hören die aktuellen Meldungen mit Benita Heukamp.
2: In den vergangenen Monaten wurde aus mehreren Fahrzeugen im Göttinger Stadtgebiet Kraftstoff entwendet. In 6 Fällen wurde der Tank von der Unterseite aufgebohrt, in 2 weiteren wurden die Kraftstoffleitungen durchtrennt und das Benzin abgelassen. Das gab die Polizei bekannt. Betroffen seien demnach vor allem Fahrzeuge, die an eher abgelegenen und schlecht einsehbaren Orten abgestellt wurden, so etwa im Bereich Lötzener Weg, Herzberger Landstraße, Schützenanger, Kogelhof und Rheinhäuser Landstraße. Genaue Tatzeitpunkte lassen sich nicht ermitteln. Überwiegend dürften sie jedoch in den Nachtstunden liegen. Die Polizei ist nun auf der Suche nach Zeugen. Wichtig können Beobachtungen zu Personen sein, die sich an den Tatorten oder vergleichbaren Abstellorten aufgehalten und auffällig verhalten haben. Auch Beobachtungen zu mitgeführten Behältnissen oder Kanistern können von Bedeutung sein. Hinweise nimmt die Polizei Göttingen unter der 0551 491 2115 entgegen. In Göttingen soll auf defensive Architektur verzichtet werden. Das möchte die Linke und Volt-Ratsgruppe in der heutigen Stadtratssitzung erreichen. In dem entsprechenden Antrag fordert sie, bei städtischen Gebäuden und Arealen bereits bestehende defensive Elemente zurückzubauen oder durch Alternativen zu ersetzen. Bei neuen Projekten sollen sie gänzlich gemieden werden. Mit der defensiven Architektur würden bestimmte Personengruppen aus dem städtischen Raum ferngehalten werden. Ein Beispiel dafür seien etwa die Bänke vor der Stadthalle, auf denen eine erwachsene Person durch die Metallbügel nicht ausgestreckt liegen könne. Oft richte sich so eine Bauweise gegen Obdachlose, Jugendliche oder Drogenabhängige. Durch defensive Architektur, so die Ratsgruppe, würden soziale Probleme verdrängt und Inklusion noch schwieriger gestaltet werden. Über den Antrag wird der Rat heute in seiner Sitzung ab 16 Uhr entscheiden. Das Göttinger Unternehmen Füwe System GmbH und Co. KG gewinnt den großen Preis des Mittelstandes. Vergeben wird der Preis von der Oskar-Patzelt-Stiftung. Diese begründet ihre Entscheidung damit, dass das Unternehmen es schaffe, analoge Experimente mit digitalen Formaten zu verbinden. Hinzu komme seine Entwicklung zum globalen Innovations- und Serviceführer für naturwissenschaftliche Lehrmittel. Außerdem hebt die Jury den Einsatz des Unternehmens für die Umwelt, Gesellschaft und die Region hervor.
1: Das war Benita Heukamp mit den lokalen Nachrichten. Ich ergänze noch einmal mit einem Blick auf das Wetter und den Verkehr. In Göttingen messen wir aktuell 14 Grad, in Hahnmünden und Bad Gandersheim sind es jeweils 15 Grad. In der Region soll es heute noch bis höchstens 19 Grad ansteigen, Sonne und Wolken wechseln sich in den nächsten Tagen ab und es werden Höchstwerte um 20 Grad erreicht. Für Sonntagvormittag ist Regen und ein auffrischender Wind angesagt. In Nordheim ist die Kreisstraße 410 zwischen Hamstedt und Elvershausen bis voraussichtlich Ende September voll gesperrt. Im Zuge der Bauarbeiten kann es zu Änderungen im Busverkehr kommen. Fahrgäste werden gebeten, auf Aushänger an den Haltestellen zu achten und sich rechtzeitig zu informieren. Die Braunschweiger Gasse in Nordheim ist noch bis zum 25.09. voll gesperrt. Grund sind Fassadenarbeiten während dieser Zeit im Bereich der Hausnummern 3 und 4. Der Iltisweg in Dreilinden in Osterode ist bis Freitag, den 25. September, voll gesperrt. Grund für die Sperrung ist die Neuverlegung von Stromleitungen durch die Harzenergie. Die Löhnstraße in Herzberg am Harz ist derzeit voll gesperrt. Betroffen ist der Bereich zwischen der Hebelstraße und der Buschstraße. Grund sind unter anderem die Erneuerung der Wasserleitung und der Fahrbahndecke. Das Ganze geht bis zum 30. Oktober. Im Bereich der Wagnerstraße und der des Hainholzweges in Göttingen finden aktuell umfangreiche Arbeiten an der Versorgungsinfrastruktur statt. Dafür ist die Wagnerstraße ab dem Friedhof-Nansenweg bis einschließlich des Kreuzungsbereich Hainholzweg voll gesperrt. Der Hagenweg in Göttingen ist aktuell voll gesperrt. Grund sind Arbeiten zum Hochwasserschutz und zum Fernwärmeausbau. Auch die Straßenoberfläche wird saniert. Geschwindigkeitskontrollen sind heute vorgesehen im Landkreis Göttingen, in Bovenden, Roosdorf, Bad Grund, Hattorf am Harz und Osterode am Harz. Im Landkreis Nordheim wird geblitzt im Raum Moringen-Dassel und die semistationäre Messanlage Alice wird bis voraussichtlich Montag, den 21.09. im Raum Kahlefeld eingesetzt. Ihnen allen eine gute und vor allem sichere Fahrt, wenn Sie gerade unterwegs sind. Das waren die Stadtradio Göttingen Lokalnachrichten und damit ist diese Ausgabe des Morgenmagazins auch schon wieder vorbei. Mein Name ist Leonie Nasser-Eldine und ich habe mich gefreut, Sie heute Morgen zu begleiten. In den Nachrichten war heute Benita Heukamp für Sie da. Unsere nächste Nachrichtenausgabe hören Sie dann wieder pünktlich um 16 Uhr. Da begrüßt Sie mein Kollege Kieran Kuhls zu Mittendrin, Ihrem Nachmittagsmagazin, hier auf der 107,1. Bis dahin geht es hier aber erstmal weiter mit dem Interview von Lia Eastwood. Viel Freude beim Hören und haben Sie einen schönen Tag.
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2: Heute widmet sich unsere Reihe im Gespräch der 11. Tanzkulturwoche mit Lea Eastwood, der Vorsitzenden des Vereins Kultur in der Alten Fechthalle, flanieren wir durch das Programm vom 11. bis zum 27. September, bei dem diesmal tierisch getanzt, musiziert und gemalt wird und sich Erich Kästners Karneval der Tiere in einen Karneval der Tiger verwandelt.
3: Lea, du hast dich mit Judith für diese Tanzkulturwoche auf Tiere, tierischen Gestus, Bewegungen, Ausdrucksformen verständigt. Gab es dafür einen Anlass oder ein Motiv?
4: Es sind verschiedene Quellen. Wir saßen zusammen und es ist immer schön, wenn man für so ein Projekt auch so ein Überthema hat. Und da kamen wir so ein bisschen auf die Idee, initial von Erich Kästner die Konferenz der Tiere zu nehmen und darauf aufzubauen, tierische Projekte zu machen, in dieser Form, wie wir sie dann auch anbieten bei der 11. Tanzkulturwoche.
3: Nun haben ja Tiere einen ganz anderen Bewegungsapparat und Gestus und das gibt ja eine Fülle von Variationen, mit denen man probieren kann. Das Probieren und Erkunden ist ja auch Teil des Programms.
4: Auf jeden Fall. Wichtig war uns, dass wir für viele Altersgruppen was anbieten, für ganz klein bis ganz groß. Dann mögen wir gerne dieses Art, wir nennen das mal so ein bisschen Crossover zwischen der Tanzwelt und

0: ganz bleibt. Also Bewegungsformen.
1: Verschiedene Sinne auch ansprechen. Also wie zum Beispiel der erste Workshop mit Lilly Stehling, der dann auch für die ziemlich jungen Kinder, 6 bis 12 Jahre, gedacht ist. Dort kann man sich anmelden und tierische Fabelwesen mit Lilly Stehling erarbeiten.
0: Fantasievolles Federtier.
1: Genau, fantasievolles Federtier, kunterbunt gemalt. Und Lilly Stehling hat da mal eine sehr schöne Hand und sehr viel Feingefühl, mit den Kindern und Jugendlichen zu arbeiten. Da sind wir auch sehr gespannt auf das Ergebnis, was dann auch vorgestellt wird bei der Abschlussveranstaltung. Zu der kommen wir aber, glaube ich, noch.
0: Was sind die besonderen Elemente beim Ausdruck im Flamenco? Das ist ein Workshop für Teens und junge Erwachsene.
1: Das finde ich auch sehr spannend und da bin ich auch sehr neugierig, gerade auch junge Menschen damit anzusprechen. Ich denke, Flamenco ist ja sehr, sehr körperbetont. Also das ist auch etwas, was wir sehr spannend fanden. Den Körper als Resonanzraum zu benutzen, das finde ich auch interessant. Also ich lasse mich da auch überraschen, werde da auch vorbeischauen und mir das mal angucken, was da passiert.
0: Flamenco gilt ja als sehr emotional ausdrucksstarker Tanz, wo es also wild und leidenschaftlich zugeht und wo auch der Gestus oder die einzelnen Schritte und Bewegungen eine besondere Bedeutung haben.
1: Ja, was Ana Castillo da beschreibt, das hat mir sehr gut gefallen. Also, dass sie mit diesen Jugendlichen mit der Musik arbeiten und dann Mut machen wollen. Also über den Körper ein positives Gefühl zu vermitteln und wieder so ein bisschen Mut und ja, eine Lebendigkeit da reinzubringen.
0: Wie ein befreiendes Element.
1: Ich hoffe,
0: dass man in der Bewegung erspürt.
1: Ja.
0: Man befreit sich quasi von seinen körperlichen Bedrängtheiten, auch den emotionalen, indem man sie rauslässt.
1: Also da bin ich wirklich neugierig. Also das hört sich sehr, sehr spannend an. Das ist mir auch sehr, sehr gespannt.
0: Du sprachst ja schon von dem Gottesdienst.
1: Das ist ein Kulturgottesdienst.
0: In der Johanneskirche, Tier, Tanz, Franz. Das ist ja eine sehr seltsame Kombination. Was verbirgt sich dahinter?
1: Ich glaube, da steckt auch die Idee dahinter, so ein bisschen die Schöpfungsgeschichte nochmals aufzugreifen und auch das Thema, in dem Fall geht es ja auch um die Tiere. Man träumt, also der Wolf im Schafspelz, und da wird wohl etwas zitiert aus der Bibel. Ich bin leider nicht bibelfest, aber ich werde mir das auch anschauen und ich glaube, diesen Angang, diesen tierischen Angang zu diesem Thema, das musikalisch aufzugreifen, als offener Kulturgottesdienst an einem Ort, der meiner Meinung nach in Göttingen sehr lebendig ist, die sehr viel dafür tun, dass Kultur in so einem schönen Raum eben angeboten wird.
0: Im Titel, also Tier, Tanz, Franz, bei Franz ist ja Franz von Assisi gemeint, der auch sehr viele Motive von Tieren im Dialog, im Kontrast und auch in der Gewalt geschildert hat.
1: Ja, schön beschrieben, so auf den Punkt gebracht, auf jeden Fall.
0: Und das findet dann auch eine Ausdrucksform, diese Form des Kontrastierenden.
1: Fall, genau, also miteinander. Es wird Flamenco mit Musik kombiniert und dieses Thema wird da mit Ana Castillo und Bernd Eberhard und Anna Maria Klassen eben aufgegriffen.
0: Aber das Thema Flamenco, das zieht sich so ein bisschen durch die Woche. Es gibt ja noch eine weitere Veranstaltung bei Concerto Iberico, wo das Thema Flamenco auch wieder anklingt.
1: Das bot sich tatsächlich an, das aufzunehmen und auch speziell auch, dass das nicht nur für Erwachsene angeboten wird, eben auch für Jugendliche. In dem Fall ist es tatsächlich eine Performance und keine Mitmachaktion. Da wird eben mit dem Rhythmus gearbeitet und mit klassischen Instrumenten kombiniert. Das finde ich auch sehr spannend.
0: Wie muss man sich das vorstellen? Dann gibt das Instrument sozusagen das jeweilige den Takt oder den Charakter vor. Es dürfte auf alle Fälle faszinierend sein, was für Motive so ein Cembalo anspricht, was ja eher zart besaitet ist,
1: ja,
0: im
1: genau.
0: allerbesten Sinne.
1: Ich stelle mir das sehr reizvoll vor, mit diesen klassischen Instrumenten aus dem Barock zu kombinieren mit dem Flamenco. Wieder so eine Verbindung verschiedener Musikstile und daraus eine Geschichte zu erzählen. Das stelle ich mir extrem spannend vor.
0: Nun ist der Flamenco sehr markant, während im Barock die rhythmischen Motive auch gerne schwingen oder einen Swing-Charakter annehmen und nicht so forciert auf 1 bis 4
1: ja.
0: straight durch sind. Also von daher ist das fast wie so ein rhythmisches Labyrinth.
1: Ich kann mir das gut vorstellen. Ich denke, das europäisch-moderne Ohr sicherlich was anderes zu hören bekommt, als das, was man wahrscheinlich vertraut kennt.
0: Die Schule der kämpfenden Tiere. Also da geht es jetzt wirklich um typische, charaktertypische Bewegungen und Gesten von Tieren.
1: Unsere Idee ist auch dabei, der Tanz an sich, der in Göttingen leider auch

0: ein bisschen untergeht, aber das Tanzgenre an sich ist sehr weiblich besetzt und da hoffen wir, dass halt auch die männlichen Tänzer oder Kampftänzer oder Kampfkünstler Lust haben, sich da mal auszuprobieren. Und deswegen gibt es von Dr. Martin Minarek eben diesen Workshop für Jugendliche von 10 bis 14. Ist jetzt nicht speziell nur für Jungs ausgelegt, aber ich denke, dass das auch ein Tor ist für Jungs, die vielleicht mal Lust haben, sich auszuprobieren.
1: Also gibt es dann so prototypische tierische, in Anführungszeichen, Bewegungen, genannt sind da ja Tiger, Schlange und Affe, die dann umgesetzt werden, in dem Fall ja auch kämpferische Gesten?
0: So ist das wohl angedacht. Und auch einen Schritt weiter zu gehen, gehe ich jetzt mal davon aus, so wie ich das jetzt interpretiere, dass auch die Jugendlichen dann selber Figuren interpretieren können. Wahrscheinlich gibt es ganz feste Kampfkunstformen, wie Tiere wahrscheinlich aussehen. Aber ich glaube, da ist auch die Idee dabei, dass die Kinder und Jugendlichen vielleicht auch selber entwickeln können. So, wie stelle ich mir jetzt eine bestimmte Tierform vor? In welchem körperlichen Ausdruck bringe ich die dann in den Workshop?
1: Wie kämpft der Affe und wie kämpft eine Schlange?
0: Ja, lassen wir uns überraschen.
1: Klingt jetzt erstmal abenteuerlich, fantastisch. Ja. Das heißt, es ist auch nicht nur eine Frage der genauen Beobachtung, sondern auch der Fantasie.
0: Auf jeden Fall. Also die Fantasie anregen ist sicherlich immer ein ganz, ganz großer Aspekt dabei, sich auszuleben.
1: Gemeinsam Lieder über Tiere singen. Gibt es so viele Lieder über Tiere? Auch wenn der Titel The Lion Sleeps Tonight natürlich auf Musical-Formation hinweist.
0: Hier ist die Idee tatsächlich von Maja Hilke und Caroline Luciak, die wollen gerne, es wird in der Pause von der Abschlussveranstaltung einen Flashmob geben und dafür proben die vorher ihre Chorteile. Und zwar ist die Altersgruppe wirklich ganz bewusst von ganz jung, ab 5 bis ganz alt, wenn wir noch welche finden, die 105 Jahre alt sind. Also wirklich alle zusammen, alle Generationen, die dann mit ihnen zusammen singen, das erproben und in der Pause am 27. September bei der Abschlussveranstaltung der Stadthalle dann in Foyer aufführen werden. Ich war sehr gespannt.
1: Gibt es so viele Lieder, in denen Tiere eine Rolle spielen? Es gibt hier das Ensemble Feuervogel und da stimmt ja der Titel auf so ein zwitscherndes Ensemble an, wenn ich ein.
0: Das ist ganz zauberhaft. Mit ihren Instrumenten setzen sie quasi eine Tierwelt frei und das machen sie aber nicht in Form einer nur Zuschauerperformance, sondern hier ist tatsächlich auch ein Mitmachkonzert, wo für die etwas kleineren, von 5 bis 9 Jahre angedacht, die Kinder mit dem Ensemble Feuervogel tierische Laute entstehen lassen. Ich glaube, das ist ganz zauberhaft, was die da machen. Einen Flötenwald entstehen lassen, den Feuervogel aufleben lassen. Bin ich sehr gespannt.
1: Feuervogel, ein berühmtes Ballett, so gesehen.
0: Auf jeden Fall.
1: Ne, von Igor Strawinski. Und die Konferenz der Tiger ist dann eine Variante der Konferenz der Tiere, der berühmten.
0: Das war jetzt wirklich eine totale Zusammenarbeit mit Judith. Wir haben das Programm geplant, Judith und ihr Partner Jörn. Und wir saßen zusammen und die Ursprungsidee, wie ich ja schon eingangs gesagt hatte, Erich Kästner als Grundlage zu nehmen. Und dann kamen wir auf die Idee, da ich ja sehr viele Tiger zeichne in verschiedenen Lebenslagen, das zu kombinieren. Deshalb können wir nicht Tiger nehmen? Und dann hatte ich gedacht, okay, dann schreibe ich das Stück um. Habe mich inspirieren lassen von verschiedenen Büchern, auch von Douglas Adams, Die Letzten ihrer Art, was auch wirklich ein sehr, sehr spannendes Buch ist, wo er halt auch unfreiwillig auf eine Reise von BBC geschickt wird, um aussterbende Tierarten zu suchen, was ich sehr beeindruckend fand. Und auch Michael Ende, Momo, mich sehr beeindruckt hat, wie wir heute miteinander umgehen als Menschen. Und diese Kombination hat uns dann dazu veranlasst zu sagen, ich habe das Stück umgeschrieben. Judith Kara hat dann mit ihren, wir sind ungefähr 111 Tänzerinnen, die Choreo umgesetzt in den Szenen. Und die Choreo habe ich wiederum umgesetzt in einen Trickfilm, der parallel läuft während der Choreo. Und das ist das fulminante Finale in der Stadthalle in Göttingen.
1: Da ist dann die Frage, entweder ich gucke auf die Tänzerin oder ich gucke in den Film.
0: Das? Nein. Beides. Es gibt auch Momente, wo quasi der Trickfilm mit den Tänzerinnen zusammenwirkt. Nicht nur parallel als Film, wie als Hintergrundkulisse läuft. In manchen Fällen ja, in manchen Fällen ist die Choreo vorne dominanter und stärker, wo man dahin schaut und dann unterstützt der Trickfilm oder umgekehrt. Der Trickfilm leitet ein zu der Geschichte, die erzählt wird, woraufhin dann auch die Choreo umgewiesen. Also so ein interaktiver, dynamischer Prozess zwischen den verschiedenen Genres.
1: Als ob so der Trickfilm dann den Tänzern noch ein bisschen zuzwinkert.
0: Zum Beispiel, es gibt immer so kleine Momente, die dann einfließen. Da bin ich auch sehr gespannt und da freue ich mich auch sehr drauf. Das ist dann die Abschlussveranstaltung und wir machen auch eine Pause, weil wir eben auch zum einen dem Flashmob den Raum geben wollen von diesem Chorergebnis von Maya und Caroline. Und dann gibt es auch noch, weil wir ja im gleichen Tag das 125-jährige Gänseliesel-Jubiläum haben, wir mit dem Tourismus Göttingen zusammengearbeitet haben und ehemalige Gänseliesel eingeladen haben, die in der Pause dann auch zu Gast sind und auch uns helfen, mit dem Publikum in Kontakt zu treten. Und es werden auch die Workshop-Ergebnisse, soweit sie zeigbar sind, vorgestellt, wie von Lilly Stehlings Malworkshop. Der wird dann irgendwie auch gezeigt in dem Pausenprogramm.
1: Die Veranstaltungen haben ja mehrheitlich Workshop-Charakter. Also sind oft mit Einladung verbunden, mitzumachen. Also nicht nur sich auszuprobieren, jetzt ganz spezifisch, also mal Workshop oder bei einem gemeinsamen Aufruf. Mhm. So, wir zwitschern jetzt um die Wette, bilden einen Vogelchor.
0: Ja.
1: War das auch so das Anliegen?
0: Das ist auch das Anliegen, mal auch den aktiven Charakter mit hervorzuheben. Das hat sich bei der 10-jährigen Tanzkulturwoche auch so schön ergeben, weil wir sehr viele Workshops gemacht haben und diese Leute mitmachen lassen, einfach eine schöne Energie gibt, als reines Zuschauerprogramm anzubieten.
1: Also das Bedürfnis, ich möchte das auch mal probieren oder mal aktiv schnuppern und nicht nur so den Anblick genießen, dass das eher mehr wird.
0: Ja, also das ist so die Idee, und die sich bisher ganz gut entwickelt hat, und ich hoffe, dass wir mit dem Konzept so weitermachen können, weil das wirklich sehr viel Spaß macht. Wir haben auch verschiedene Aufspielorte, die Johanniskirche, das sind wir ja mit dem Kulturgottesdienst. Also wir haben drei verschiedene Orte, die alte Fechthalle, die Johanniskirche und eben ab Abschluss die Stadthalle als Ort. Dann sind alle Veranstaltungen bis auf die Abschlussveranstaltung frei. Wir würden aber uns sehr freuen, wir haben das Konzept Pay as you can. Es wäre schön, wenn ein kleiner Obolus oder eine kleine Spende gegeben wird, um eben dieses auch zu finanzieren. Also die Kunst und Kultur lebt ja auch davon, gefördert zu werden.
1: Aber anklopfen sich, anmelden sollte man dann schon.
0: Also die Interessenten können sich anmelden. Die Infos stehen alle auf unserer Homepage www.kulturindealtenfechthalle.de. Da sind alle Programmpunkte aufgelistet. Die Spielorte, die Uhrzeiten, wann die Workshops stattfinden und die Veranstaltungen. Und ihr seid herzlich eingeladen, euch anzumelden zu den Workshops oder zu den Mitmachkonzerten zu kommen und natürlich selbstverständlich auch den Abschluss der Tanzkulturwoche am Sonntag, am 27. September in der Stadthalle mit uns zu feiern. Einen Punkt fände ich noch ganz wichtig. Wir suchen Nachwuchs für den Verein.
1: Die Tanzkulturwoche bekommt ja ganz entscheidenden Support eben über den Förderverein Kultur in der alten Fechthalle. Wie groß ist das Bündnis jetzt? Denn das ist mittlerweile die 11. Tanzkulturwoche und es gab ja schon ganz verschiedene Programme, auch mehr so dem Musikalischen zugeneigt oder dann in Verbindung klassische Ballettmusik oder viele Variationen von Crossover-Projekten, auch musikalischer Art in Verbindung mit Tanz. Also macht sich das so im Laufe der Jahre bemerkbar anhand der Mitglieder? Euer Engagement nach draußen, auch jetzt Jugendliche und oder Erwachsene mehr in diese Woche einzubinden zum aktiven Mitmachen?
0: Tatsächlich ist das bei uns so, wir haben einige Mitglieder, die aber allerdings sozusagen in Anführungsstrichen nur Fördermitglieder sind. Das heißt, sie spenden eben Beiträge, um die Projektarbeit aktiv zu halten. Wir suchen aber auch gerne auch speziell zur Tanzkulturwoche eben aktive junge Menschen, die Lust haben zu helfen, mitzuplanen, mitzuorganisieren, vielleicht hinter der Bühne zu helfen, vielleicht ein bisschen Regieassistenz vielleicht zu machen, wenn es ein größeres Projekt gibt, oder die Kostüme helfen bei den kleinen Tänzerinnen von Judith. So ein paar Sachen, die uns unter die Arme greifen. Viele Balletteltern helfen auch schon, so in manchen so sporadisch, aber dass wir so mal Nachwuchs bekommen, auch gerne einen jüngeren Nachwuchs für den Verein, fänden wir halt ganz toll, weil wir sind eigentlich ein tolles Team und hauptsächlich geht es alle 2 Jahre um die Tanzkulturwoche, um eben so ein schönes, buntes Programm zusammen zu erstellen, ein paar Helfer und aktive Mitglieder zu haben. Das fänden wir toll.
1: Im Grunde genommen ist ja das Abschlusskonzert das in Anführungszeichen einzige, wo man mehr am Zuschauen und aufmerksam beobachten ist. Alle anderen sind immer mit der Aufforderung verbunden. Probier mal, ne?
0: Doch, du hast recht. Seinen aktiven Charakter, den wir haben, Ja, hast du recht.
1: Gibt es einen Workshop oder eine Performance, die dich noch besonders lockt? Jetzt nach der Planung und der Koordination? Oder gibt es ein Projekt, das dich besonders neugierig macht, was sich dann konkret mitteilen würde?
0: Ja, das fände ich schwierig, weil ich würde die jetzt gerne gleichwertig halten wollen. Ich finde die alle spannend, weil die alle verschiedene Aspekte aufzeigen. Daher bin ich da sehr falsch.
1: Aber vielleicht, weil du gerne auch kreativ mit Tigern arbeitest.
0: Ja, deswegen bin ich natürlich besonders, freue ich mich natürlich besonders auf die Abschlussveranstaltung. Ja. Weil dann meine Tiger ganz wieder. Es nein, kann aber, nie genügend Tiger geben.
1: Nein, aber dass es etwas gibt, würde ich sagen. Unabhängig davon, dass das alles spannende Projekte sind, da würde ich persönlich gerne noch mal ein bisschen.
0: Also was ich total spannend finde, ist Kunstgeschichte, da hätte ich Lust zu. Ich bin bloß keine 10 bis 14 Jahre alt. Das finde ich total spannend.
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1: Von der Stiftung Wissenschaft und Politik nannte die Duma im Deutschlandfunk eine rechtsstaatliche Fassade, mit der Legitimität geschaffen werden solle. Die Parlamentswahl in Russland findet von heute an bis Sonntag statt. Insgesamt sind mehr als 110 Millionen Menschen zur Stimmabgabe für eine der 10 kremlnahen Parteien aufgerufen. Ein Sieg der Regierungspartei Geeintes Russland gilt als sicher. Nach dem Fund von Drohnenteilen nahe dem Bundeswehrflieger Horst Wunstorf in Niedersachsen prüft die Bundesanwaltschaft einen möglichen Zusammenhang mit dem Vorfall am Flughafen Leipzig. Dies sagte eine Sprecherin der Karlsruher Behörde. Nach Informationen des NDR ist die Bauweise der Fluggeräte ähnlich. Ein Teil soll per 3D-Drucker angefertigt sein. Sprengstoffspuren gebe es aber nicht. Die Drohnenteile bei Wunstorf waren am Montag entdeckt worden. Die Polizei sucht seither nach weiteren Trümmern. Am Flughafen Leipzig-Halle war Anfang August eine mit Sprengstoff präparierte Drohne neben ukrainischen Frachtflugzeugen gefunden worden. Die Bundesregierung macht Russland für den versuchten Angriff verantwortlich. Moskau bestreitet dies. Die Bundesregierung verspricht eine schnelle Entlastung der Bürger angesichts hoher Spritpreise, will sich aber nicht festlegen, ab wann diese gelten soll. Das Ziel sei, diese natürlich schnellstmöglich zur Wirkung zu bringen, sagte der stellvertretende Regierungssprecher Hille in Berlin. Dies hänge davon ab, welches Paket geschnürt werde. Details auch über das mögliche Entlastungsvolumen nannte der Regierungssprecher nicht. Bundeskanzler Merz und Finanzminister Klingbeil hatten baldige Hilfen angekündigt. Derzeit laufen Gespräche innerhalb der Regierung, aber auch mit den 16 Ländern und den Fraktionen von CDU, CSU und SPD. Der Dieselpreis an den deutschen Tankstellen ist erneut auf einem Rekordhoch. Nach Angaben des ADAC kostete der Kraftstoff gestern im bundesweiten Tagesdurchschnitt 2,47 Euro, knapp 2 Cent mehr als am Vortag. Super E10 blieb nahezu unverändert bei 2,31 Euro. Bundesfinanzminister Klingbeil hat den Vorschlag einer assoziierten EU-Mitgliedschaft für Kanada begrüßt. Das Thema einer engen Partnerschaft solle jetzt zügig angegangen werden, forderte der SPD-Politiker in Dublin, wo er heute mit seinen EU-Kollegen Gespräche führt. Kanada sei viel zu lange nicht beachtet worden von Europa, auch von Deutschland. Dabei vertrete das Land die gleichen Werte wie die EU. Zugleich verwies der Vizekanzler darauf, dass es bei Rohstoffen gute Kooperationsmöglichkeiten gebe. Der kanadische Premierminister Carney und EU-Kommissionspräsidentin von der Leyen hatten sich diese Woche im Europäischen Parlament für eine neue Allianz zwischen Ottawa und Brüssel stark gemacht. Nach Angaben eines EU-Sprechers soll es Ende des kommenden Monats ein Gipfeltreffen geben, auf dem Rahmenbedingungen erörtert werden sollten. Das Wetter wechselnd bewölkt mit längeren heiteren Abschnitten, vor allem in der Nordhälfte gebietsweise Schauer, Höchstwerte 17 bis 23 Grad. Morgen in der Nordhälfte bewölkt und gebietsweise Regen, in der Südhälfte nach Auflösung örtlicher Nebelfelder heiter bei 19 bis 26 Grad. Das waren die Nachrichten.
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2: Sich richtig reinzuhängen, voll im Beruf zu engagieren. In manchen Berufen wird das belohnt, durch mehr Gehalt etwa oder Boni. Bei Lehrkräften an Schulen eher nicht. Wer mehr arbeitet und das freiwillig, also nicht angeordnet, der kriegt kein zusätzliches Geld. So das Bundesverwaltungsgericht, über dessen Urteil wir gleich berichten. Und wir fragen, Bonuszahlungen für Lehrerinnen und Lehrer, könnte das die Attraktivität des Berufs steigern? Jetzt bei Campus und Karriere dieses Thema. Ich bin Leonard Ameln. Herzlich willkommen.

0: Inklusion, Digitalisierung, Dokumentationspflichten. In Schulen gibt es mehr als genug zu tun. Ein Jahr lang hat ein Grundschulleiter aus Hannover jede seiner Arbeitsminuten aufgeschrieben und rauskam, pro Woche arbeitete er fast 6 Stunden länger, als er musste. Das Oberverwaltungsgericht Lüneburg sprach ihm dafür mehr als 30.000 Euro zu. Gestern aber hat die letzte Instanz, das Bundesverwaltungsgericht in Leipzig, dieses Urteil kassiert. Die Mehrarbeit habe der Rektor aus eigener Entscheidung geleistet, angeordnet wurde sie nie. Und auch wenn es mehr zu tun gäbe, immer mehr zu tun gäbe, wer überlastet sei, der müsse das halt melden und im Zweifel Arbeit liegen lassen. Silvia Stadler über das Urteil und die Reaktionen.
1: Für Lehrer gibt es keine Stechuhr. Zu Unrecht, findet die Gewerkschaft Erziehung und Wissenschaft. Sie möchte die systematische Arbeitszeiterfassung lieber heute als morgen einführen. Denn dann würde deutlich, dass Lehrer häufig mehr arbeiten, um ihr Pensum zu schaffen. Der Versuch, auf juristischem Weg voranzukommen, ist aber nun vor dem Bundesverwaltungsgericht gescheitert. Quasi beispielhaft geklagt hatte ein ehemaliger Grundschulrektor aus Niedersachsen. Er gab an, wöchentlich über 8 Stunden länger gearbeitet zu haben, um seine zahlreichen Aufgaben zu schaffen. Er hatte 2015 und 2016 an einer Studie zur Arbeitszeiterfassung der Lehrergewerkschaft GEW teilgenommen. Auch in Sachsen gab es so eine Studie, erklärt der Landesvorsitzende der GEW, Burkhard Naumann.
2: Das Kultusministerium hat eine eigene Arbeitszeitstudie nochmal durchgeführt. Die kam im Wesentlichen zu gleichen Ergebnissen, dass es einen Großteil von Lehrkräften gibt, die deutlich zu viel arbeiten im Jahresdurchschnitt, also trotz der Ferien. Es gibt sogar viele, die im Durchschnitt über 48 Stunden pro Woche arbeiten. Und das bedeutet, hier gibt es einen ganz dringenden Handlungsbedarf.
1: Die Vorinstanz, das Oberverwaltungsgericht Lüneburg, hatte dem Rektor AD aus Niedersachsen sogar teilweise Recht gegeben. Etwa 2 Drittel seiner Mehrarbeit von wöchentlich 8 Stunden wurden als berechtigt eingestuft. Dafür würde ihm über die Jahre ein finanzieller Ausgleich von rund 30.000 Euro zustehen. Doch das wiesen die Bundesverwaltungsrichter als Rechtsfehler zurück. Vom Dienstherrn habe es keinen Auftrag für diese Mehrarbeit gegeben und Beamte könnten nicht einfach selbst entscheiden, ich arbeite länger und will dafür dann einen finanziellen Ausgleich. Der Anwalt des Klägers, Ralf Heiermann, meinte, durch diese Begründung bleibe das Kernthema unberührt.
3: Weil das Bundesverwaltungsgericht natürlich die Frage umgeht, kann der Dienstherr statt Verlängerung der Arbeitszeit einfach sagen, ich gebe dir mehr Aufgaben und führt dadurch faktisch eine Arbeitszeitverlängerung herbei.
1: Die Prozessvertreter des Landes Niedersachsen hatten verneint, dass Mehrarbeit beauftragt gewesen sei oder nötig sei. Bedauern über den Verfahrensausgang auch bei Maike Finnern, der Bundesvorsitzenden der Gewerkschaft GEW.
4: Naja, die Enttäuschung ist natürlich schon groß, weil letztlich das, was wir erhofft hatten, dass sich das Gericht zur Arbeitszeiterfassung zum äußert, eben nicht passiert ist. Und das hätte schon Bundesländer unter Druck gesetzt, auch was zu tun. Aber wir werden da dranbleiben, wir müssen das Urteil jetzt auswerten. Aber dass eben Lehrkräfte ihre Arbeitszeit nicht erfassen, und zwar entgegen dem Urteil des EuGH, wo sie ja eigentlich zu verpflichtet sind, das wird tatsächlich weiter Schwerpunkt unserer Arbeit sein.
1: Spätestens bei den nächsten Tarifverhandlungen wird das Thema neu auf der Tagesordnung stehen.

0: Mehr Arbeit aus eigenem Antrieb muss der Staat also nicht bezahlen. Das ist die Leipziger Linie, die des Oberverwaltungsgerichts. Quentin Gärtner dagegen fordert, genau diese Lehrkräfte zu belohnen. Diejenigen, die freiwillig mehr geben. Quentin Gärtner, der 19-Jährige, war Generalsekretär der Bundesschülerkonferenz. Und heute erscheint sein Buch »Deutschland völlig lost«. Eine Abrechnung mit dem Stillstand im Land, auch im Bildungssystem. Eine seiner Ideen, eine Prämie für besonders engagierte Lehrkräfte. Ich habe ihn gefragt, woran er festmacht, dass besonderer Einsatz von Lehrkräften nicht anerkannt wird.
1: Ja, es gibt tatsächlich einen Deutschlehrer, der sich wirklich immer extrem engagiert hat, also extrem Einsatz gezeigt hat, und der hatte auch kleine Kinder zu Hause, der hatte wirklich auch eigentlich andere Sachen zu tun, aber dem hat man oft angesehen, dass er wirklich bis nachts um zwei oder so noch vorbereitet hat und dann ganz innovativen Unterricht gemacht hatte, mal KI verwendet hatte, an anderen Stellen wirklich tagesaktuelle Bezüge hatte, damit wir Wojciech interessant fanden. Und der hat mir auch irgendwo immer ein bisschen leid getan, weil direkt danach hatten wir dann Lehrer, die sich kaum gekümmert hatten. Und jetzt will ich gar nicht hier so ein Lehrerbashing betreiben, aber der hat mir auch sozusagen im persönlichen Gespräch auch erzählt, naja, also er kriegt ja nichts dafür, dass er jetzt besonders intensiven Unterricht macht oder besonders tollen Unterricht macht. Da gibt es ja kaum Vergütung für. Und das fand ich immer sehr schade, dass man sehen kann, dass aufgrund des Beamtensystems und weiteren Gegebenheiten dieses System so starr ist, dass man richtig Leistungen kaum belohnen kann.
0: Also Engagement, tagesaktuelle Bezüge, in Kommunikation gehen mit den Schülern und Schülerinnen und sich nicht hinterm Lehrbuch verstecken. Ist das für Sie ein guter Lehrer? Macht das für Sie eine gute Lehrkraft aus?
1: Absolut. Und auch mal selbstkritisch zu sein. Der hat uns auch häufiger mal nach dem Unterricht gefragt, ey, wie fandet ihr das heute? Und er hat wirklich dann auch so gesagt, ja, also ihr könnt mir auch sagen, wenn ihr es nicht so gut fandet, dann machen wir es nächstes Mal besser. Und das war jetzt nicht so, dass wir da alle eine Blaupause bei dem hatten und nur so Chillumille-Unterricht gemacht haben. Der hatte schon richtig hohen Leistungsanspruch auch. Aber gleichzeitig war der eben auch selbstkritisch und hat die Schüler einbezogen. Und ich glaube, das braucht es allgemein. Also es gibt ganz viele einzelne tolle Lehrkräfte an Schulen. Aber wir müssen uns eben fragen, wie wir diese Talente und Charaktere noch besser fördern und wie wir allgemein dafür sorgen, dass Lehrkräfte mehr sich auf den Unterricht an sich konzentrieren können und da besser werden können, anstelle alle möglichen anderen Themen zu machen.
0: Und eine leistungsabhängige Vergütung oder zumindest als Komponente, wie stellen Sie sich das vor? Wie soll das ausgestaltet werden?
1: Naja, also man kann ja schon sagen, dass ein Direktor, der sieht, dass einzelne Kollegen besonders engagiert sind, vielleicht noch extra freiwillige Zusatzaufgaben übernehmen, viel drumherum machen, am Ende auch eine Prämie bekommen. Also das machen Führungskräfte ja in einem normalen Unternehmen auch, und das kann man sich auch für den Schulalltag vorstellen, warum denn nicht? Natürlich muss man da aufpassen, dass es da nicht zu Unmut kommt, aber es ist absolut verkehrt, wenn Leistung kaum gewürdigt wird und auch das Gehalt im Unterricht fast ausschließlich davon abhängt, wie alt die Lehrkraft ist und wie viele Kinder sie hat. Vielleicht sollte man das dann, also wer entscheidet, wer mehr Geld bekommt, auf mehrere Köpfe verteilen, nicht nur einen Schulleiter, sondern ein Team, aber auf jeden Fall auch eine Leistungskomponente, damit die Leute, die richtig, richtig Gas geben, auch zusätzlich unterstützt werden.
0: Richtig Gas geben, wer beurteilt das und wie? Also macht das Kollegium das, werden die Schüler, Schülerinnen mit einbezogen? Wie genau soll das denn aussehen?
1: Naja, auf der einen Seite bedeutet das, dass man allgemein mehr sich beobachten muss gegenseitig im Unterricht, und das hat nichts was mit gegenseitiger Überwachung zu tun, aber man weiß auch aus Vergleichsstudien beispielsweise, dass wenn die Lehrkräfte die Zeit haben, sich auch mal im Unterricht der Kollegen sich reinzusetzen, sich gegenseitig Feedback zu geben, dass dann der Unterricht besser wird, und das muss natürlich auch ein Schulleiter machen, der in einem stressigen Alltag aber aktuell kaum dazu kommen kann. Und wenn ein Schulleiter das macht oder eine andere Gruppe von Leuten, die dafür beauftragt sind, dann kann man eben auch besser an Leistungen orientieren. Und wie gesagt, da stehen dann verschiedene Sachen auf dem Prüfstand. Individuelle Förderung, Wohlbefinden im Unterricht, wie innovativ ist der Unterricht, aber auch welche Extracurriculars man sozusagen macht. Sind die Lehrer immer dabei, wenn es noch eine extra Sportausfahrt gibt und so, und machen die Betreuung und sowas alles.
0: Aber da sollen die Schülerinnen und Schüler schon auch mitentscheiden.
1: Selbstverständlich. Also ich bin ein bisschen dagegen, dass man jetzt sagt, okay, die Schüler sagen, wie sehr ihnen der Unterricht gefällt, und ausschließlich daran orientiert man das, weil dann läuft man Gefahr, dass irgendwie, ich will nicht sagen, die Schüler bestochen werden, aber dass es dann zu dem Szenario kommt, dass man irgendwie einen ganz entspannten Unterricht macht oder so, nur um Schüler auf die eigene Seite zu bekommen in solchen Abstimmungen. Aber es sollte auf jeden Fall eine Komponente sein, Schüler zu befragen, habt ihr das Gefühl, dass ihr hier in dem Unterricht besonders gefördert werdet, dass der Unterricht innovativ ist, dass ihr auch Gehör findet und der Lehrer sich euer Feedback zu Herzen nimmt. Solche Sachen sollten eine Rolle spielen, aber sie sollten natürlich nicht die einzige Komponente sein.
0: Und wie könnte das so gestaltet werden, dass kein zusätzlicher Druck auf Lehrkräfte entsteht?
1: Dafür muss man erstmal den Druck rausnehmen. Und das ist, also ich mache ja ganz viele Vorschläge für das Bildungssystem. Das ist ja nur ein kleiner Bestandteil, dass ich sage, wir sollten eine gewisse Komponente auch einführen. Eine Prämie vielleicht auch einfach nur für die engagiertesten Top-Lehrkräfte.
0: Von wie viel Euro? Was schwebt Ihnen da vor?
1: Naja, da könnte man ja sagen, dass man 300, 400 Euro im Monat als Prämie sozusagen rausgibt für besonderes Engagement, um das zu honorieren, um zu sagen, wir sehen das, wir fördern das auch, wenn jemand extra Aufgaben übernimmt oder sich besonders ins Zeug legt. Aber allgemein muss man Druck aus dem Lehrkräfteberuf rausnehmen. Das heißt, man muss so Sachen wie Klassenfahrten organisieren, deutlich weniger bürokratisch gestalten und möglichst auch auslagern und dafür sorgen, dass Lehrer wirklich in ihrer Arbeitszeit hauptsächlich sich mit Unterrichtsvorbereitung und Beziehungsarbeit zu den Schülern beschäftigen und eben nicht zahlreiche bürokratischen Aufgaben haben oder Sitzungen, Meetings, whatever. Da sind wir ganz besonders schlecht in Deutschland, dass wir Lehrer mit Aufgaben zubombardieren, die kaum was mehr mit Unterricht zu tun haben.
0: Sie schreiben ja auch, dass Lehrkräfte wegen Überlastung kündigen, haben Sie erlebt. Eine Prämie für besonderen Einsatz würde ja aber auch mehr Arbeit dann belohnen. Letztlich wird damit das Problem nicht verschärft?
1: Es würde erstmal den Leuten Sichtbarkeit verschaffen, die sich bisher schon immer wirklich extrem engagieren und das nicht honoriert würde. Ich glaube, das ist dann eher andersrum, dass die Leute kündigen, die vielleicht besonders viel Einsatz bringen und am Ende das aber nicht honoriert oder gesehen wird. Und ich glaube, deswegen wäre das eher was Positives. Also dann, wenn ich an meinem Arbeitsplatz gesehen werde, dann, wenn meine Leistung auch gefördert wird, dann fühle ich mich ja eher an meinem Arbeitsplatz wohl, als wenn meine Leistung vollkommen egal ist und ich am Ende auch auf der Gehaltsabrechnung das gar nicht spüre, dass ich vielleicht noch die extra Meile gehe. Aber wie gesagt, diese leistungsorientierte Bezahlungskomponente, das ist ja nur ein Beispiel von ganz vielen, was man im Bildungsbereich verändern könnte.
0: Stichwort Attraktivität und Herausforderung. Was müsste sich denn ändern, damit mehr junge Menschen, zum Beispiel aus Ihrer Generation, Lehramt studieren wollen?
1: Dafür müsste Bildung ganz sicher auch oder Schule müsste einfach ein dynamischer Ort werden. Also wenn ich das Gefühl habe, das ist eine Zeitkapsel und da bleibt alles so, wie es war, wenn ich jetzt sozusagen meinen Abschluss mache und in 5 Jahren wieder in die Schule gehe und es sieht genau gleich aus, auf so einen Arbeitsplatz hat doch keiner Bock. Also man will ja ein dynamisches Umfeld haben, man möchte auch für seine Leistung unterstützt werden, man möchte sich an seinem Arbeitsplatz weiterentwickeln. All das spielt auch eine Rolle. Und wenn dieses System so verdammt träge bleibt, wie es aktuell ist, dann verstehe ich auch, warum das kein attraktiver Arbeitsplatz ist.
0: Sagt Quentin Gärtner, ehemaliger Sprecher der Bundesschülerkonferenz und Autor des Buchs Deutschland völlig lost, das heute erscheint. Danke für das Interview.
1: Vielen Dank.

0: bundesweite Woche des bürgerschaftlichen Engagements. Bis Sonntag läuft sie noch. Mehr als 27 Millionen Menschen in Deutschland engagieren sich freiwillig im Sportverein, bei der Tafel oder in der Feuerwehr etwa, meist nach Feierabend. Ein Konzept aus der Schule dreht das um. Bei Lernen durch Engagement übernehmen Schülerinnen und Schüler Verantwortung in ihrer Nachbarschaft, und zwar im Unterricht. Die Idee dahinter: Demokratie lernt man nicht nur aus dem Grundgesetz, sondern auch natürlich, indem man mitmacht. Wie das funktioniert, hat sich Leonard Römer an zwei Schulen in Sachsen angeschaut.
1: In der Schulküche der Freien Evangelischen Oberschule Görlitz riecht es nach Gebratenem. Johann, Gabriel, Quentin und Oskar bereiten Armer Ritter zu. Die Neuntklässler zeigen ihr Lernen durch Engagement-Projekt vor rund 50 Lehrkräften aus ganz Sachsen. Das Gericht haben sie auch in der Görlitzer Stadtmission gekocht, als Teil ihres Unterrichts, sagt Johann.
2: Das nennt sich bei uns Fit for Future. Da sind wir in Einrichtungen gegangen. Wir waren in der Stadtmission und da haben wir einen sogenannten Teekeller bedient, wo Leute zu uns kommen konnten, und denen haben wir dann Essen gegeben, Getränke gegeben, die vielleicht nicht so viel Geld haben.
1: Die gemeinnützige Arbeit war mit dem Fachunterricht verknüpft. In Mathe haben die Schüler das Budget kalkuliert, in Hauswirtschaftslehre gekocht. Auch ihre Kenntnisse in Englisch und Polnisch konnten sie im Teekeller gut gebrauchen, berichten die Jungs. Genau das ist das Prinzip von Lernen durch Engagement, erklärt Jana Semisch von der sächsischen LDE-Koordinierungsstelle. Schülerinnen und Schüler gehen raus aus dem Klassenzimmer und rein in die Nachbarschaft. Sie tun etwas für andere und wenden dabei ihr Schulwissen praktisch an.
3: Das Ziel muss am Ende immer sein, dass junge Menschen, die sich die meiste Zeit ihres Tages und ihres Lebens in dieser Institution befinden, ein Stück weit besser verstehen, was sie mit den Kompetenzen, die sie dort erlangen, im Außen tun können. Weil Schule ist ein Teil von Stadt, Schule ist ein Teil von Land und Schule ist ein Teil von Gesellschaft und von Gemeinschaft und lebt eben durch das Engagement. Und eine gute und gesunde Demokratie braucht Menschen, die sich für diese Gesellschaft einsetzen.
1: Wichtig sei, dass das Engagement im Unterricht vorbereitet und reflektiert und vor Ort tatsächlich gebraucht wird, sagt Semisch. Das unter einen Hut zu bringen, ist nicht einfach. Oft sind es einzelne, besonders engagierte Lehrkräfte, die sich dafür einsetzen. Verankert ist Lernen durch Engagement deshalb erst an wenigen Schulen. Eine der ersten in Sachsen, das Zinzendorf-Gymnasium in Herrnhut. Hier ist Lernen durch Engagement seit Jahren ein eigenes Pflichtschulfach von der 7. bis zur 10. Klasse. Die Schülerinnen Luise und Adana haben im Unterricht eine Winterdisco organisiert an einer Grundschule.
4: Es war halt dieser Wunsch da von den Kindern, irgendwas nochmal zu veranstalten so im Schuljahr. Haben wir halt einfach diese Mitwinterdisco veranstaltet mit einem DJ, mit Getränken so quasi, dass man sich ein bisschen fühlt wie, ja, wenn man schon ein bisschen größer ist.
1: Zur Wirksamkeit von Lernen durch Engagement gibt es im deutschsprachigen Raum erst wenige Studien, erklärt der Soziologe Holger Backhaus-Maul von der Universität Halle. Aus den USA, wo das Konzept ursprünglich herkommt, gibt es Hinweise auf positive Effekte, unter anderem auf Selbstwirksamkeit sowie auf soziale und demokratische Kompetenzen.
5: Wir finden das aus der Perspektive, wie stiftet man gesellschaftlichen Zusammenhalt in einer heterogenen Gesellschaft, natürlich gut, dass Schülerinnen und Schüler möglichst früh aus der eingehegten Welt, in der sie leben, aus ihren Milieus, aus ihren sozialen Gruppen und Klassen, ein Stück gesellschaftliche Realität kennt. Das passiert in Deutschland viel zu spät in der Regel.
1: In einer sich digitalisierenden Gesellschaft sind analoge Erfahrungen besonders wertvoll, sagt der Soziologe. Johann, Gabriel, Quentin und Oskar aus Görlitz bestätigen das. Bei ihrer Arbeit in der Stadtmission hätten sie nicht nur gelernt, Armer Ritter zu kochen und den Einkauf zu kalkulieren, sondern sie haben auch ihre Sicht auf andere Menschen verändert.
6: Früher, wenn so an den Leuten vorbeigegangen, hat so gedacht, ja, denen geht's ja nicht so gut, aber man spricht nicht so mit denen. Und jetzt ist man so viel offener für die Leute, so, man interessiert sich mehr und man ist nicht mehr so ignorant.

0: Nach den miesen PISA-Ergebnissen wird nicht nur darüber diskutiert, was sich eigentlich in der Schule bewegen muss. Auch die Zeit vor der Schule bekommt gerade viel Aufmerksamkeit. Stichwort Kita und die Frage, wie frühkindliche Bildung verbessert werden kann. Wie Kinder schon vor der Einschulung besser gefördert und auf die Schule vorbereitet werden können, das ist morgen Thema bei uns in unserer Samstagsausgabe von Campus und Karriere mit Regina Brinkmann. Regina, wo muss denn da am dringendsten nachgebessert werden?
1: Ja, ein Punkt ist die Sprachförderung. Da war mal mehr Dynamik im System in den Kitas, hat mir Stefan Schwieker vom Kita-Träger Fröbel erzählt. Vor gut 15 Jahren, da wurden Bildungspläne für die Kitas aufgelegt, Sprachfähigkeiten von Kindern getestet und dann auch alltagsnah gefördert, also beim Vorlesen, Essen, so muss man sich das dann alltagsnah vorstellen. Es ist auch nicht immer alles optimal gelaufen, aber in den vergangenen Jahren sei diese Dynamik verloren gegangen, sagt Stefan Spieker auch, weil die politische Unterstützung nachgelassen habe. Und interessanterweise fällt diese nachlassende Dynamik nach seiner Beobachtung auch zusammen mit den immer schlechter werdenden PISA-Ergebnissen. Denn bei der PISA-Studie 2012 hatte Deutschland ja vergleichsweise gut abgeschnitten. Danach ging es in wichtigen Bereichen wieder bergab.
0: Und wie sollte darauf jetzt reagiert werden?
1: Bundesbildungs- und Familienministerin Karin Prien von der CDU will vor allem mehr Verbindlichkeit. Kinder sollen künftig schon vor der Einschulung bundesweit auf möglichen Förderbedarf untersucht werden. Und wenn sie zum Beispiel Schwierigkeiten mit der deutschen Sprache haben, soll darauf auch verbindlich eine Förderung folgen. Und dafür will sie eigentlich das Rad gar nicht neu erfinden.
2: Man kann sich das ja in den wenigen Ländern angucken, wo das längst läuft. Wenn Sie nach Hamburg gucken, dann gibt es eben Sprachförderung. Dann muss das Kind entweder in die Vorschule in Hamburg oder es bleibt in der Kita, muss aber an einem additiven Sprachunterricht zum Beispiel teilnehmen. Und das kommt eben darauf an, wie hoch der Förderbedarf ist.
1: Ja, und wenn es dann in so eine Hamburger Vorschulklasse muss, so ein 5-jähriges Kind, da muss man sich das so vorstellen, die sitzen dann so mit ungefähr 23 Kindern in einer Klasse. Es gibt auch Bänke, aber es gibt auch Spielmöglichkeiten und da werden sie 5 Stunden pro Tag gezielt gefördert. Ja, und das ist für die Kinder bzw. für die Eltern verpflichtend und diese Klassen sind oft schon auch an den Grundschulen, wo die Kinder dann ein Jahr später eingeschult werden.
0: Also so ein bisschen so ein Hybridmodell zwischen Kita und Schule. Wie kommt denn dieses Modell in der Fachwelt, in der Praxis so an?
1: Unterschiedlich. Es gibt zum Beispiel in Hamburg viele Eltern, die ihre Kinder auch ohne eine Verpflichtung zur Förderung dort anmelden. Aber es gibt auch durchaus Kritik. Die kommt zum Beispiel von der Erziehungswissenschaftlerin Renate Zimmer. Die sieht es zum Beispiel kritisch, wenn immer mehr schulische Elemente in die frühkindliche Bildung hineinkommt und Teile der Förderung aus dem Kita-Alltag herausgelöst werden. Also Kinder de facto schon mit 5 Jahren eingeschult werden, um es mal ein bisschen überspitzt zu formulieren. Und das ist auch eine Frage, die uns in der Runde beschäftigen wird. Also wie spielerisch und wie verschult sollte frühkindliche Förderung eigentlich sein?
0: Bestimmt ein schwieriger Balanceakt. Wer wird denn noch da mitdiskutieren? Wer wird denn an der Runde teilnehmen morgen?
1: Ja, 2 Namen sind ja schon gefallen. Die Erziehungswissenschaftlerin Renate Zimmer wird dabei sein. Stefan Spieker, Geschäftsführer von Fröbel. Das ist ein überregionaler Träger von Kitas. Und außerdem schauen wir uns mit Förderkoordinatorin Altentheke das Hamburger Modell noch einmal aus der Praxis ein bisschen genauer an. Und natürlich möchten wir unsere Hörerinnen und Hörer mit in die Diskussion holen. Also wie spielerisch oder wie verschult sollte frühkindliche Förderung Ihrer Meinung nach sein? Wäre da zum Beispiel eine Frage, die Sie uns gerne beantworten können? Oder was sollte eine Kita neben Betreuung an Bildung und Förderung leisten? Und welche Rahmenbedingungen brauchen Sie eigentlich dafür? Gerne Erfahrungen ja, von Eltern oder auch von Fachkräften sind da gefragt.
0: Genau, und Sie können uns jetzt schon auf den Anrufbeantworter sprechen. Der ist geschaltet. 00800 4464 4464. Sie können uns auch eine Mail schreiben an campus@deutschlandfunk.de. Oder eine WhatsApp an 0173 535 8089. Für heute war es das mit Campus und Karriere, mit relevantem und interessantem aus Bildung und Beruf. Danke für Ihr Interesse. Mein Name ist Leonard Ameln. Ich wünsche Ihnen ein schönes Wochenende.

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1: Uhr, die Nachrichten. Die EU hat Zweifel am demokratischen Ablauf der Parlamentswahl in Russland geäußert. Ein Kommissionssprecher erklärte in Brüssel, die russischen Behörden hätten die systematische Unterdrückung weiter verstärkt, um jede Opposition auszuschließen. Zudem sei die Durchführung der Wahl auf besetztem ukrainischen Territorium völkerrechtswidrig. Das Auswärtige Amt bezeichnete die Wahlen als inszeniert. Die Parlamentswahl in Russland findet von heute an bis Sonntag statt. Insgesamt sind mehr als 110 Millionen Menschen zur Stimmabgabe für eine der 10 kremlnahen Parteien aufgerufen. Ein Sieg der Regierungspartei Geeintes Russland gilt als sicher. Nach dem Wahlsieg des Mitte-Links-Lagers in Schweden hat sich Spitzenkandidatin Andersson zur Bildung einer Regierung bereit erklärt. Darüber habe sie Parlamentspräsident Norlén informiert, sagte Andersson in Stockholm. Sie strebe eine breite Zusammenarbeit an. Es wird erwartet, dass Andersson versucht, mit Grünen, Linkspartei und Zentrum eine Regierung zu bilden. Das Mitte-Links-Bündnis hatte die Wahl am Sonntag knapp für sich entschieden. Laut offiziellem Ergebnis kommt es auf 176 Mandate. Das konservative Lager des bisherigen Ministerpräsidenten.
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2: Die Gläser, Anne, sind ja schon wieder.

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1: Es ist jetzt 16 Uhr und nun die Lokalnachrichten mit Benita Heukamp.
2: Das Planungsbüro Planorama Landschaftsarchitektur aus Berlin ist der Sieger des Planungswettbewerbs der Landesgartenschau Duderstadt 2030. Das hat eine Jury bestehend aus FachpreisprüferInnen und Mitgliedern aus Politik und Verwaltung entschieden. Der Entwurf beschäftigt sich mit der Gestaltung des Stadtparks, der Wallanlage und aller angrenzenden Bereiche. Das Konzept wird nun in den kommenden Monaten weiterentwickelt und auf seine Umsetzbarkeit geprüft. Der endgültige Plan soll 2027 feststehen. Insgesamt hatten 23 Planungsbüros ihre Entwürfe eingereicht. Interessierte können sich die besten Entwürfe bei der nächsten Ratssitzung am 5. Oktober oder am 10. und am 11. Oktober in der Stadtwerkstatt ansehen. Das Bündnis gegen Kürzungen Göttingen ruft morgen zur Aktion Soziales gegen Sozialabbau auf dem Jakobikirchhof auf. Hintergrund der Veranstaltung sind die vorgesehenen Sozialkürzungen der Bundesregierung, die im April diesen Jahres bekannt wurden. An verschiedenen Ständen können sich Interessierte morgen von 10 bis 14 Uhr mit Initiativen, Verbänden und Gruppen, die von den Sozialkürzungen betroffen wären, austauschen. Die Aktion soll außerdem als Warm-up-Veranstaltung für die großen Sozialproteste am 26. September in Hannover dienen. In den vergangenen Monaten wurde aus mehreren Fahrzeugen im Göttinger Stadtgebiet Kraftstoff entwendet. In 6 Fällen wurde der Tank von der Unterseite aufgebohrt, in 2 weiteren wurden die Kraftstoffleitungen durchtrennt und das Benzin abgelassen. Das gab die Polizei bekannt. Betroffen seien demnach vor allem Fahrzeuge, die an eher abgelegenen und schlecht einsehbaren Orten abgestellt wurden, so etwa im Bereich Lötzener Weg, Herzberger Landstraße, Schützenanger, Kogelhof und Rheinhäuser Landstraße. Genaue Tatzeitpunkte lassen sich nicht ermitteln. Überwiegend dürften sie jedoch in den Nachtstunden liegen. Die Polizei ist nun auf der Suche nach Zeugen. Wichtig können Beobachtungen zu Personen sein, die sich an den Tatorten oder vergleichbaren Abstellorten aufgehalten und auffällig verhalten haben. Auch Beobachtungen zu mitgeführten Behältnissen oder Kanistern können von Bedeutung sein. Hinweise nimmt die Polizei Göttingen unter der 0551 491 2115 entgegen.
1: Ich bedanke mich vielmals bei Benita Heukamp für die aktuellen Lokalnachrichten. Als nächstes folgen noch der Wetterbericht und die wichtigsten Meldungen zum Verkehr. So, zunächst einmal schauen wir auf die Temperaturen. In Göttingen werden momentan 18 Grad gemessen, Herzberg am Harz kommt ebenfalls auf 18 Grad und Northeim vermeldet 19 Grad. In den nächsten Stunden erwartet uns hier in Südniedersachsen weiterhin ein Mix aus Sonne und Wolken. Regen wird heute nicht mehr erwartet. Die Temperaturen sollen sich auch in den nächsten Stunden noch konstant halten. So ab 18, 19 Uhr gehen sie dann langsam zurück und in der Nacht erwarten uns dann Tiefsttemperaturen von um die 12 Grad. Morgen am Samstag soll es ähnlich werden wie heute, also hauptsächlich ein Mix aus Sonne und Wolken. Die Höchsttemperaturen liegen dann voraussichtlich bei knapp über 20 Grad. Am Sonntag hingegen wird es regnerisch und auch ein wenig kühler. Am Sonntag liegen die Höchsttemperaturen voraussichtlich bei um die 18 Grad. Weiter geht's mit einem Blick auf die Straßen, angefangen mit einer Meldung aus Northeim. Dort bleibt die Braunschweiger Gasse noch bis zum 25. September voll gesperrt. Grund für die Sperrung sind Fassadenarbeiten im Bereich der Hausnummern 3 und 4. Weiter geht's nach Herzberg. Dort ist die Löhnsstraße gesperrt und zwar noch bis zum 30. Oktober. Betroffen ist der Bereich zwischen der Hebelstraße und der Buschstraße. Grund für die Sperrung sind unter anderem Arbeiten zur Erneuerung der Wasserleitung und der Fahrbahndecke. Und zum Abschluss noch eine Meldung aus dem Stadtgebiet Göttingen. Im Bereich der Wagnerstraße und des Hainholzweges finden aktuell umfangreiche Arbeiten an der Versorgungsinfrastruktur statt. Deshalb ist die Wagnerstraße ab dem Friedhof-Nansenweg bis einschließlich des Kreuzungsbereich Hainholzweg voll gesperrt. Die Arbeiten gehen voraussichtlich noch bis Ende November. Und zu guter Letzt die heutigen Blitzer. Im Landkreis Göttingen wird geblitzt, in Osterode, der Samtgemeinde Hattorf am Harz, dem Flecken Bofenen und den Gemeinden Roßdorf und Bad Grund. Im Landkreis Northeim steht ein Blitzer, im Raum Moringen-Dassel und die semi-stationäre Messanlage Ellis befindet sich derzeit im Raum Kahlefeld, voraussichtlich noch bis kommenden Montag. Allen, die gerade unterwegs sind, wünsche ich eine gute und natürlich vor allem sichere Fahrt. Das waren die Stadtradio Göttingen Lokalnachrichten. Die nächste Ausgabe folgt wieder zur vollen Stunde und um 16.30 Uhr hören Sie hier dann die neuesten überregionalen und internationalen Meldungen.
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Schönen guten Tag, das hier ist die 107,1 und derzeit läuft hier mittendrin das Nachmittagsmagazin. Mein Name ist Kieran Kuhls und ich heiße Sie an diesem Freitagnachmittag ganz herzlich willkommen. Unser nächster und erster Beitrag dürfte vor allem für diejenigen etwas sein, die mal wieder Lust darauf haben, das Tanzbein zu schwingen. Denn ab morgen startet die 11. Tanzkulturwoche. Das Ganze wird organisiert von dem Verein Kultur in der alten Fechthalle. Meine Kollegin Tina Fiebiger hat ein wenig mehr dazu in Erfahrung gebracht und sich über das Ganze mit Lia Eastwood unterhalten, der Vorsitzenden des Vereins Kultur in der alten Fechthalle. Das Interview hören Sie hier dann in wenigen Minuten. Und kurz darauf geht es dann auch noch weiter mit unserer Rubrik Südniedersachsen kompakt, wo wir Ihnen die wichtigsten Meldungen der vergangenen 7 Tage einmal kurz und bündig zusammenfassen. Aber bei all den vielen Informationen darf natürlich auch die Musik nicht zu kurz kommen und deswegen starten wir zunächst einmal mit A Kind of Magic von Queen.

0: Tierisch getanzt, musiziert und gemalt wird diesmal in der 11. Tanzkulturwoche vom 19. bis zum 27. September. Vor allem zum Ausprobieren und Mitmachen ist das Programm gedacht. Dabei ließen sich Judith Kara als künstlerische Leiterin und Lia Eastwood, die Vorsitzende des Vereins Kultur in der alten Fechthalle, von Erich Kästners Erzählung Die Konferenz der Tiere inspirieren. Diese wurde zum Festival in einen Karneval der Tiger verwandelt, begleitet von Workshops, Mitmachkonzerten, Kulturgottesdiensten und Aufführungen, in denen Tanz, Musik und bildende Kunst gemeinsame Fantasien entwickeln. In unserer Reihe Im Gespräch flanieren wir heute mit Lia Eastwood durch die 11. Tanzkulturwoche. Mit ihr hat Tina Fiebiger ein Programm zum Entdecken, Erleben und Mitmachen erkundet.
1: Lia, du hast dich mit Judith für diese Tanzkulturwoche auf Tiere, tierischen Gestus, Bewegungen, Ausdrucksformen verständigt. Gab es dafür einen Anlass oder ein Motiv?
2: Es sind verschiedene Quellen. Wir saßen zusammen und es ist immer schön, wenn man für so ein Projekt auch so ein Überthema hat. Und da kamen wir so ein bisschen auf die Idee, initial von Erich Kästner die Konferenz der Tiere zu nehmen und darauf aufzubauen, tierische Projekte zu machen, in dieser Form, wie wir sie dann auch anbieten bei der 11. Tanzkulturwoche.
1: Nun haben ja Tiere einen ganz anderen Bewegungsapparat und Gestus und das gibt ja eine Fülle von Variationen, mit denen man probieren kann. Das Probieren und Erkunden ist ja auch Teil des Programms.
2: Auf jeden Fall. Wichtig war uns, dass wir für viele Altersgruppen was anbieten, für ganz klein bis ganz groß. Dann mögen wir gerne dieses Art, wir nennen das mal so ein bisschen Crossover zwischen der Tanzwelt und verschiedenen Genres wie bildende Kunst, Kampfkunst, Musik, Theater. Und in der Form haben wir dann dieses Programm zusammengestellt. Auch mit verschiedenen Formaten, mit Workshops einmal, dann mit Mitmachkonzerten. Dann gibt es auch noch in der St. Johanneskirche den Kulturgottesdienst. Der ist auch wirklich was Besonderes, wo auch die Pastorin selber, Frau Klassen, dann selber auch live sozusagen auch noch Musik macht. Also diese tierische Kommunikation zwischen den verschiedenen Künstlern und Anbietern, das war unser Anliegen.
1: Mit dem Körper tanzen, mit der Musik tanzen, mit den Farben tanzen, ja, wenn man beim Thema Tanz bleibt. Also Bewegungsformen.
2: Verschiedene Sinne auch ansprechen. Also wie zum Beispiel der erste Workshop mit Lilly Stehling, der dann auch für die ziemlich jungen Kinder, 6 bis 12 Jahre gedacht ist. Dort kann man sich anmelden und tierische Fabelwesen mit Lilly Stehling erarbeiten.
1: Fantasievolles Federtier.
2: Genau, fantasievolles Federtier, kunterbunt gemalt. Und Lilly Stehling hat da mal eine sehr schöne Hand und sehr viel Feingefühl, mit den Kindern und Jugendlichen zu arbeiten. Da sind wir auch sehr gespannt auf das Ergebnis, was dann auch vorgestellt wird bei der Abschlussveranstaltung. Zu der kommen wir aber, glaube ich, noch.
1: Was sind die besonderen Elemente beim Ausdruck im Flamenco? Das ist ein Workshop für Teens und junge Erwachsene.
2: Das finde ich auch sehr spannend und da bin ich auch sehr neugierig, gerade auch junge Menschen damit anzusprechen. Ich denke, Flamenco ist ja sehr, sehr körperbetont. Also das ist auch etwas, was wir sehr spannend fanden. Den Körper als Resonanzraum zu benutzen, das finde ich auch interessant. Also ich lasse mich da auch überraschen, werde da auch vorbeischauen und mir das mal angucken, was da passiert.
1: Flamenco gilt ja als sehr emotional ausdrucksstarker Tanz, wo es also wild und leidenschaftlich zugeht und wo auch der Gestus oder die einzelnen Schritte und Bewegungen eine besondere Bedeutung haben.
2: Ja, was Anna Castillo da beschreibt, das hat mir sehr gut gefallen, also dass sie mit diesen Jugendlichen mit der Musik arbeiten und Mut machen wollen. Also über den Körper ein positives Gefühl zu vermitteln und wieder so ein bisschen Mut und ja, eine Lebendigkeit da reinzubringen.
1: Wie ein befreiendes Element.
2: Ich hoffe,
1: dass man in der Bewegung erspürt.
2: Ja.
1: Man befreit sich quasi von seinen körperlichen Bedrängtheiten, auch den emotionalen, indem man sie rauslässt.
2: Also da bin ich wirklich neugierig. Also das hört sich sehr, sehr spannend an. Das ist mir auch sehr, sehr gespannt.
1: Du sprachst ja schon von dem Gottesdienst.
2: Das ist ein Kulturgottesdienst.
1: In der Johanneskirche Tier, Tanz, Franz. Das ist ja eine sehr seltsame Kombination. Was verbirgt sich dahinter?
2: Ich glaube, da steckt auch die Idee dahinter, so ein bisschen die Schöpfungsgeschichte nochmals aufzugreifen und auch das Thema, in dem Fall geht es ja auch um die Tiere. Man träumt, also der Wolf im Schafspelz, und da wird wohl etwas zitiert aus der Bibel. Ich bin leider nicht bibelfest, aber ich werde mir das auch anschauen, und ich glaube, diesen Angang, diesen tierischen Angang zu diesem Thema, das musikalisch aufzugreifen, als offener Kulturgottesdienst an einem Ort, der meiner Meinung nach in Göttingen sehr lebendig ist, die sehr viel dafür tun, dass Kultur in so einem schönen Raum eben angeboten wird.
1: Im Titel, also Tier Tanz Franz, bei Franz ist ja Franz von Assisi gemeint, der auch sehr viele Motive von Tieren im Dialog, im Kontrast und auch in der Gewalt geschildert hat.
2: Ja, schön beschrieben, so auf den Punkt gebracht, auf jeden Fall.
1: Und das findet dann auch eine Ausdrucksform, diese Form des kontrastierenden
2: Genau, also miteinander. Es wird Flamenco mit Musik kombiniert, und dieses Thema wird da mit Ana Castillo und Bernd Eberhard und Anna Maria Klassen eben aufgegriffen.
1: Aber das Thema Flamenco, das zieht sich so ein bisschen durch die Woche. Es gibt ja noch eine weitere Veranstaltung bei Concerto Iberico, wo das Thema Flamenco auch wieder anklingt.
2: Das bot sich tatsächlich an, das aufzunehmen, und auch speziell auch, dass das nicht nur für Erwachsene angeboten wird, eben auch für Jugendliche. In dem Fall ist es tatsächlich eine Performance und keine Mitmachaktion. Da wird eben mit dem Rhythmus

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1: 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Die Göttinger Verkehrsbetriebe haben nun den Auftrag zum Neubau des Elektrobusbetriebshofs vergeben. Das vorliegende Konzept sieht unter anderem Abstellflächen für mindestens 100 Elektrobusse, Werkstätten und neue Betriebs- sowie Verwaltungsgebäude vor. Außerdem sollen neue Energie- und Ladeinfrastrukturen sowie mehr Parkplätze für Beschäftigte geschaffen werden. Das Ganze wird rund 60 Millionen Euro kosten. Mit dem Neubau an der Hermann-Kolbe-Straße im Groner Industriegebiet soll 2029 begonnen werden. 2031 soll der neue Betriebshof dann in Betrieb genommen werden. Seit dem 24. August haben die BewohnerInnen der Groner Landstraße 9 in Göttingen weder Heizung noch Warmwasser. Rund ein Drittel von ihnen sind Kinder. Die Stadtwerke haben die Fernwärme unterbrochen, um Druck auf die Eigentümergemeinschaft auszuüben. Mehrere Ratsfraktionen kritisieren das nun scharf. Von der Sperre profitiere ausgerechnet ein Investor, der offenbar das Alleineigentum am Haus anstrebe, so eine Pressemitteilung der Grünen Ratsfraktion. Bei der Wahl des Göttinger Stadtrats können sich besonders die Grünen freuen. Sie haben mit 28,6% die meisten Stimmen einholen können. Damit werden sie künftig mit 14 Sitzen im Rat vertreten sein. Die CDU kommt hingegen auf 10 Sitze, die SPD auf 9. Trotz dieser Ergebnisse haben alle drei Parteien im Vergleich zur letzten Wahl im Jahr 2021 Einbußen hinnehmen müssen.

stärksten Zuwachs hat die Linke bekommen. Mit 15,1% bekommen sie nun auf 7 Sitze. Die Gö-Linke ist mit einem Sitz vertreten. Im neuen Rat werden darüber hinaus auch das BSW und die AfD mit jeweils einem Sitz vertreten sein. Ebenso kommen das Bündnis für nachhaltige Stadtentwicklung, Volt und die Partei auf je einen Sitz. Die FDP hat hingegen einen Sitz verloren. Künftig wird sie mit 2 Sitzen vertreten sein. Der neue Stadtrat umfasst insgesamt 48 Sitze. Der offizielle Spatenstich für das Feuerwehrhaus in den Ortsteilen Gimte und Volkmarshausen ist getan. Interessierte BürgerInnen, PolitikerInnen und Ortsbrandmeister nutzten die Gelegenheit, um einen ersten Blick auf den Bau zu werfen. Es entsteht hier eine 920 Quadratmeter große Nutzfläche mit Räumen für Einsatzkräfte, Ausbildung, Jugendfeuerwehr und Aufenthalt sowie eine Fahrzeughalle mit ausreichend Stellplätzen. Insgesamt kostet der Neubau voraus 5,75 Millionen Euro, welcher mit 1 Million Euro vom Land Niedersachsen unterstützt wird. Die geplante Fertigstellung ist im Frühjahr 2028 vorgesehen. Und? Im Fall um die Kontokündigung des Vereins Rote Hilfe e.V. ist die Sparkasse nun im Berufungsverfahren gescheitert. Das Oberlandesgericht Braunschweig bestätigt damit die Entscheidung, die das Landgericht Göttingen im Januar im Eilverfahren gefällt hat. Die Sparkasse muss das Vereinskonto so lange weiterführen, bis im Hauptverfahren eine endgültige Entscheidung getroffen wird. Im Dezember hatte die Sparkasse dem Rote Hilfe e.V. mit Sitz in Göttingen das Konto gekündigt. Das war Südniedersachsen kompakt, die wichtigsten Meldungen der vergangenen 7 Tage. Jetzt ist es 16.25 Uhr und gleich um 9:30 geht es weiter mit den neuesten überregionalen und internationalen Meldungen.

0: 16.30 Uhr die Nachrichten. Nach der Parlamentswahl in Schweden ist die Spitzenkandidatin des Mitte-Links-Lagers Andersson mit der Regierungsbildung beauftragt worden. Entsprechend äußerte sich Parlamentspräsident Norlén in Stockholm. Die Sozialdemokratin hatte bereits erklärt, dass sie die neue Regierung anführen wolle. Andersson strebt nach eigenen Angaben eine breite Zusammenarbeit an. Es wird erwartet, dass sie versucht, mit Grünen, Linkspartei und Zentrum eine Koalition zu bilden. Das Mitte-Links-Bündnis hatte die Wahl am Sonntag knapp für sich entschieden. Laut offiziellem Ergebnis kommt es auf 176 Mandate, das konservative Lager des bisherigen Ministerpräsidenten Kristersson auf 173. Dieser erklärte bereits seinen Rücktritt. Die Bundesregierung und die Europäische Kommission haben die laufende Parlamentswahl in Russland als undemokratisch kritisiert. Eine Sprecherin des Auswärtigen Amts sagte in Berlin, man müsse sich leider wieder auf Ergebnisse eines inszenierten Wahlrituals einstellen. Die EU-Kommission bezeichnete das Vorgehen russischer Behörden als systematische Unterdrückung, die jede Opposition ausschließe. Zudem verurteilte sie die Durchführung der Wahl auf besetztem ukrainischen Territorium als völkerrechtswidrig. Abgeordnete des Europarats und russische Aktivisten im Exil nannten die Wahl in einer gemeinsamen Erklärung eine Scheinwahl. Die Parlamentswahl in Russland findet von heute an bis Sonntag statt. Insgesamt sind mehr als 110 Millionen Menschen zur Stimmabgabe für eine der 10 kremlnahen Parteien aufgerufen. Ein Sieg der Regierungspartei Geeintes Russland gilt als sicher. Bundeskanzler Merz appelliert an die Regierungen anderer EU-Staaten, mehr Geld für den Abwehrkampf der Ukraine gegen Russland bereitzustellen. Bei der Unterstützung Kiews sei ein stärkeres Engagement dringend erforderlich, schreibt der CDU-Politiker in einer gemeinsamen Erklärung mit den Regierungschefs von Dänemark, den Niederlanden, Österreich und Finnland. Gemeinsam mit Schweden leisten die 5 Länder nach eigener Darstellung derzeit rund 70% der bilateralen Ukraine-Hilfe der EU-Staaten. Gemessen an ihrer Wirtschaftskraft stellten etwa Länder wie Italien, Frankreich und Spanien zuletzt vergleichsweise wenig Geld für die Ukraine bereit. Angesichts der gestiegenen Energiepreise will Frankreich nach einer gemeinsamen Antwort im Kreis führender demokratischer Wirtschaftsmächte suchen. Präsident Macron kündigte in Paris an, er werde ein G7-Treffen einberufen, um bei einer besseren Koordinierung der Vorratsstände, gerade auch mit Blick auf strategische Reserven, voranzukommen. Es gehe darum, bei den Exporten und den Produktionskapazitäten stärker zusammenzuarbeiten. Unnötige Spannungen zwischen den G7-Ländern und deren wichtigsten Partnern sollten vermieden werden, erklärte Macron. Zur Gruppe der 7 gehören neben Frankreich auch Deutschland, Italien, Großbritannien, Kanada, Japan und die USA. Paris hat derzeit den Vorsitz inne. Die Bundesregierung verspricht eine schnelle Entlastung der Bürger angesichts hoher Spritpreise, will sich aber nicht festlegen, ab wann diese gelten soll. Das Ziel sei, diese natürlich schnellstmöglich zur Wirkung zu bringen, sagte der stellvertretende Regierungssprecher Hille in Berlin. Dies hänge davon ab, welches Paket geschnürt werde. Details auch über das mögliche Entlastungsvolumen nannte der Regierungssprecher nicht. Bundeskanzler Merz und Finanzminister Klingbeil hatten baldige Hilfen angekündigt. Derzeit laufen Gespräche innerhalb der Regierung, aber auch mit den 16 Ländern und den Fraktionen von CDU, CSU und SPD. Der Dieselpreis an den deutschen Tankstellen ist erneut auf einem Rekordhoch. Nach Angaben des ADAC kostete der Kraftstoff gestern im bundesweiten Tagesdurchschnitt 2,47 Euro, knapp 2 Cent mehr als am Vortag. Super E10 blieb nahezu unverändert bei 2,31 Euro. Und das Wetter. In der Nacht teilweise wolkig, im Norden örtlich auch Schauer, sonst abklingende Niederschläge. In der zweiten Nachthälfte, in der Nordwesthälfte auch wieder aufziehender Regen. Dabei Tiefstwerte zwischen 13 und 5 Grad. Morgen dann in der Nordhälfte bewölkt, gebietsweise auch Regen. In der Südhälfte des Landes nach Auflösung örtlicher Nebelfelder heiter. Dabei Temperaturen zwischen 19 und 26 Grad. Das waren die Nachrichten.
1: 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Weiter geht's an dieser Stelle mit dem Wetter im Sendegebiet. In Göttingen zeigt das Thermometer aktuell 18 Grad an. In Northeim sind's ebenfalls 18 Grad und Herzberg am Harz kommt auf 17 Grad. In den nächsten Stunden erwartet uns hier in Südniedersachsen weiterhin ein Mix aus Sonne und Wolken. Mit Regen ist hingegen heute nicht mehr zu rechnen. Auch die Temperaturen sollen sich die nächsten Stunden noch relativ konstant halten. So ab 18, 19 Uhr gehen sie dann aber auch langsam zurück und in der Nacht erwarten uns dann Tiefsttemperaturen von um die 12 Grad. Morgen am Samstag soll es ähnlich werden wie heute, hauptsächlich ein Mix aus Sonne und Wolken mit Höchsttemperaturen von knapp über 20 Grad. Am Sonntag wird es dann hingegen voraussichtlich regnerisch und auch ein klein wenig kühler. Da liegen dann die Höchsttemperaturen bei um die 18 Grad. Jetzt gleich haben wir es 16.36 Uhr und damit geht es weiter mit mittendrin dem Nachmittagsmagazin hier auf der 107,1. Mein Name ist Kiran Kuhls und ich freue mich sehr, dass Sie eingeschaltet haben. In der kommenden halben Stunde geht es unter anderem weiter mit einem Beitrag, über den sich insbesondere die TheaterliebhaberInnen freuen dürften. Denn im Jungen Theater steht demnächst das Stück Meister Eder und sein Pumuckl auf dem Programm. Was die BesucherInnen da so erwartet, beziehungsweise was der Regisseur Johannes Kalle Schärfer darüber so sagt, das hören Sie hier gleich in unserem Beitrag. Aber natürlich haben wir auch noch etwas für all diejenigen, die nicht so sehr auf Theater oder den Pumuckl stehen, denn in der kommenden halben Stunde hören Sie außerdem noch unseren heutigen Veranstaltungskalender.

0: Das junge Theater bekommt rote Haare, denn es bringt das beliebte Familienstück von Elias Kaut nach Göttingen. Meister Eder und sein Pumuckl. Vor der Premiere haben wir mit Regisseur Johannes Kalle Schärfer gesprochen. Das Stück ist sein Regiedebüt. Interviewt hat ihn Elisabeth Christine Fricke.
1: Sie hatten jetzt Pumuckl. Warum unbedingt dieses Stück?
2: Also, das Stück wurde mir vorgeschlagen, angeboten. Wir haben verschiedene Dinge überlegt und Angelika Zacek, die neue Intendantin, hat unter anderem das vorgeschlagen und ich habe gesagt, ja, das finde ich cool und hat sozusagen die Leitung vom Theater entschieden, dass es das. Es gab noch eine andere Reihe von Überlegungen. Genau, es hat sofort zu mir gesprochen. Ne? Ich wusste sofort mindestens drei Sachen, die mich daran wirklich sehr inhaltlich interessieren und die Fantasie ging sofort los.
1: Und was wären die drei Dinge, an das Sie sofort gedacht haben?
2: Und zwar die Beziehung von Meister Eder zu dem Pumuckl, also diese Unterschiedlichkeit der Figuren. Das ist ja eine Art, wie gesagt, könnte auch eine Vater-Sohn-Geschichte sein. Ich habe auch einen Sohn, der mir sehr am Herzen sehr nahe steht und sehr am Herzen liegt und so. Und diese Geduld, die er für den aufbringt und so, das finde ich alles sehr interessant und erzählenswert. Und dann eben auch die Fantasie, die er mitbringt, dass man nicht immer alles so machen muss, wie es alle machen. So, das sehe ich da auch drinne. Das ist quasi das dritte schon dann wieder auch diese Anarchie, die der hat, dass er so ein Punk ist und dass er immer alles verdreht und umdreht und nochmal anders denkt. Das finde ich super spannend.
1: Was unterscheidet Sie zum Beispiel zum Original? Also man kennt ja die Ferienserie, die Jahre gelaufen ist und jetzt auch neu aufgelegt wurde. Und was macht sozusagen das Stück hier gleich oder unterschiedlich? Also was macht diese Einzigartigkeit des Stückes hier in Göttingen aus?
2: Der Spieler, der muss halt quasi wie ein Flummi über die Bühne springen und das kann man nicht zeichnen, das muss er wirklich machen. Das heißt, er braucht eine körperliche Fitness total, die er mitbringt. Der Philipp Michael Schlöter heißt er. Das ist erstmal die Herausforderung sozusagen, dass der verschwindet. Da muss man sich Magie überlegen, die man im Film sozusagen leichter herstellen kann. Und dann gibt es eben auch, sehe ich, immer eine künstlerische Freiheit oder sowas wie eine Handschrift oder meinen Geschmack und meine Ideen, die baue ich natürlich da drin ein. So, ohne jetzt das Original zu verfälschen oder die Erzählung, die ich da drin sehe, zu verfälschen. Aber ich reichere das, soweit ich kann, viel wie mir einfällt, an mit Zeug, was mir dazu einfällt. Ja.
1: Und wird das mit Musik unterlegt? Also läuft die währenddessen oder wird währenddessen gesungen? Oder wie kann man sich das vorstellen?
2: Es gibt viele musikalische, sehr viele Toneinsätze. Ich habe gestern die ganzen Sounddateien rübergespielt zu der E-Technik und ich glaube, es sind 77 Dateien. Und also es gibt sozusagen sehr viel Licht- und Toneinsätze, damit arbeiten wir viel. Es läuft auch mal natürlich was drunter und es gibt einen Schlusssong, den ich selber geschrieben habe, produziert habe mit einem Freund von mir. Es gibt viel Musik, viel Sound. Es ist rasant.
1: Das Ensemble besteht ja jetzt aus etwas erfahrenen Schauspielern und drei jungen Schauspielern. Wie läuft diese Zusammenarbeit? Läuft die gut oder?
2: Das läuft gut. Jan Reinhardt, der den Meister Eder spielt, der ist so ein bisschen so ein Ankerpunkt die ganze Zeit natürlich gewesen, weil die AnfängerInnen, die sind natürlich noch ein bisschen mehr auf der Suche. Die wissen noch nicht genau, was ihre Aufgaben sind und wie man auf der Bühne spielen muss. Das muss man denen natürlich, das lernt man erst über die Jahre. Ich habe da auch bestimmt 10 Jahre für gebraucht, bis ich dann irgendwie so gedacht habe, okay, jetzt bist du langsam auf dem Level, wo es okay ist. Da so. Manche sind da viel schneller. Und so, wie gesagt, der Pumuckl-Darsteller, der ist auch schon ein bisschen weiter, der ist auch schon ein bisschen älter als die beiden anderen. Und da habe ich ein großes Glück mit dem und die beiden anderen machen das auch super.
1: Sie meinten ja, Sie waren ja Vorschauspieler und jetzt ist das Regiedebüt. Und was würden Sie sagen, was so die Herausforderung bei diesem Wechsel ist, vom Schauspieler zum Regisseur?
2: Man muss halt ganz viele Sachen auf dem Schirm haben. Gerade dadurch, dass ich jetzt keine Bühnenbildnerin oder Bühnenbildner habe. Ich hatte Gott sei Dank Hilfe. Max Klesen hat mir total geholfen, ein langjähriger Freund von mir, der hier auch inszeniert. Der hat mir total geholfen, das umzusetzen, was ich sozusagen als Vision hatte, als ich gedacht habe, wie soll denn die Werkstatt aussehen und so. Aber dadurch, dass ich das mache, das Kostüm mache, den Sound mache und die Fassung mache und gleichzeitig noch die Schauspieler angucken muss und denen sagen muss, wie sie zu spielen haben am besten, ist das eine wahnsinnige Herausforderung und ist total viel. Aber alles davon macht mir große Freude und ich habe das Gefühl, durch diese 20 Jahre, die ich den Beruf mache und am Theater bin, kenne ich auch ganz viel. Ich habe auch meine Ausbildung nochmal angefangen zwischendurch zum Bühnentechniker, also Veranstaltungstechnik und das habe ich aber abgebrochen, weil das nichts für mich war. Aber ich habe sozusagen auch die andere Seite gesehen. So, das heißt, ich habe auch schon ganz viel Musik gemacht in Stücken und so. Ich bringe schon ganz viel mit, glaube ich, und das spielt mir total in die Karten. Ich habe das Gefühl, ich bin genau da jetzt, wo ich hingehöre. Also das macht mir großen Spaß und die Abteilung hier, das ganze Haus ist sehr, sehr sympathisch, sehr zugewandt und die machen alles Mögliche möglich und so. Das ist ein Riesengeschenk für mich auf jeden Fall.
0: Das war ein Interview von Elisabeth Christine Fricke mit dem Regisseur Johannes Kalle Schärfer. Er feiert mit Meister Eder und sein Pumuckl sein Regiedebüt im Jungen Theater. Die Premiere ist am 4. Oktober. Ich muss mich hier übrigens einmal entschuldigen. Ich habe eben die Autorin der Pumuckl-Bücher Elias Kaut genannt. Das war ein dummer Fauxpas. In Wirklichkeit heißt sie natürlich Alice Kaut. Tut mir leid, habe die Bücher tatsächlich nie gelesen. So, jetzt ist es 16:45 Uhr und in einigen Minuten geht es weiter mit dem Veranstaltungskalender.

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1: Im Nörgelbuff tritt heute Abend die schwedische Band Okrasi auf. Die Musik der Band orientiert sich an Melodien von den Beatles und The Helicopters. Nach ihrer Debütsingle ist die Band zu einer der begehrtesten Musikgruppen in Schweden geworden. Die Tickets können bereits jetzt online gekauft werden, es wird sie aber auch an der Abendkasse geben. Das Konzert der Band Okrasi startet dann heute Abend um 21 Uhr im Nörgelbuff. Eine Familienfeier kann manchmal ziemlich hart sein. Da eskaliert ein einfaches Gespräch schon mal schnell und endet in einem Streit. Die Autorin Lara Ermer rät, den Kopf nicht in den Sand stecken, sondern mit voller Kraft in den nächsten Streit zu starten. In ihrer Show zum Buch Alle gegen Alle zeigt Ermer heute Abend auf humorvolle Weise, wie man mit solchen Streitigkeiten ihrer Meinung nach umgehen sollte und untermauert ihre Argumente mit Fakten aus psychologischen Studien. Ihr Ziel ist es, dass die ZuschauerInnen anschließend gelassener durchs Leben gehen können. Die Comedy-Show startet heute Abend um 20.15 Uhr im Apex. Was, wenn Faust heute eine Frau wäre? Fatma Aydemir erzählt den Klassiker Faust von Goethe heute ganz neu. Dr. Margarete Faust, eine gefeierte Professorin der Gender Studies, ist in einer Krise. Denn nach einem Skandal steht sie ziemlich unter Druck. Eines Abends steht plötzlich Mephisto vor der Tür und macht ihr ein Angebot, das sie eigentlich nicht ausschlagen kann. Oder etwa doch? Um welches Angebot es sich handelt und wie sich Margarete Faust entscheidet, erfahren Sie heute Abend bei der Aufführung von Dr. Mutter Faust im Jungen Theater. Los geht es um 20 Uhr. Das war der Stadtradio Göttingen Veranstaltungskalender. Zusammengestellt wurde er von Caroline Zarske. Dafür vielen lieben Dank. Jetzt haben wir es 16.55 Uhr und gleich geht es bei uns hier im Programm weiter mit den aktuellen Lokalnachrichten.
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1: Es ist jetzt 17 Uhr und nun die Lokalnachrichten mit Benita Heukamp.
2: Das Planungsbüro Planorama Landschaftsarchitektur aus Berlin ist der Sieger des Planungswettbewerbs der Landesgartenschau Duderstadt 2030. Das hat eine Jury bestehend aus FachpreisprüferInnen und Mitgliedern aus Politik und Verwaltung entschieden. Der Entwurf beschäftigt sich mit der Gestaltung des Stadtparks, der Wallanlage und aller angrenzenden Bereiche. Das Konzept wird nun in den kommenden Monaten weiterentwickelt und auf seine Umsetzbarkeit geprüft. Der endgültige Plan soll 2027 feststehen. Insgesamt hatten 23 Planungsbüros ihre Entwürfe eingereicht. Interessierte können sich die besten Entwürfe bei der nächsten Ratssitzung am 5. Oktober oder am 10. und am 11. Oktober in der Stadtwerkstatt ansehen. Das Bündnis gegen Kürzungen Göttingen ruft morgen zur Aktion Soziales gegen Sozialabbau auf dem Jakobikirchhof auf. Hintergrund der Veranstaltung sind die vorgesehenen Sozialkürzungen der Bundesregierung, die im April diesen Jahres bekannt wurden. An verschiedenen Ständen können sich Interessierte morgen von 10 bis 14 Uhr mit Initiativen, Verbänden und Gruppen, die von den Sozialkürzungen betroffen wären, austauschen. Die Aktion soll außerdem als Warm-up-Veranstaltung für die großen Sozialproteste am 26. September in Hannover dienen. In den vergangenen Monaten wurde aus mehreren Fahrzeugen im Göttinger Stadtgebiet Kraftstoff entwendet. In 6 Fällen wurde der Tank von der Unterseite aufgebohrt, in 2 weiteren wurden die Kraftstoffleitungen durchtrennt und das Benzin abgelassen. Das gab die Polizei bekannt. Betroffen seien demnach vor allem Fahrzeuge, die an eher abgelegenen und schlecht einsehbaren Orten abgestellt wurden, so etwa im Bereich Lötzener Weg, Herzberger Landstraße, Schützenanger, Kogelhof und Rheinhäuser Landstraße. Genaue Tatzeitpunkte lassen sich nicht ermitteln. Überwiegend dürften sie jedoch in den Nachtstunden liegen. Die Polizei ist nun auf der Suche nach Zeugen. Wichtig können Beobachtungen zu Personen sein, die sich an den Tatorten oder vergleichbaren Abstellorten aufgehalten und auffällig verhalten haben. Auch Beobachtungen zu mitgeführten Behältnissen oder Kanistern können von Bedeutung sein. Hinweise nimmt die Polizei Göttingen unter der 0551 491 2115 entgegen.
1: Ein Dankeschön geht raus an Benita Heukamp für die aktuellen Lokalnachrichten. Ich ergänze noch mit den wichtigsten Infos zu Wetter und Verkehr. Bei uns hier in Göttingen messen wir momentan 18 Grad, Northeim vermeldet 19 Grad und Herzberg am Harz 17 Grad. In den nächsten Stunden erwartet uns hier in den Landkreisen Göttingen und Northeim weiterhin ein Mix aus Sonne und Wolken. Regen wird hingegen heute nicht mehr erwartet. Die aktuellen Temperaturen sollen sich noch so bis etwa 18, 19 Uhr so halten. Danach gehen sie dann schrittweise zurück. Nachts erwarten uns Tiefstemperaturen von um die 12 Grad. Morgen am Samstag soll es ähnlich werden wie heute, hauptsächlich ein Mix aus Sonne und Wolken und dazu Höchsttemperaturen von knapp über 20 Grad. Am Sonntag hingegen wird es voraussichtlich regnerisch und auch ein klein wenig kühler, da liegen dann die Höchsttemperaturen bei um die 18 Grad. Weiter geht's mit einem Blick auf die Straßen. Tagesaktuelle Meldungen haben wir keine, aber dafür die folgende Meldung aus Northeim. Dort bleibt die Braunschweiger Gasse noch bis zum 25. September voll gesperrt. Grund dafür sind Fassadenarbeiten im Bereich der Hausnummern 3 und 4. Weiter geht's, nächster Halt Herzberg am Harz. Dort ist die Löhnsstraße noch bis zum 30. Oktober voll gesperrt. Betroffen ist der Bereich zwischen der Hebelstraße und der Buschstraße. Grund hierfür sind unter anderem die Erneuerung der Wasserleitung und der Fahrbahndecke. Und zum Abschluss riskieren wir noch einen kurzen Blick ins Stadtgebiet Göttingen, denn im Bereich der Wagnerstraße und des Hainholzweges finden aktuell umfangreiche Arbeiten an der Versorgungsinfrastruktur statt. Deshalb ist die Wagnerstraße ab dem Friedhof-Nansenweg bis einschließlich des Kreuzungsbereichs Hainholzweg voll gesperrt. Die Arbeiten hier gehen voraussichtlich bis Ende November. Und zu guter Letzt die heutigen Blitzer. Im Landkreis Göttingen stehen welche in Osterode, dem Fleckenbofenen, der Samtgemeinde Hattorf am Harz und den Gemeinden Rossdorf und Bad Grund am Harz. Im Landkreis Northeim wird geblitzt, im Raum Moringen-Dassel und last but not least die semi-stationäre Messanlage Alice steht derzeit noch im Raum Kahlefeld, das voraussichtlich bis kommenden Montag. Allen unterwegs wünsche ich eine gute und selbstverständlich vor allem sichere Fahrt. Fahren Sie bitte stets vorsichtig und nehmen Sie immer Rücksicht aufeinander. Das war's dann auch schon mit den Stadtradio Göttingen Lokalnachrichten. Die nächste Ausgabe folgt um 18 Uhr. Aber vorher hören Sie um 17.30 Uhr noch die neuesten überregionalen und internationalen Meldungen.
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Moin Moin, mein Name ist Kieran Kuhls und ich heiße Sie herzlich willkommen zu Mittendrin, dem Nachmittagsmagazin hier im Stadtradio Göttingen. In der kommenden halben Stunde haben wir zwei sehr spannende Beiträge für Sie. Als erstes geht es für uns nach Bovenen, denn die Kulturfreunde Bovenen organisieren im Rahmen des Festivals Kultur im Kreis einen Auftritt des Musikcomedians Lars Redlich. Der findet am kommenden Sonntag statt. Was die BesucherInnen bei seiner Comedy-Show unaufhaltsam unterhaltsam erwarten, das erfahren wir gleich von Tina Fiebiger. Sie sprach mit dem Vorsitzenden des Vereins Kulturfreunde Bovenen, Holger Gippert. Und danach hören Sie noch einen Beitrag, der uns nach Northeim führt. Dort findet am morgigen Samstag eine interessante Veranstaltung statt, und zwar eine Fundberatung. Dort können sich insbesondere Menschen, die historisch interessiert sind, beraten lassen über so allerlei Gegenstände, die sie noch so bei sich herumliegen haben. Mehr darüber erfahren Sie dann im Laufe der kommenden halben Stunde von meiner Kollegin Charlene Rekewitsch.

0: Die Kulturfreunde Bovenen sind vor allem mit dem klassischen Konzertrepertoire vertraut und haben dabei auch gern junge Talente für ein Gastspiel im Blick. Zum Festival Kultur im Kreis wird es allerdings am Sonntag vor allem unaufhaltsam unterhaltsam. Unter diesem Motto hat sich Lars Redlich für einen Musik-Comedy-Abstecher im Bürgerhaus Bovenen angekündigt. Unaufhaltsam unterhaltsam versteht sich das aktuelle Programm des Musical-Darstellers und Kabarettisten, was auch für das inspirierende Konzertrepertoire der Kulturfreunde Bovenen gilt, über das Tina Fiebiger mit dem Vereinsvorsitzenden Holger Gippert gesprochen hat.
1: Herr Gippert, das Programm der Kulturfreunde Bovenen hat ja vor allem klassische Musik im Blick, in ganz unterschiedlichen Formaten. Und jetzt haben Sie mal einen Abstecher bei Kultur im Kreis in Richtung Musik. Comedy. Mhm. War das Ihre Idee, mal so ein bisschen unterhaltsamen Schwung reinzubringen, oder war das ein Vorschlag von Gregor Jess?
2: Das war ein Vorschlag von Herrn Jess, weil er sagte, die Kultur- und Kreisveranstaltungen sollen im gesamten Landkreis stattfinden, und er hat sich jetzt bemüht, mal etwas mehr Comedy und spaßvolle Beiträge zu organisieren. Wir haben im letzten Jahr auch mal versucht, mal mit Comedy zu unseren eigenen Veranstaltungen zu organisieren. Das war so mittelprächtig gut.
1: Bringt mal eine andere Farbe ins Programm.
2: Genau, unbedingt. Und wir wollen ja auch nicht nur klassische Musik machen, nur reine Musik, sondern auch mal verschiedene Bereiche, die auch noch darstellen, also sowas, dass so ein bisschen die Grenzbereiche auch überschreiten.
1: Und unter dem Stichwort klassische Musik muss man nicht nur das Symphonieorchester verstehen oder kammermusikalische Romantik, sondern das ist ein weites Feld. Alles, was den Bereich Crossover betrifft.
2: Genau.
1: Spricht das auch Ihr Publikum an?
2: Ja, das spricht auch unser Publikum an, insbesondere wenn es unterschiedlich ist. Wenn es immer dasselbe ist, wäre es ein bisschen langweilig. Die Veranstaltungen sind dann unterschiedlich besucht. Wir haben auch schon mal ein Quartett mit zwei sehr guten Gypsy-Gitarristen da gehabt. Da gibt es etwas mehr Berührungsängste, würde ich sagen. Was mich sehr erstaunt hat, weil das war unheimlich lebenslustig, tanzerisch.
1: Da sitzt man nicht still, verhalten auf seinem Sessel oder Stuhl.
2: Genau. Unser Publikum neigt dazu, ein bisschen älter zu sein, so dass man die ja auch irgendwie mitnehmen muss. Die tanzen natürlich nicht mehr dazu, ne?
1: Nichtsdestotrotz, gibt es denn da so Programmpunkte? Also bei jüngeres Publikum, Sie haben ja auch eine Reihe mit jungen Solistinnen.
2: Die haben wir jetzt neu gemacht, so eine Reihe.
1: Gibt es da Verbindungen, und sei es zu den Schulen?
2: Bisher noch nicht zu den Schulen, obwohl wir haben im Moment jetzt eine Kooperation mit Frau Barter von der Hochschule in Leipzig, wo sie dann Kontakt zu hervorragenden jungen Nachwuchskünstlern und Künstlerinnen hat. Und die brauchen Gelegenheit aufzutreten. Mhm. Und wenn man sich anschaut, wie gut die heute ausgebildet sind, das ist unglaublich, wie gut die sind. Mhm. Und es gibt natürlich viele davon. Und da besprechen wir mit Frau Barter, wen wir dann da einladen. Letztes Jahr war das eine Sängerin und ihre Klavierpartnerin. Dieses Jahr haben wir hier Frau Semenina, die auch bei ihr studiert hat. Die macht einen Klavierabend. Jedes Jahr jetzt ein, wie ich habe es genannt, Young Artist Konzert. Damit wir da mal ein bisschen offener werden, eine offenere Sprache, dass man sich darauf verlassen kann, dass die Qualität stimmt, das ist das A und O. Dass die Leute sagen, es lohnt sich auch hier in Bovenen in eine Veranstaltung zu gehen, man muss nicht immer nach Göttingen fahren.
1: Wie ist überhaupt die Verbindung nach Göttingen? Sie holen sich ja auch ab und zu Gäste aus dem städtischen Musikensemble.
2: Wir treten da manchmal mit dem Orchester Göttinger Musikfreunde auf bei uns, das ist immer sehr gut besucht und das kommt auch gut an, obwohl es ein Laienorchester ist, aber das ist trotzdem super gut besucht, und da merkt man auch, wenn die Leute zu uns dann zu dem Konzert kommen, die sind dann froh im Grunde darüber, dass man mal was Neues erfährt über das, was die nicht gewohnt sind. Das sind nicht unbedingt die klassischen Sinfoniekonzertgänger, die zum GSO gehen, die sich das dann anhören. Das ist also, das hebt so ein bisschen die Berührungsängste auf. Und ansonsten, Frau Barter, die tritt ja auch selber schon mal auf. Wir wollen aber nicht nur lokal anbieten, es soll nicht nur eine Plattform für Künstler, die im Umland von Göttingen wohnen, sein. Aber mit denen kooperieren es natürlich immer gut, die Kontakte, die die haben, und die Möglichkeiten, die verschiedenen Gruppen, die es gibt. Nächstes Jahr gibt es zwei Nachwuchsstudenten, im März dann in Bovenen schon mit dem Orchester, die Geschwister Knützele wo der Junge ja schon im Hamburger Sinfonieorchester eine Bratschenposition gewonnen hat und die Schwester studiert Geige, die machen dann Mozart Duo Concertante. Also wir sind auch schon dabei, so den Nachwuchs direkt aus dem Umland zu finden.
1: Und dann gleichzeitig haben Sie auch mal kleine Ensembles vom Göttinger Sinfonieorchester, ja, so in Variationen.
2: Genau. Die mit ihrem Streichquartett treten die manchmal auf, der Thomas Scholz und seine vier Leute, ein sehr hervorragendes Streichquartett. Also ich meine, es gibt ja unterschiedliche Gruppen immer, Kammermusikensembles, aber die so gut sind wie Scholz und seine drei Mitstreiter, das ist, sucht so seinesgleichen.
0: Das war Tina Fiebiger im Gespräch mit Holger Gippert, dem Vorsitzenden der Kulturfreunde Bofenen, zum Musik-Comedy-Gastspiel mit Lars Redlich beim Festival Kultur im Kreis. Das Konzert beginnt am Sonntag um 17 Uhr im Bürgerhaus Bofenen. Das gesamte Interview und weitere Informationen zum Festivalprogramm Kultur im Kreis finden Sie auch auf unserer Internetseite unter stadtradio-göttingen.de. Jetzt ist es 17 Uhr. 16.

0: Das Heimatmuseum Northeim bietet am kommenden Samstag erneut eine Anlaufstelle für historisch Interessierte. Zum zweiten Mal findet dort die kostenlose Fundberatung statt, bei der BürgerInnen private Gegenstände begutachten lassen können. Charlene Rekewitsch hat vorab mit Mitbegründer Fabio Peter über die anstehende Aktion gesprochen.
1: Versteckte Schätze aus der Kommode, alte Sammlerstücke oder mysteriöse Funde aus dem Nachlass. Wer zu Hause noch unentdeckte Schätze liegen hat, bekommt morgen im Heimatmuseum Northeim Antworten. Bei einer kostenlosen Fundberatung können Bürgerinnen und Bürger ihre Objekte von Experten begutachten lassen. Was genau sich hinter der Aktion verbirgt, erklärt Mitbegründer Fabio Peter.
2: Also am Samstag in Northeim im Heimatmuseum findet eine sogenannte Fundberatung statt. Es gibt eine ähnliche Sendung im ersten deutschen Fernsehen, die ich jetzt mal namentlich nicht nennen möchte, aufgrund von potenziellen Rechtsproblemen. Da geht es darum, dass Menschen hier aus der Region alte Dinge mitbringen können von sich zu Hause, wo sie sich schon immer gefragt haben, was ist das, wie alt ist das, hat das vielleicht auch einen Wert, hat das vielleicht auch einen regionalen Wert. Und diese Dinge können sie dann mit ins Heimatmuseum bringen nach Northeim. Und Dr. Stefan Teuber, der Stadtarchivar, wird auch dort sein und ich werde auch dort sein. Und dann werden wir uns die gemeinsam anschauen und vielleicht entdecken wir ja Schätze. Es geht aber da jetzt nicht darum, wie gesagt, den finanziellen Wert rauszuschlagen, sondern die Region zu bereichern und potenziell eben auch das Museum.
1: Ob wertvolles Einzelstück oder schlichtes Erinnerungsstück, das Angebot richtet sich an alle Interessierten, ganz unabhängig davon, ob sich hinter dem Mitbringsel am Ende eine echte Rarität verbirgt. Die Grundidee zu diesem Beratungsformat entstand ursprünglich durch eine ganz bestimmte Entdeckung auf einem Flohmarkt.
2: Ursprünglich entstand das Ganze so oder daraus, dass ich auf einem Berliner Flohmarkt eine alte Ton, in Anführungsstrichen Vase, gefunden habe und Dr. Stefan Teuber anrief und ihn fragte, ob er das irgendwie kaufen würde und potenziell das dann eben mit ins Museum aufnehmen wolle, weil es mir irgendwie sehr alt vorkam. Und da hat er gesagt, sofort mitnehmen, das Ding ist über 2000 Jahre alt und da habe ich mir dann gedacht, ich bin ja vielleicht nicht der Einzige, dem das schon mal passiert ist. Und das stand ja in einer Kiste auf einem Flohmarkt, wo man sich im Nachhinein gedacht hat, das war ein Entrümpler, der das dann gestellt hat. Hätte er Ahnung davon gehabt, dann wäre es vielleicht an ganz anderen Orten jetzt gewesen. Und diese Ahnung eben, da waren wir eben drüber sprechen.
1: Die Begutachtung verpflichtet zu nichts. Die mitgebrachten Gegenstände verbleiben grundsätzlich im Besitz der Bürgerinnen und Bürger. Wer möchte, kann ausgewählte Objekte dem Heimatmuseum jedoch temporär als Leihgabe zur Verfügung stellen.
2: Die Idee ist, das dann auch in verschiedenen Vitrinen auszustellen im Heimatmuseum. Und es sind sogenannte Wechselvitrinen, also man macht das dann regional, also temporär, dass man sagt, wir machen das jetzt mal für 3 Monate da rein oder jetzt haben wir mal was Größeres, das kommt neben die Vitrine etc. Und je mehr Zuspruch da ist, desto mehr wird natürlich auch ausgestellt. Ne?
1: Die kostenlose Fundberatung im Heimatmuseum Northeim findet morgen von 10 bis 13 Uhr statt. Interessierte können in diesem Zeitraum ohne Voranmeldung mit ihren Objekten vorbeikommen und diese von den Experten begutachten lassen.
0: Das war ein Beitrag von Charlene Rekewitsch über die am Samstag anstehende kostenlose Fundberatung im Northeimer Heimatmuseum. Gesprochen hat sie darüber mit dem Mitbegründer Fabio Peter. Jetzt ist es 17.23 Uhr und gleich um 17:30 übernehmen dann einmal kurz die Kolleginnen vom Deutschlandfunk mit den neuesten überregionalen und internationalen Meldungen. Vorher läuft ja aber noch John Lennon mit dem Lied Imagine.

0: 17.30 Uhr die Nachrichten. Die Bundesregierung hat sich offenbar auf konkrete Punkte bei der Entlastung von den hohen Kraftstoffpreisen geeinigt. Das Nachrichtenmagazin Der Spiegel und die Bild-Zeitung berichteten über ein Paket, das sowohl einen Tankrabatt als auch einen Preisdeckel beinhalte. Die erste Maßnahme solle ab Oktober greifen und Kraftstoffe um bis zu 17 Cent pro Liter günstiger machen. Die zweite Maßnahme, der Spritpreisdeckel, solle zum Jahreswechsel kommen. Zugleich hieß es, die Verhandlungen über die Entlastungen seien im Gange. Noch heute werde eine verbindliche Aussage erwartet. Der Dieselpreis an den deutschen Tankstellen ist erneut auf einem Rekordhoch. Nach Angaben des ADAC kostete der Kraftstoff gestern im bundesweiten Tagesdurchschnitt 2,47 Euro, knapp 2 Cent mehr als am Vortag. Super E10 blieb nahezu unverändert bei 2,31 Euro. Angesichts der gestiegenen Energiepreise will Frankreich nach einer gemeinsamen Antwort im Kreis führender demokratischer Wirtschaftsmächte suchen. Präsident Macron kündigte in Paris an, er werde ein G7-Treffen einberufen, um bei einer besseren Koordinierung der Vorratsstände, gerade auch mit Blick auf strategische Reserven, voranzukommen. Es gehe darum, bei den Exporten und den Produktionskapazitäten stärker zusammenzuarbeiten. Unnötige Spannungen zwischen den G7-Ländern und deren wichtigsten Partnern sollten vermieden werden, erklärte Macron. Zur Gruppe der Sieben gehören neben Frankreich auch Deutschland, Italien, Großbritannien, Kanada, Japan und die USA. Paris hat derzeit den Vorsitz inne. Auf einem Gipfel der 8 Karpatenländer hat der ukrainische Präsident Selenskyj für eine engere Zusammenarbeit mit den EU-Staaten geworben. Es solle ein neuer, stabiler Rahmen der Kooperation auf Ebene der Europäischen Union geschaffen werden, erklärte Selenskyj auf dem ersten Treffen der sogenannten C8-Gruppe in der Region Ivano-Frankivsk. Dabei gehe es um die Themen Sicherheit, Energie und grenzüberschreitende wirtschaftliche Zusammenarbeit. Mit Österreich, Polen, Rumänien, der Slowakei, Tschechien und Ungarn gehören 6 der 8 Länder des Zusammenschlusses der Europäischen Union an. Die Ukraine und Serbien sind offizielle EU-Beitrittskandidaten. Nach dem Fund von Drohnenteilen nahe dem Bundeswehrflieger Horst Wunstorf in Niedersachsen prüft die Bundesanwaltschaft einen möglichen Zusammenhang mit dem Vorfall am Flughafen Leipzig. Dies sagte eine Sprecherin der Karlsruher Behörde. Nach Informationen des NDR ist die Bauweise der Fluggeräte ähnlich. Ein Teil soll per 3D-Drucker angefertigt sein. Sprengstoffspuren gebe es aber nicht. Die Drohnenteile bei Wunstorf waren am Montag entdeckt worden. Die Polizei sucht seither nach weiteren Trümmern. Am Flughafen Leipzig-Halle war Anfang August eine mit Sprengstoff präparierte Drohne neben ukrainischen Frachtflugzeugen gefunden worden. Die Bundesregierung macht Russland für den versuchten Angriff verantwortlich. Moskau bestreitet dies. Nach der Parlamentswahl in Schweden ist die Spitzenkandidatin des Mitte-Links-Lagers Andersson mit der Regierungsbildung beauftragt worden. Entsprechend äußerte sich Parlamentspräsident Norlén in Stockholm. Die Sozialdemokratin hatte bereits erklärt, dass sie die neue Regierung anführen wolle. Andersson strebt nach eigenen Angaben eine breite Zusammenarbeit an. Es wird erwartet, dass sie versucht, mit Grünen, Linkspartei und Zentrum eine Koalition zu bilden. Das Mitte-Links-Bündnis hatte die Wahl am Sonntag knapp für sich entschieden. Nach dem Brandanschlag auf die Wuppertaler Synagoge ist der Tatverdächtige in Untersuchungshaft. Ein Richter habe gegen den 37-jährigen Afghanen Haftbefehl wegen versuchter schwerer Brandstiftung erlassen, teilte die Staatsanwaltschaft mit. Der Mann war gestern in Tatortnähe von Sicherheitskräften festgenommen worden. Er soll den Brand auf einer Treppe an einem Nebeneingang der Synagoge gelegt haben. Der Verdächtige soll sich laut Staatsanwaltschaft antisemitisch geäußert haben. Das Wetter. In der Nacht teils wolkig, im Norden örtlich Schauer, sonst abklingender Regen. In der zweiten Nachthälfte in der Nordwesthälfte des Landes wieder aufziehender Regen. Dabei Tiefstwerte zwischen 13 und 5 Grad. Morgen in der Nordhälfte bewölkt, auch Regen. In der Südhälfte nach Auflösung des Nebels dann heiter. Temperaturen zwischen 19 und 26 Grad. Das waren die Nachrichten.
1: Ich bedanke mich bei den KollegInnen vom Deutschlandfunk. Jetzt sind wir wieder bestens informiert, was über die Grenzen Südniedersachsens hinaus in der Welt so passiert. Jetzt wird's aber wieder ein wenig regionaler mit dem Wetter im Sendegebiet. In Göttingen zeigt das Thermometer aktuell 18 Grad an. Nordheim kommt ebenfalls auf 18 Grad und Herzberg vermeldet 17 Grad. Bei uns hier in Südniedersachsen soll es in den nächsten Stunden bewölkt bleiben. Regen wird aber heute nicht erwartet. Die Temperaturen sollen dann auch in den nächsten Stunden so ab 18, 19 Uhr langsam zurückgehen. In der Nacht erwarten uns Tiefsttemperaturen von um die 12 Grad. Am Samstag wird es dann voraussichtlich ähnlich wie heute, hauptsächlich ein Mix aus Sonne und Wolken. Die Höchsttemperaturen liegen morgen dann bei knapp über 20 Grad. Am Sonntag wird es dann hingegen aller Voraussicht nach regnerisch und auch ein wenig kühler. Da liegen dann die Höchsttemperaturen bei um die 18 Grad. Jetzt ist es 17.36 Uhr. Was bedeutet, wir starten schon in die letzte halbe Stunde von mittendrin dem Nachmittagsmagazin. Für Sie nach wie vor am Mikrofon Kieran Kulz. Und nachdem wir gerade vom Deutschlandfunk netterweise erfahren haben, was sich überregional und international so tut, wird es gleich wieder informativ, allerdings mit einem klaren Südniedersachsen-Fokus. Dann erwartet Sie nämlich unsere Rubrik Der Tag im Überblick, wo wir Ihnen einmal kurz und prägnant die wichtigsten Meldungen der vergangenen Stunden zusammenfassen. Und auch danach bleiben wir informativ mit dem Programmausblick, wo Sie erfahren, was heute und am Wochenende auf der 107,1 noch so läuft.

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1: In Göttingen soll auf defensive Architektur verzichtet werden. Das möchte die Linke und Volt-Ratsgruppe in der heutigen Stadtratssitzung erreichen. In dem entsprechenden Antrag fordert sie, bei städtischen Gebäuden und Arealen bereits bestehende defensive Elemente zurückzubauen oder durch Alternativen zu ersetzen. Bei neuen Projekten sollen sie gänzlich gemieden werden. Das Göttinger Unternehmen Füwe Systems GmbH und Co. KG gewinnt den großen Preis des Mittelstandes. Vergeben wird der Preis von der Oskar-Patzelt-Stiftung. Diese begründet ihre Entscheidung damit, dass es dem Unternehmen gelinge, analoge Experimente mit digitalen Formaten zu verbinden. In den vergangenen Monaten wurden aus mehreren Fahrzeugen im Göttinger Stadtgebiet Kraftstoff entwendet. In 6 Fällen wurde der Tank von der Unterseite aufgebohrt, in 2 weiteren wurden die Kraftstoffleitungen durchtrennt und das Benzin abgelassen. Das Planungsbüro Planorama Landschaftsarchitektur aus Berlin ist der Sieger des Planungswettbewerbs der Landesgartenschau Duderstadt 2030. Das hat eine Jury bestehend aus FachpreisprüferInnen und Mitgliedern aus Politik und Verwaltung entschieden. Der Entwurf beschäftigt sich mit der Gestaltung des Stadtparks, der Wallanlage und aller angrenzenden Bereiche. Und das Bündnis gegen Kürzungen Göttingen ruft morgen zur Aktion Soziales gegen Sozialabbau auf dem Jakobi-Kirchhof auf. Hintergrund der Veranstaltung sind die vorgesehenen Sozialkürzungen der Bundesregierung, die im April diesen Jahres bekannt wurden. Das war der Tag im Überblick. Jetzt ist es 17.43 Uhr und weiter geht's mit den Maroon 5, Wiz Khalifa und Payphone.

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1: Jetzt haben wir es 17.51 Uhr und das bedeutet mittendrin, das Nachmittagsmagazin neigt sich so langsam aber sicher dem Ende zu. Gleich um 18 Uhr folgen noch einmal die lokalen Nachrichten und danach geht es weiter mit der Musikbox, die ja auch die Nachtschicht einschiebt. Am Wochenende folgen dann verschiedene Sendungen, die ich jetzt nicht alle aufzählen möchte, aber ich nenne mal so exemplarisch ein paar Beispiele. Unter anderem hören Sie um 9 Uhr eine Folge von Im Gespräch. Dabei dreht sich dann alles um einen Ausblick auf die 11. Tanzkulturwoche. Falls Sie diese Sendung hier schon länger hören, um kurz nach 16 Uhr gab es dazu bereits einen Teaser. Am Samstag um 10 Uhr läuft hier dann außerdem die Sendung Neudeutsch, die Sendung, die sich rund um deutschsprachige Hits und Newcomer dreht. Unter anderem hören Sie dann auch noch um 16 Uhr unsere mittendrin Wochenendsendung Mittendrin Kompakt, moderiert von meinem Kollegen Carsten Gräf. Um 19 Uhr läuft die Sendung von DJ Ringo Club Mundial. Und am Sonntag läuft hier auf der 107,1 unter anderem um 10 Uhr eine Folge von Martinas Plauderstunde. Um 11 folgt dann eine Wiederholung von Mittendrin Kompakt. Das waren jetzt wie gesagt nur ein paar Beispiele. Wenn Sie eine genaue Auflistung der Sendungen haben möchten, dann schauen Sie doch gerne auf unserer Internetseite vorbei unter stadtradio-göttingen.de. Wenn Sie auf den Reiter Programm klicken, finden Sie dort alles noch einmal schön übersichtlich aufgelistet. Die nächste reguläre Mittendrin-Sendung läuft dann am Montag um 7 Uhr und wird moderiert von meiner Kollegin Sophie Bross.

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1: Es ist jetzt 18 Uhr und nun die Lokalnachrichten mit Benita Heukamp.
2: Knapp 2300 Studierende warten derzeit auf einen Platz in einem Wohnheim. Zum Semesterbeginn am 1. Oktober gibt es jedoch keine freien Plätze mehr. Das gab das Studierendenwerk Göttingen bekannt. Ein großer Teil der Bewerber hat auf einen Einzugstermin zu Mitte Oktober gehofft. Es lägen jedoch auch schon rund 440 Bewerbungen für einen Einzug in den kommenden beiden Jahren vor. Eine frühzeitige Bewerbung erhöhe die Chancen auf einen Wohnheimsplatz, so das Studierendenwerk. An der langen Warteliste zeige sich jedoch auch, wie wichtig eine solide und planbare Finanzierung der Studierendenwerke sei. Das Studierendenwerk Göttingen stellt insgesamt rund 4.700 Wohnplätze in 35 Objekten zur Verfügung. Seit Beginn des Jahres sind knapp 4.300 neue Bewerbungen eingegangen. Das Planungsbüro Planorama Landschaftsarchitektur aus Berlin ist der Sieger des Planungswettbewerbs der Landesgartenschau Duderstadt 2030. Das hat eine Jury bestehend aus FachpreisprüferInnen und Mitgliedern aus Politik und Verwaltung entschieden. Der Entwurf beschäftigt sich mit der Gestaltung des Stadtparks, der Wallanlage und aller angrenzenden Bereiche. Das Konzept wird nun in den kommenden Monaten weiterentwickelt und auf seine Umsetzbarkeit geprüft. Der endgültige Plan soll 2027 feststehen. Insgesamt hatten 23 Planungsbüros ihre Entwürfe eingereicht. Interessierte können sich die besten Entwürfe bei der nächsten Ratssitzung am 5. Oktober oder am 10. und am 11. Oktober in der Stadtwerkstatt ansehen. Das Bündnis gegen Kürzungen Göttingen ruft morgen zur Aktion Soziales gegen Sozialabbau auf dem Jakobikirchhof auf. Hintergrund der Veranstaltung sind die vorgesehenen Sozialkürzungen der Bundesregierung, die im April diesen Jahres bekannt wurden. An verschiedenen Ständen können sich Interessierte morgen von 10 bis 14 Uhr mit Initiativen, Verbänden und Gruppen, die von den Sozialkürzungen betroffen wären, austauschen. Die Aktion soll außerdem als Warm-up-Veranstaltung für die großen Sozialproteste am 26. September in Hannover dienen.
1: Sie hörten Benita Heukamp und die aktuellen Lokalnachrichten. Und bevor ich jetzt auch ins Wochenende starte, ergänze ich noch einmal mit dem Wetterbericht und den wichtigsten Meldungen zum Verkehr. In Göttingen werden derzeit 18 Grad gemessen, Northeim vermeldet ebenfalls 18 Grad und Herzberg am Harz kommt auf 17 Grad. Bei uns hier in den Landkreisen Göttingen und Northeim soll es jetzt im weiteren Verlauf des Tages bewölkt bleiben und ab jetzt gehen dann auch so langsam aber sicher die Temperaturen zurück. Die Tiefsttemperaturen in der Nacht liegen dann bei etwa 12 Grad. Regen wird heute nicht erwartet. Samstag sieht es dann ähnlich aus wie heute, hauptsächlich geht es weiter mit einem Mix aus Sonne und Wolken. Die Höchsttemperaturen liegen im Bereich von knapp über 20 Grad. Am Sonntag wird es dann hingegen aller Voraussicht nach regnerisch und auch ein wenig kühler. Am Sonntag liegen die Höchsttemperaturen bei um die 18 Grad. Dann schauen wir als nächstes noch einmal, was auf den Straßen Südniedersachsens so los ist. Und als erstes haben wir eine Meldung aus Northeim. Dort ist die Braunschweiger Gasse noch bis zum 25. September voll gesperrt. Grund dafür sind Fassadenarbeiten im Bereich der Hausnummern 3 und 4. Weiter geht's nach Herzberg. Dort ist die Lönsstraße noch bis zum 30. Oktober voll gesperrt. Betroffen ist der Bereich zwischen der Hebelstraße und der Buschstraße. Grund hierfür sind unter anderem die Erneuerung der Wasserleitung und der Fahrbahndecke. Und zum Abschluss schauen wir nochmal nach Göttingen. Im Bereich der Wagnerstraße und des Heinholzweges finden aktuell umfangreiche Arbeiten an der Versorgungsinfrastruktur statt. Deshalb ist die Wagnerstraße ab dem Friedjof-Nansen-Weg bis einschließlich des Kreuzungsbereichs Heinholzweg voll gesperrt. Die Arbeiten gehen voraussichtlich bis Ende November. Und dann noch die heutigen Blitzer. Im Landkreis Göttingen wird geblitzt. in Osterode, der Samtgemeinde Hattorf am Harz, dem Flecken Bofenen und den Gemeinden Rossdorf und Bad Grund am Harz. Im Landkreis Northeim steht ein Blitzer, im Raum Moringen-Dassel und die semi-stationäre Messanlage Alice, die befindet sich noch im Raum Kahlefeld, voraussichtlich bis kommenden Montag. Das waren die Stadtradio Göttingen Lokalnachrichten und die beenden auch unsere heutige Ausgabe von Mittendrin, dem Nachmittagsmagazin. Ihr Moderator an diesem Freitagnachmittag war Kiran Kulz. Und ich wünsche Ihnen allen noch einen schönen Tag. Bleiben Sie gesund und halten Sie die Ohren steif.
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Einen recht schönen guten Abend, meine Damen und Herren. Ich begrüße Sie recht herzlich zu unserem heutigen Fernsehprogramm und wünsche Ihnen einen recht guten Abend.

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